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1: Ich bin Uli Reitinger. Die Bundesregierung will heute eigentlich die geplante Pflegereform auf den Weg bringen. Aber offenbar dauern die Verhandlungen über zentrale, strittige Punkte immer noch an. Damit ist weiter unklar, ob die Pläne heute wirklich im Kabinett beraten werden. Bei der Pflege besteht Handlungsdruck, weil ohne ein gesetzliches Einschreiten im kommenden Jahr Beitragserhöhungen drohen. Die SPD kritisiert die bisherigen Reformpläne aber als reines Kürzungspaket. US-Präsident Trump hat sich in Washington mit den Bossen der KI-Unternehmen getroffen. Die hatten ja selbst vor den Risiken der künstlichen Intelligenz gewarnt. Aber Trump will die Aufsicht über die Technologie ihren US-Entwicklern selbst überlassen. Ihre Unternehmen stehen auf dem Spiel, wenn etwas schief geht, sagte der Präsident. Wer immer das Rennen um SI gewinnt, SI nennen wir das jetzt, super, denn der alte Name klingt wie ein Fake-Wort. Wer auch immer bei SI gewinnt, siegt auf der ganzen Linie. Zuletzt hatten eigenständige Hacking-Attacken durch KI-Modelle die Sorgen um Gefahren künstlicher Intelligenz hochkochen lassen. Handykäuferinnen und Käufer in der ganzen EU sind Opfer eines groß angelegten Betrugs geworden. Kriminelle sollen Mobiltelefone im Netz als Neuware verkauft haben, die aus alten Teilen zusammengesetzt wurden. In dem Zusammenhang gab es an diesem Dienstag eine europaweite Großrazzia mit rund 160 Durchsuchungen in Deutschland und in 18 weiteren Ländern.
2: Die Rede ist von einem Schaden für die betrogenen Verbraucherinnen und Verbraucher von mindestens 300 Millionen Euro. Im Visier der Ermittler ein Top-Anbieter für Handys im Internet. Demnach lief das Ganze wohl so ab. In Hongkong und den Vereinigten Arabischen Emiraten wurden Mobiltelefone aus gebrauchten Bauteilen zusammengesetzt, sauber gemacht und neu verpackt in die Niederlande verschickt. Aus Lagern in Deutschland wurden die Mogelhandys dann auf Online-Marktplätzen in der gesamten EU verkauft. Katrin Müller, Nachrichtenredaktion.
1: Immer weniger Kinder besuchen eine Kita. Laut Statistischem Bundesamt sank die Zahl der dort betreuten Kinder unter 3 Jahren um 5,6%. Verglichen wurden die Stichtage 1. März 2025 und 2026. Damit nahm die Zahl der unter 3-Jährigen in Kindertagesbetreuung im 3. Jahr in Folge ab. Seit dem bisherigen Höchststand im Jahr 2023 ging die Zahl um fast 12% zurück. Hauptgrund sind die sinkenden Geburtenzahlen. Es gibt einfach weniger Kinder unter 3 Jahren.
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1: Ich bin Uli Reitinger. Union und SPD ringen weiter um Details der geplanten Pflegereform. Der Gesetzentwurf soll in wenigen Stunden vom Kabinett auf den Weg gebracht werden. Ob das wirklich klappt, ist offen. Seit dem Wochenende verhandeln SPD und Union in verschiedenen Runden über die Pläne, mit denen weitere Beitragserhöhungen in der Pflege im kommenden Jahr verhindert werden sollen. Die SPD droht mit Blockade, denn sie sieht in den bisherigen Plänen ein reines Kürzungspaket und lehnt das ab. In Deutschland werden immer weniger Kinder in Kitas und Tagespflege betreut. Besonders deutlich ist der Rückgang bei den unter Dreijährigen. Ihre Zahl sank innerhalb eines Jahres um fast 6%.
2: Für die rückläufige Entwicklung sind nach Angaben des Statistischen Bundesamts vor allem gesunkene Geburtenzahlen verantwortlich. Eltern lassen ihre Kleinen also nicht plötzlich seltener betreuen. Es gibt schlicht weniger Kinder in diesem Alter. Die Betreuungsquote bei den unter Dreijährigen ist nur minimal gesunken. Das macht sich inzwischen auch bei den Einrichtungen bemerkbar. Erstmals seit Beginn der Statistik vor 20 Jahren ist die Zahl der Kitas leicht zurückgegangen. Thomas Bleskin, Nachrichtenredaktion.
1: Sind Rabatt-Apps von Supermarktketten unfair? Die Antwort steht weiter aus. Das Oberlandesgericht in Brandenburg an der Havel hat die Klage von Verbraucherschützern gegen Lidl zwar zurückgewiesen, aber nicht aus inhaltlichen Gründen. Sachlich sind wir nicht zuständig, sagte der Richter.
3: Die Verbraucherzentrale Bundesverband hatte Rabatt-Apps als Diskriminierung angeprangert. Gerade ältere, junge und behinderte Menschen würden benachteiligt, heißt es vom Verband. Denn die dürften die Apps teilweise nicht nutzen oder hätten oft auch nicht die entsprechenden Geräte. Allerdings wurden ähnliche Klagen gegen Penny und Netto zuvor schon von den Gerichten als nicht belegbar abgewiesen. Umfragen zufolge haben in Deutschland 3 von 4 Käufern Rabatt-Apps installiert, nutzen sie aber oft gar nicht. Tanja Wagner, Nachrichtenredaktion.
1: Privathaushalte rund um den Globus sind nach Berechnung der Allianz in Summe so reich wie nie. Boomende Börsen ließen das Geldvermögen im vergangenen Jahr um 8,6% auf fast 270 Billionen Euro brutto klettern. Besonders profitiert haben diejenigen, die Geld in Aktien und andere Wertpapiere investiert hatten. Mit umgerechnet knapp 297.000 Euro Netto-Geldvermögen pro Kopf führen weiterhin die USA die Rangliste mit Abstand an vor der Schweiz und Dänemark. Deutschland liegt mit etwas über 90.000 Euro pro Kopf auf Platz 12.
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1: Ich bin Uli Reitinger. Bei der Pflegereform ringt die Koalition weiter um einen Kompromiss. Eigentlich soll sie in wenigen Stunden ins Kabinett. Aber die SPD droht mit Blockade. Ein reines Sparpaket darf es nicht geben, sagte SPD-Chef Klingbeil.
2: Knackpunkt ist vor allem die Frage, wer bezahlt am Ende die Rechnung? Die SPD will Geld aus der privaten Pflegeversicherung ins gesetzliche System holen. Die Union hält das aber für rechtlich schwierig. Gleichzeitig will Gesundheitsminister Linnemann mehr als 5 Milliarden Euro vom Bund zurück, die die Pflegekassen während Corona ausgegeben haben. Und auch beim Pflegeheim gibt's Streit. Die SPD will die Kosten für Bewohner begrenzen, Linnemann lehnt das ab. Zoe Tessovali, Nachrichtenredaktion.
1: US-Präsident Donald Trump will trotz Warnungen vor existenziellen Risiken künstlicher Intelligenz die Aufsicht über die Technologie ihren US-Entwicklern selbst überlassen. Die Unternehmen würden sich selber kontrollieren, sagte Trump nach einem Treffen mit Chefs von KI-Unternehmen in Washington.
3: Wer in diesem Rennen der Superintelligenz nicht ganz vorne mitmischt und gewinnt, wird abgehängt, durch China womöglich. Daher soll die KI in den USA weiter vorangepeitscht werden. Die klugen Chefs der KI-Firmen würden schon aufpassen, dass dabei nichts in die Hose geht, da ist Trump zuversichtlich. Bei dem Treffen der Hightech-Spitzen im Weißen Haus wurden demnach robuste interne Kontrollen beschlossen. Die von Trump nun so benannte Superintelligenz birgt große Risiken, aber das Potenzial, so Trump, sei historisch einmalig. Aus den USA, Tina Eck.
1: Wegen des Verdachts auf millionenfachen Betrug mit online verkauften Handys haben Fahnder gestern eine europaweit angelegte Razzia in 19 Ländern durchgeführt, unter anderem auch in Deutschland. Verbraucherinnen und Verbrauchern in der EU entstand schätzungsweise ein Schaden von mindestens 300 Millionen Euro. Den Betroffenen wurden aus gebrauchten Teilen zusammengesetzte Geräte über das Internet als Neuware verkauft. Die Deutsche Flugsicherung nimmt am Flughafen Berlin-Brandenburg ein System zur Drohnenerkennung in Betrieb. Das teilte das Bundesverkehrsministerium mit. Damit können Drohnen im An- und Abflugbereich frühzeitig entdeckt und die zuständigen Stellen über mögliche Gefährdungen für den Luftverkehr informiert werden. Alleine im ersten Halbjahr 2026 wurden am Flughafen BER 28 Drohnen gesichtet, so viele wie an keinem anderen deutschen Airport.
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1: Ich bin Uli Reitinger. Union und SPD ringen weiter um Details der geplanten Pflegereform. Der Gesetzentwurf soll in wenigen Stunden vom Kabinett auf den Weg gebracht werden. Ob das wirklich klappt, ist offen. Seit dem Wochenende verhandeln SPD und Union in verschiedenen Runden über die Pläne, mit denen weitere Beitragserhöhungen in der Pflege im kommenden Jahr verhindert werden sollen. Die SPD droht mit Blockade, denn sie sieht in den bisherigen Plänen ein reines Kürzungspaket und lehnt das ab. In Deutschland werden immer weniger Kinder in Kitas und Tagespflege betreut. Besonders deutlich ist der Rückgang bei den unter Dreijährigen. Ihre Zahl sank innerhalb eines Jahres um fast 6%.
2: Für die rückläufige Entwicklung sind nach Angaben des Statistischen Bundesamts vor allem gesunkene Geburtenzahlen verantwortlich. Eltern lassen ihre Kleinen also nicht plötzlich seltener betreuen, es gibt schlicht weniger Kinder in diesem Alter. Die Betreuungsquote bei den unter Dreijährigen ist nur minimal gesunken. Das macht sich inzwischen auch bei den Einrichtungen bemerkbar. Erstmals seit Beginn der Statistik vor 20 Jahren ist die Zahl der Kitas leicht zurückgegangen. Thomas Bleskin, Nachrichtenredaktion.
1: Sind Rabatt-Apps von Supermarktketten unfair? Die Antwort steht weiter aus. Das Oberlandesgericht in Brandenburg an der Havel hat die Klage von Verbraucherschützern gegen Lidl zwar zurückgewiesen, aber nicht aus inhaltlichen Gründen. Sachlich sind wir nicht zuständig, sagte der Richter.
3: Die Verbraucherzentrale Bundesverband hatte Rabatt-Apps als Diskriminierung angeprangert. Gerade ältere, junge und behinderte Menschen würden benachteiligt, heißt es vom Verband. Denn die dürften die Apps teilweise nicht nutzen oder hätten oft auch nicht die entsprechenden Geräte. Allerdings wurden ähnliche Klagen gegen Penny und Netto zuvor schon von den Gerichten als nicht belegbar abgewiesen. Umfragen zufolge haben in Deutschland 3 von 4 Käufern Rabatt-Apps installiert, nutzen sie aber oft gar nicht. Tanja Wagner, Nachrichtenredaktion.
1: Privathaushalte rund um den Globus sind nach Berechnung der Allianz in Summe so reich wie nie. Boomende Börsen ließen das Geldvermögen im vergangenen Jahr um 8,6% auf fast 270 Billionen Euro brutto klettern. Besonders profitiert haben diejenigen, die Geld in Aktien und andere Wertpapiere investiert hatten. Mit umgerechnet knapp 297.000 Euro Netto-Geldvermögen pro Kopf führen weiterhin die USA die Rangliste mit Abstand an vor der Schweiz und Dänemark. Deutschland liegt mit etwas über 90.000 Euro pro Kopf auf Platz 12.
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5: Einen wunderschönen guten Morgen. Ich weiß, es ist noch sehr, sehr früh. Kurz nach 5 haben wir es an diesem Mittwoch. Aber es ist schon Mittwoch. Mensch, wir haben die Hälfte der Woche schon fast geschafft, auch wenn sich's um diese Uhrzeit noch ein bisschen wie so ein Montagmorgen nach dem Wochenende anfühlt. Aber wir starten jetzt rein, gemeinsam mit einem Antenne Mainz to know mit meinem lieben Kollegen Andreas Bocchius.
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2: Good morning in the morning. Wir haben kurz nach 6:30 in der Früh und euer Wecker, der hat jetzt hiermit geklingelt. Raus mit euch aus den Federn, der neue Tag startet und das natürlich mit uns, Antenne Mainz. Schön, dass ihr mit dabei seid und ich habe die greatest Hits und das Beste für heute für euch am Start.
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2: Heute möchte ich euch ein ganz besonderes Kerlchen vorstellen. Cole ist ein echter Schmusekater mit flauschigem schwarzem Fell. Er ist ausgesprochen menschenbezogen und sucht von sich aus die Nähe zu Menschen. Kein Wunder also, dass er von Streicheleinheiten nie genug haben kann und die Aufmerksamkeit seiner Herrchen und Frauchen genießt. Aber auch der Kater hat seine Ecken und Kanten. In der Vergangenheit hat Cole bereits zweimal unvermittelt von seinen kleinen Beißern Gebrauch gemacht. Deshalb sucht er katzenerfahrene Menschen, die seine Körpersprache richtig lesen und ernst nehmen können. Aus diesem Grund wird er aber auch leider nicht in einen Haushalt mit Kindern vermittelt. Das Tierheim Mainz ist sich aber sicher, Cole ist im Tierheimalltag schlichtweg unterfordert und braucht einfach mehr Bewegung sowie Abwechslung. Ein eigenes Zuhause mit Freigang in einer verkehrsarmen Umgebung wäre daher wirklich ein Träumchen. Denn wenn er erstmal draußen auf Entdeckungstouren gehen und seine ganze Energie ausleben kann, wird sich sein Verhalten bestimmt deutlich entspannen. Aber überzeugt euch doch einfach selbst. Fotos von dem kleinen Racker findet ihr natürlich bei uns auf Insta. Wenn ihr Cole eine Chance geben wollt, dann meldet euch doch einfach gerne beim Tierheim in Mainz und vielleicht kann er ja schon bald bei euch auf Entdeckungstouren gehen.
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1: Ich bin Uli Reitinger. Bei der Pflegereform ringt die Koalition weiter um einen Kompromiss. Eigentlich soll sie in wenigen Stunden ins Kabinett. Aber die SPD droht mit Blockade. Ein reines Sparpaket darf es nicht geben, sagte SPD-Chef Klingbeil.
2: Knackpunkt ist vor allem die Frage, wer bezahlt am Ende die Rechnung? Die SPD will Geld aus der privaten Pflegeversicherung ins gesetzliche System holen. Die Union hält das aber für rechtlich schwierig. Gleichzeitig will Gesundheitsminister Linnemann mehr als 5 Milliarden Euro vom Bund zurück, die die Pflegekassen während Corona ausgegeben haben. Und auch beim Pflegeheim gibt's Streit. Die SPD will die Kosten für Bewohner begrenzen, Linnemann lehnt das ab. Zoe Tessovali, Nachrichtenredaktion.
1: US-Präsident Donald Trump will trotz Warnungen vor existenziellen Risiken künstlicher Intelligenz die Aufsicht über die Technologie ihren US-Entwicklern selbst überlassen. Die Unternehmen würden sich selber kontrollieren, sagte Trump nach einem Treffen mit Chefs von KI-Unternehmen in Washington.
3: Wer in diesem Rennen der Superintelligenz nicht ganz vorne mitmischt und gewinnt, wird abgehängt, durch China womöglich. Daher soll die KI in den USA weiter vorangepeitscht werden. Die klugen Chefs der KI-Firmen würden schon aufpassen, dass dabei nichts in die Hose geht, da ist Trump zuversichtlich. Bei dem Treffen der Hightech-Spitzen im Weißen Haus wurden demnach robuste interne Kontrollen beschlossen. Die von Trump nun so benannte Superintelligenz birgt große Risiken, aber das Potenzial, so Trump, sei historisch einmalig. Aus den USA, Tina Eck.
1: Wegen des Verdachts auf millionenfachen Betrug mit online verkauften Handys haben Fahnder gestern eine europaweit angelegte Razzia in 19 Ländern durchgeführt, unter anderem auch in Deutschland. Verbraucherinnen und Verbrauchern in der EU entstand schätzungsweise ein Schaden von mindestens 300 Millionen Euro. Den Betroffenen wurden aus gebrauchten Teilen zusammengesetzte Geräte über das Internet als Neuware verkauft. Die Deutsche Flugsicherung nimmt am Flughafen Berlin-Brandenburg ein System zur Drohnenerkennung in Betrieb. Das teilte das Bundesverkehrsministerium mit. Damit können Drohnen im An- und Abflugbereich frühzeitig entdeckt und die zuständigen Stellen über mögliche Gefährdungen für den Luftverkehr informiert werden. Alleine im ersten Halbjahr 2026 wurden am Flughafen BER 28 Drohnen gesichtet, so viele wie an keinem anderen deutschen Airport.
4: Vielen Dank für die Weltnachrichten. Weitere Lokalnachrichten, die gibt's bei uns in einer halben Stunde.
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4: Ja, draußen ist es um diese Zeit noch sehr dunkel. Die Sonne geht heute erst gegen 7 Uhr und 25 Minuten auf. Bei uns vom City-Studio am Fischerplatz messen wir aktuell 16 Grad. Heute starten wir freundlich in den Tag. Später ziehen immer mehr Wolken rein. Trocken bleibt es tagsüber, aber voraussichtlich noch. Und für Ende September wird es nochmal richtig warm. In Mainz und Rheinhessen sind heute bis zu 28 Grad drin. Der Antenne Mainz Wettertrend für morgen. Da kommt der Wetterwechsel. Viele Wolken, immer wieder Regen. Auch kräftigere Schauer sind möglich. Dazu deutlich kühler mit ungefähr 20 bis 23 Grad in der Spitze.
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4: Wir schauen auf die aktuelle Lage um 6 Uhr und 4 Minuten und die Straßen sehen sehr schön aus. Rein für euch, also ich wünsche euch weiterhin eine gute und sichere Autofahrt.
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4: Davon habe ich ein paar mehr. Einen Enforcement-Blitzer findet ihr in Mainz-Laubenheim. Hier wird geblitzt Richtung Laubenheimer Höhe. Vor der Kirche, 30 sind hier maximal erlaubt. Gilbert und Thomas aus Laubenheim, lieben Dank fürs Melden. Dann schauen wir auf die A60, da wird gleich zweimal geblitzt. Einmal Mainz Richtung Bingen, kurz vor der Ausfahrt Heidesheim, hier sind 100 erlaubt. Und auf der A60 Mainz Richtung Rüsselsheim, kurz vor der Weisenauer Brücke, hier sind ebenso nur 100 erlaubt. Wenn ihr da draußen noch einen weiteren Blitzer seht, dann klingelt doch gerne durch. Die Nummer lautet Mainz 304 3441.
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4: Wenn ihr heute mit Bus oder Bahn fahrt, denkt bitte immer an das gültige Fahrticket, sonst kann es teuer werden. Heute, morgen wird unter anderem die Buslinie 55 verstärkt kontrolliert. Diese fährt vom Mainz-Kastell den Krautgärten nach Kleinwinternheim zum Bahnhof.
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4: 6:05 im Antenne Mainzland. Einen wunderschönen Start in diesen Mittwoch. Ich weiß, es ist noch super früh, aber wir machen uns jetzt gemeinsam fit für den Mittwoch mit Miss Tacy und Sometimes I Love You. Dann gibt's Ace of Base mit Always Have, Always Will. Und dann gibt's natürlich ein Info-Update am Morgen für euch.
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0: Always Will. Ein richtig guter Laune-Song. Heute am Mittwochmorgen, 6 Uhr und 12 Minütchen, haben wir es im Antenne Mainz-Land. So können wir doch gut in den Mittwoch starten.
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0: Die Schweizer Botschafterin Livia Lö ist heute zu Besuch in Mainz. Unser Oberbürgermeister Nino Hase empfängt sie gemeinsam mit dem schweizerischen Generalkonsul in Frankfurt, Dr. Erik Jakob. Im Rahmen des Besuchs trägt sich Livia Lö in das Goldene Buch der Landeshauptstadt Mainz ein. Anschließend besucht die Delegation gemeinsam mit Oberbürgermeister Hase das Mainzer Biotechnologieunternehmen Tron.
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0: Das war Chris Rea mit Let's Dance. Wir haben 6.30 Uhr und hier wartet Robert Schäfer mit euren Lokalnachrichten.
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2: Mit Robert Schäfer einen schönen guten Morgen. Der Schutz der geschlechtlichen und sexuellen Identität soll ausdrücklich im Grundgesetz verankert werden. Wie das Sozialministerium in Mainz mitteilt, hat sich dafür die Konferenz der Gleichstellungs- und Frauenminister der Länder ausgesprochen. Eine entsprechende Initiative aus dem Land Rheinland-Pfalz wurde von weiteren Ländern unterstützt. Jeder Mensch müsse unabhängig von geschlechtlicher oder sexueller Identität den gleichen Schutz erfahren, so Gleichstellungsministerin Sabine Betzing-Lichtentäler. Die Bundesregierung wird aufgefordert, das Diskriminierungsverbot in Artikel 3 des Grundgesetzes entsprechend zu erweitern. Die Straßenbahnfreunde Mainz unterstützen die aktuellen Pläne zum Ausbau des Straßenbahnnetzes. Der Verein sieht darin eine Chance, die Stadt weiterzuentwickeln und den öffentlichen Nahverkehr attraktiver zu machen. Das hat der Verein in einer Pressemeldung mitgeteilt. Straßenbahnen könnten auf wichtigen Strecken deutlich mehr Menschen transportieren als Gelenkbusse. Als Beispiel nennen die Straßenbahnfreunde die Mainzelbahn, die in diesem Jahr ihr 10-jähriges Bestehen feiert. Kritikern, die stattdessen auf mehr Elektrobusse setzen, halten sie höhere Anschaffungskosten entgegen. Beim Ausbau müssten aber auch mögliche Auswirkungen auf Bäume und die Umgebung geprüft werden. Die Straßenbahnfreunde sind überzeugt, dass sich die Investitionen langfristig für Mainz lohnen. Das Lehrschwimmbad an der Theodor-Heuss-Schule in Mainz-Hechtsheim wird mit mehr als 1 Million Euro vom Bund gefördert. Für die Sanierung übernimmt der Bund damit einen Großteil der Gesamtkosten von rund 1,38 Millionen Euro. Das 1966 errichtete Bad ist aktuell wegen technischer Mängel geschlossen. Unter anderem ist der Hubboden des Schwimmbeckens defekt. Mit der Förderung kann die Stadt die Anlage nun grundlegend sanieren. Das Lehrschwimmbad ist unter anderem für den Schwimmunterricht und die Wassergewöhnung von Kindern wichtig. Auch Mainzer Schwimmvereine nutzen es außerhalb der Schulzeiten. Die Stadt Mainz will das Bad langfristig erhalten. Die Verbraucherzentrale Rheinland-Pfalz aus Mainz gibt aktuell Tipps gegen Lebensmittelverschwendung. In einem kostenlosen Online-Seminar geht es darum, wie bewussteres Einkaufen, richtige Lagerung und kreative Resteverwertung helfen können, weniger Essen wegzuwerfen und dabei Geld zu sparen. Das Lunch and Learn findet am Freitag ab 12.30 Uhr statt und dauert rund 30 Minuten. Eine Anmeldung ist online bei der Verbraucherzentrale Rheinland-Pfalz möglich. Alle weiteren Infos findet ihr unter verbraucherzentrale-rlp.de. Unter dem Motto Pflege daheim, nicht allein, stellt der Landkreis Mainz-Bingen in der kommenden Woche pflegende Angehörige in den Mittelpunkt. Dazu lädt er zum European Carers Day ein. Der Fachbereich Soziales bietet dabei Infos, Austausch und Vernetzung an. Am Nachmittag öffnet der Markt der Möglichkeiten im Kreistagssaal in Ingelheim seine Türen. In Deutschland werden mehr als 85% der pflegebedürftigen Menschen zu Hause versorgt. Auch im Landkreis Mainz-Bingen werden mehr als 50% der Angehörigen täglich in die Pflege eingebunden, so die Kreisverwaltung Mainz-Bingen.
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0: Ja, noch ist es draußen dunkel und die Sonne, die geht bald auf, aber erst gegen 7 Uhr und 25 Minuten. Ja, so in einer guten Stunde. Bei uns vom City-Studio am Fischerplatz messe ich aktuell 16 Grad, ist aber milder draußen und es wird heute wieder richtig schön spätsommerlich warm. Denn wir starten freundlich in den Tag, später ziehen auch ein paar Wölkchen mit rein. Trocken bleibt es tagsüber und für Ende September wird es heute richtig heiß. In Mainz und Rheinhessen sind heute bis zu 28, regional 29 Grad drin. Der Antenne Mainz Wettertrend für morgen. Da kommt der Wetterwechsel und somit auch der Herbst. Viele Wolken, immer wieder Regen und auch kräftigere Schauer sind möglich. Dazu deutlich kühler mit ungefähr 20 bis 23 Grad in der Spitze.
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0: Wir schauen um 6 Uhr und 34 Minuten uns mal die aktuelle Verkehrslage im Antenne Mainz-Land an. Sieht aber tatsächlich noch relativ gut aus. Ich wünsche euch weiterhin eine gute und sichere Autofahrt.
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0: Da habe ich ein paar mehr. In Mainz-Laubenheim wird geblitzt Richtung Laubenheimer Höhe. Vor der Kirche 30 sind hier maximal erlaubt. Danke an den Thomas aus Laubenheim. Auf der A60 findet ihr gleich zwei Blitzer. Einmal Mainz Richtung Bingen, kurz vor der Ausfahrt Heidesheim. Hier sind maximal 100 erlaubt. Und auf der A60 Mainz Richtung Rüsselsheim, kurz vor der Weisenauer Brücke, 100 Kilometer pro Stunde sind hier auch maximal erlaubt. Da steht eine Blitzersäule. Habt ihr noch einen weiteren Blitzer gesehen, dann klingelt gerne durch. Auf der Mainz 304 3441.
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0: Ja, in der nächsten halben Stunde erwartet euch natürlich richtig gute Musik, zum Beispiel von Leonie und Calum Scott mit Stay oder Lady Gaga mit Ariana Grande mit Rain on Me. Und es warten auch die Veranstaltungstipps auf euch und jetzt gleich erstmal ganz gewohnt euer Antenne Mainz Horoskop.
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0: Zeit mit What You Deserve is What You Get. 6:42 Uhr. Wunderschönen Start wünsche ich euch in den Mittwoch. Und wir blicken jetzt gemeinsam in die Sterne.
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0: Am Mittwoch, den 30. September. Waage. Heute ist ein guter Tag für klare Worte. Sagt, was euch beschäftigt. Freundlich, aber ohne dreimal drum herum zu reden. Skorpion. In der Liebe könnte heute ein kleiner Funke überspringen. Singles, Augen auf. Das Interessante liegt vielleicht näher als gedacht. Schütze. Heute müsst ihr niemanden etwas beweisen. Macht euer Ding in eurem Tempo. Das reicht vollkommen. Steinbock. Eure Konzentration ist heute top. Perfekt für alles, was sonst gerne mal bis morgen lieber bleibt. Bis morgen liegen bleibt. Wassermann. Ihr habt heute viele Ideen, aber fangt nicht 5 Sachen gleichzeitig an. Eine davon richtig durchziehen, bringt euch viel weiter. Fische. Heute ist ein guter Tag für Self-Care. Handy weg, Kopf aus und etwas machen, das euch wirklich entspannt. Widder. Eure Energie braucht ein Ventil. Sport könnte heute genau das sein. Danach sieht die Welt direkt entspannter aus. Stier, eine kleine Meinungsverschiedenheit nicht größer machen, als sie ist. Morgen könnt ihr wahrscheinlich schon darüber lachen. Zwillinge, euer Humor ist heute eure Geheimwaffe. Damit bekommt ihr sogar einen eher zähen Mittwoch ziemlich gut rum. Krebs, vertraut heute eurem ersten Gefühl. Wenn euch etwas komisch vorkommt, schaut lieber noch einmal genauer hin. Löwe. Ein Kompliment könnte euch heute länger im Kopf bleiben. Nehmt es einfach an, ihr müsst es nicht kleinreden. Und Jungfrau. Feierabend heißt heute wirklich Feierabend. Lasst die Arbeit da, wo sie hingehört. Und macht euch einfach einen schönen Abend.
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0: ist Antenne Mainz mit mir, Eva-Maria Lechler. Und hier warten Sie schon eure...
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0: Habt ihr Lust auf einen spannenden Abend mit vielen Büchern, inspirierenden Gesprächen und neuen Perspektiven? Dann lohnt sich ein Besuch beim feministischen Lesekreis Fräulein Lesen um 20 Uhr im Cadabella Buchladen in Mainz. Gemeinsam mit dem Cadabella-Team wird jeden Monat ein neues Buch ausgewählt, über das anschließend diskutiert, gesprochen und gemeinsam nachgedacht wird. Im Mittelpunkt stehen dabei insbesondere Debütwerke von FlinterautorInnen. Der Lesekreis findet regelmäßig am letzten Mittwoch des Monats statt und bietet damit nicht nur Lesestoff, sondern auch die Gelegenheit, mit anderen Buchbegeisterten ins Gespräch zu kommen. Also schaut doch gern vorbei. Oder wie wär's mit Kino, das noch ein bisschen länger im Kopf bleibt? Heute um 19.30 Uhr läuft im U17 des Staatstheaters in Mainz bei Grenzenlos Kino der Film Luisa von Julia Rössler. Darin geht es um eine Frau mit Behinderung, die schwanger wird. Und um Selbstbestimmung, Behinderung und sexualisierte Gewalt. Keine leichte Kost, aber ein Film mit wirklich wichtigen Themen. Und wenn ihr heute lieber was auf die Ohren wollt, ab 19 Uhr wird die Christuskirche in Mainz zur musikalischen Weltreise. Bei Gaia, die Welt zu Gast in Mainz, bringt drei Chöre und ProjektsängerInnen Musiker rund um Wasser, Weite, Aufbruch und Wandel auf die Bühne. Und das Beste, der Eintritt ist frei. Also nochmal kurz, Lesekreis heute um 20 Uhr im Cadabella, Kino um 19.30 Uhr im U17 oder Chormusik ab 19 Uhr in der Christuskirche. Egal, wofür ihr euch entscheidet. Wir wünschen euch einen wunderschönen Mittwoch und ganz viel Spaß heute Abend. 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
1: Ich bin Katrin Müller. Die Pflegereform ist heute voraussichtlich Thema im Bundeskabinett. Gesundheitsminister Carsten Linnemann hatte angekündigt, dass er seine Pläne heute vorstellen will. Die SPD hatte aber Änderungen verlangt. Weiteres Kabinettsthema ist ein Gesetzentwurf des Justizministeriums. Wer Polizisten, Rettungskräfte oder Beschäftigte in Bus und Bahn angreift, soll demnach künftig härter bestraft werden.
2: Ärzte, Pflegekräfte, Apotheker oder Zugbegleiter, sie alle sollen die neuen Regeln besser schützen. Wer sie angreift, muss künftig mit mindestens 6 Monaten Gefängnis rechnen, doppelt so lange wie bisher. Auslöser für die neuen Regeln ist der Tod eines Zugbegleiters im Februar nach einer Fahrkartenkontrolle. Und der Entwurf geht noch weiter. Bei Volksverhetzung sollen künftig bis zu 5 Jahre Haft möglich sein. Wer dafür verurteilt wird, darf möglicherweise dann 2 bis 5 Jahre lang nicht bei Wahlen kandidieren. Zoe Tassovali, Nachrichtenredaktion.
1: US-Präsident Donald Trump will trotz Warnungen vor existenziellen Risiken künstlicher Intelligenz die Aufsicht über die Technologie ihren US-Entwicklern selbst überlassen. Die Unternehmen würden sich selber kontrollieren, sagte Trump nach einem Treffen mit Chefs von KI-Unternehmen. Er sieht ausreichenden Schutz durch wirtschaftliche Interessen der Firmen. Zum Start des neuen Monats morgen kehrt nicht nur der Tankrabatt zurück, es gibt auch weitere Änderungen. So können etwa Patientenverfügungen nun auch digital hinterlegt werden. Und ab dem 15. Oktober wird an allen deutschen Bahnhöfen ein Alkoholverbot gelten.
3: Kein Bier auf dem Bahnsteig und auch keins in der Bahnhofshalle. Das Alkoholverbot soll mehr Sicherheit bringen. Und sauberer wird es ohne die ganzen leeren Flaschen auch, hofft die Deutsche Bahn. Wer sicher gehen will, dass Ärzte in kritischen Fällen schnell wissen, wie die Behandlung aussehen soll, kann Patientenverfügung und Vorsorgevollmacht nun auch voll lesbar digital hinterlegen. Und wie immer im Oktober, Heckenschneiden ist wieder erlaubt und wir stellen die Uhr um. Lea Matschulat, Nachrichtenredaktion.
1: Online-Shopper schicken so viele Pakete zurück wie noch nie. In diesem Jahr gehen in Deutschland voraussichtlich 560 Millionen Pakete zurück. Das zeigen Berechnungen der Universität Bamberg. Generell geht jedes 4. online bestellte Paket zurück.
4: Vielen Dank für die Weltnachrichten. Weitere Lokalnachrichten, die gibt's natürlich bei uns in einer halben Stunde.
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4: Wir schauen raus und es ist noch ziemlich dunkel. Die Sonne, die geht jetzt aber in den nächsten 20 Minuten auf. Ganz genau um 7 Uhr und 25 Minuten. Aktuell messen wir milde Werte vor unserem City-Studio am Fischtorplatz. 16 Grad messen wir und heute starten wir dann wieder recht freundlich in den Tag. Später ziehen immer mehr Wolken rein. Trocken bleibt es tagsüber, aber voraussichtlich noch. Und für Ende September wird es nochmal richtig warm. In Mainz und Rheinhessen sind heute bis zu 28 regional sogar 29 Grad drin. Der Antenne Mainz Wettertrend für morgen. Da kommt dann der Wetterwechsel und somit auch so langsam das herbstliche Wetter. Viele Wolken, immer wieder Regen und auch kräftigere Schauer sind möglich. Dazu deutlich kühler mit ungefähr 20 bis 23 Grad.
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4: Wir schauen uns die aktuelle Lage an um 7 Uhr und 4 Minuten. Da ist schon ein bisschen was los. Auf der A60 zum Beispiel Mainz Richtung Rüsselsheim. Zwischen Ginsheim-Gustersburg und dem Rüsselsheimer Dreieck 5 Kilometer Stau. Hier braucht ihr circa 10 Minütchen mehr an Zeit. Ebenso auf der A643 braucht ihr ein bisschen länger. Da solltet ihr Mainz Richtung Wiesbaden zwischen dem Dreieck Mainz und Mainz-Mombach um die 5 Minuten einplanen. 2 Kilometer stockender Verkehr. Und dann schauen wir auch noch mal auf die A671. Da braucht ihr nämlich auch schon 10 Minuten länger, wenn ihr Mainz Richtung Wiesbaden unterwegs seid. Zwischen dem Mainz-Spitzdreieck und Hochheim Süd dichter Verkehr. Sonst sieht's doch noch relativ gut aus. Ich wünsche euch weiterhin eine gute und sichere Autofahrt. Kommt gut an euer Ziel.
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4: Na, habt ihr schon einen Blitzer entdeckt? Dann meldet ihr mir gerne unter der Mainz 304 3441. Ich verrate euch aber schon die drei, die ich habe. Einen Enforcement-Blitzer findet ihr in Mainz-Laubenheim. Richtung Laubenheimer Höhe wird geblitzt. Vor der Kirche sind maximal 30 erlaubt, also Obacht. Und danke an den Thomas aus Laubenheim fürs Melden. Auf der A60 habe ich gleich zwei Blitzer für euch. Einmal den olivgrünen, Mainz Richtung Bingen, kurz vor der Ausfahrt Heidesheim hat er sich platziert und blitzt, wenn ihr schneller als 100 fahrt. Und auf der A60 Mainz Richtung Rüsselsheim steht kurz vor der Weisenauer Brücke die Blitzersäule. Hier sind 100 erlaubt. Habt ihr noch einen Blitzer gesehen? Dann klingelt gerne durch. Die Nummer lautet Mainz 304 3441.
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4: Ja, und wenn ihr heute mit den Öffis fahrt, also mit Bus oder Bahn, bitte denkt immer ans gültige Ticket, sonst kann es teuer werden. Heute am Mittwoch, da wird die Buslinie 55 unter anderem verstärkt kontrolliert. Diese fährt von Mainz-Kastell den Krautgärten nach Kleinwinternheim zum Bahnhof.
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4: 7 Uhr und 6 Minuten. Wunderschönen guten Morgen. Mittwoch, den 30. September haben wir es ja. Letzter Tag im September. Das müssen wir nochmal so richtig schön genießen. Ja, und jetzt gleich schauen wir auf die Anna-Segers-Bibliothek. Denn nach rund 50 Jahren steht für die ein großer Umzug an. Und warum der neue Standort am Gutenbergplatz mehr werden soll als einfach nur eine Bücherei, das gibt's gleich bei uns nach Blondie und Sunday Girl. Wir starten jetzt aber rein mit Alle Farben. Feed, May, Stevens und Same Old Sky.
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0: Blondie mit Sunday Girl. Wir haben 7 Uhr und 13 Minuten im Antenne Mainzland. Wunderschönen guten Morgen wünsche ich euch. Ja, die Anna-Segers-Bibliothek in Mainz steht vor einem großen Umbruch. Nach rund 50 Jahren in den Bonifatius-Türmen soll sie an den Gutenbergplatz umziehen, in einen moderneren Neubau. Die Baustelle haben sich gestern unsere rheinland-pfälzische Finanzministerin Doris Ahnen, unser Kulturminister Sven Teuber und Bundesfinanzminister Lars Klingbeil vor Ort angeschaut. Möglich gemacht werden soll das Projekt durch eine gemeinsame Finanzierung vom Bund und Land. Die Förderung soll auch durch das Sondervermögen finanziert werden. Eine finale Zusage für die Förderung konnte unser Bundesfinanzminister nicht geben, aber die Relevanz dieses Projekts hat er dennoch herausgestellt.
1: Es stärkt unseren Zusammenhalt. Das ist soziale Infrastruktur, das sind Orte, die allen gehören in unserer Gesellschaft und die auch dafür sorgen, dass das Miteinander gestärkt wird, dass die Demokratie gestärkt wird. Und dafür ist das Sondervermögen ja auch da. Und ich sehe hier, aber auch gestern in Baden-Württemberg, welche sinnvollen Investitionen aus dem Sondervermögen angestoßen werden.
0: Begleitet wurden die Minister von unserem Mainzer Kulturdezernenten Atta Delbaste, unserem Oberbürgermeister Nino Hase und unserem Finanzdezernenten Daniel Köbler. Auch für die Stadt ist der Umzug in ein moderneres Gebäude ein wichtiger Schritt, denn zum einen soll es sich bei der Bibliothek um einen Ort handeln, an dem sich Menschen treffen können, ohne Kaufzwang oder Verpflichtungen. Zum anderen soll der Neubau langfristig auch die Stadtkassen entlasten.
2: Wenn man Schulden investiert in werthaltige Gegenstände oder in Gebäude wie hier, dann erspart man sich Mieten anderswo. Und genau das ist die Entlastung, die wir hier auch für unseren Haushalt in Mainz sehen und sehen gleichzeitig einen fantastischen Ort für Bildung, fürs Zusammenkommen und als Zukunftsort auch für unsere Innenstadt als Frequenzbringer. Insofern ist das in unseren Augen ein sehr gewinnbringendes Projekt, das gleichzeitig noch unseren Haushalt entlastet. Wir haben jetzt eben auch schon eine klare Finanzierung und genauso werden wir es auch umsetzen und sind da sehr optimistisch, Anfang Mitte 28 hier diesen fantastischen Bau als Eigentum beziehen zu können und dadurch auch unseren Haushalt zu entlasten.
0: In dem Gebäude, in dem früher Karstadt ansässig war, soll die Mainzer Stadtbücherei künftig das Unter-, Erd- und Erstobergeschoss nutzen. Im zweiten Obergeschoss entsteht außerdem ein Orchestersaal, den das Mainzer Staatstheater anmieten wird.

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1: Heute möchte ich euch ein ganz besonderes Kerlchen vorstellen. Cole ist ein echter Schmusekater mit flauschigem schwarzen Fell. Er ist ausgesprochen menschenbezogen und sucht von sich aus die Nähe zu Menschen. Kein Wunder also, dass er von Streicheleinheiten nie genug haben kann und die Aufmerksamkeit seiner Herrchen und Frauchen genießt. Aber auch der Kater hat seine Ecken und Kanten. In der Vergangenheit hat Cole bereits zweimal unvermittelt von seinen kleinen Beißern Gebrauch gemacht. Deshalb sucht er katzenerfahrene Menschen, die seine Körpersprache richtig lesen und ernst nehmen können. Aus diesem Grund wird er aber auch leider nicht in einen Haushalt mit Kindern vermittelt. Das Tierheim Mainz ist sich aber sicher, Cole ist im Tierheimalltag schlichtweg unterfordert und braucht einfach mehr Bewegung sowie Abwechslung. Ein eigenes Zuhause mit Freigang in einer verkehrsarmen Umgebung wäre daher wirklich ein Träumchen. Denn wenn er erstmal draußen auf

0: Entdeckungstouren gehen und seine ganze Energie ausleben kann, wird sich sein Verhalten bestimmt deutlich entspannen. Aber überzeugt euch doch einfach selbst. Fotos von dem kleinen Racker findet ihr natürlich bei uns auf Insta. Wenn ihr Cole eine Chance geben wollt, dann meldet euch doch einfach gerne beim Tierheim in Mainz und vielleicht kann er ja schon bald bei euch auf Entdeckungstouren gehen.
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0: Avicii mit Anxiety. 7.30 Uhr haben wir es. Robert Schäfer wartet schon auf euch.
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2: Mit Robert Schäfer einen schönen guten Morgen. Das Land Rheinland-Pfalz verlängert wegen des Niedrigwassers im Rhein die Ausnahme vom Sonn- und Feiertagsverbot für bestimmte Lkw-Transporte. Das teilt das Innenministerium in Mainz mit. Die Regelung gilt ab sofort bis Ende Oktober. Sie betrifft Transporte, die direkt oder indirekt mit dem Niedrigwasser und den dadurch nötigen Ersatzverkehren zusammenhängen. Auch dazugehörige Leerfahrten sind eingeschlossen. Mit der Verlängerung sollen Unternehmen zusätzliche Möglichkeiten für den Gütertransport auf der Straße bekommen, weil die Binnenschifffahrt wegen der niedrigen Pegelstände weiterhin nur eingeschränkt genutzt werden kann. Die Schweizer Botschafterin Levia Loy ist heute zu Besuch in Mainz. Oberbürgermeister Nino Haase empfängt sie gemeinsam mit dem schweizerischen Generalkonsul in Frankfurt, Dr. Erik Jakob. Im Rahmen des Besuchs trägt sich Levia Loy in das Goldene Buch der Landeshauptstadt Mainz ein. Anschließend besucht die Delegation das Mainzer Biotechnologieunternehmen Tron. Der Schutz der geschlechtlichen und sexuellen Identität soll ausdrücklich im Grundgesetz verankert werden. Wie das Sozialministerium in Mainz mitteilt, hat sich dafür die Konferenz der Gleichstellungs- und Frauenminister der Länder ausgesprochen. Eine entsprechende Initiative aus dem Land Rheinland-Pfalz wurde von weiteren Ländern unterstützt. Jeder Mensch müsse unabhängig von geschlechtlicher oder sexueller Identität den gleichen Schutz erfahren, so Gleichstellungsministerin Sabine Betzing-Lichtentäler. Die Bundesregierung wird aufgefordert, das Diskriminierungsverbot in Artikel 3 des Grundgesetzes entsprechend zu erweitern. Das Lehrschwimmbad an der Theodor-Heuss-Schule in Mainz-Hechtsheim wird mit mehr als 1 Million Euro vom Bund gefördert. Für die Sanierung übernimmt der Bund damit einen Großteil der Gesamtkosten von rund 1,38 Millionen Euro. Das 1966 errichtete Bad ist aktuell wegen technischer Mängel geschlossen. Unter anderem ist der Hubboden des Schwimmbeckens defekt. Mit der Förderung kann die Stadt die Anlage nun grundlegend sanieren. Das Lehrschwimmbad ist unter anderem für den Schwimmunterricht und die Wassergewöhnung von Kindern wichtig. Auch Mainzer Schwimmvereine nutzen es außerhalb der Schulzeiten. Die Stadt Mainz will das Bad langfristig erhalten. Das rheinland-pfälzische Wirtschaftsministerium in Mainz startet gemeinsam mit den Industrie- und Handelskammern sowie den Handwerkskammern eine neue Kampagne zur Gewinnung internationaler Fachkräfte. Im Mittelpunkt der Kampagne steht das Welcome Center Rheinland-Pfalz. Es soll Unternehmen und ausländische Fachkräfte unter anderem bei Fragen zu Einreise, Anerkennung und Integration beraten. Nach Angaben des Ministeriums wird der Fachkräftebedarf in Rheinland-Pfalz durch den demografischen Wandel weiter größer. Mit der Kampagne soll das Welcome Center deshalb bei Unternehmen und internationalen Fachkräften bekannter werden.
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0: Ja, die Sonne, die ist inzwischen aufgegangen bei uns vom City-Studio am Fischtorplatz. Und wie, ich habe so tolle Hörerfotos von euch bekommen. Die Sandra aus Hechtsheim hat wunderschöne Sonnenaufgangsfotos gesendet. Der Markus aus der Neustadt auch. Da brennt so richtig der Himmel und es sieht so wirklich aus, als ob die da oben Plätzchen backen. Und beim Guido, boah. Ein Träumchen. Ich poste sie euch gleich rein auf Instagram in die Story. Dann könnt ihr da auch mal vorbeischauen oder vielleicht habt ihr ja sogar selbst den wunderschönen Sonnenaufgang gesehen. Ein Traum. So kann man doch in den Mittwoch reinstarten. Wir messen jetzt aktuell bei uns vom City-Studio milde 16 Grad und heute wird es nochmal spätsommerlich heiß. In der Spitze bis zu 28 Grad werden erwartet. Bei viel Sonnenschein am Nachmittag ziehen ein paar mehr Wölkchen dazu und in der Nacht zum Donnerstag. Da kommt dann der Wetterwechsel. Der Antenne Mainz Wettertrend verspricht viele Wolken, immer wieder Regen und auch kräftigere Schauer, die möglich sind bei Werten von 20 bis 23 Grad in der Spitze.
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0: Um 7 Uhr und 34 Minuten schauen wir auf die aktuelle Verkehrslage und da ist schon einiges los. Wir beginnen auf der A60 Mainz Richtung Rüsselsheim zwischen Ginsheim-Gustersburg und Rüsselsheim-Königstetten. 7 Kilometer Stau, ihr braucht 25 Minuten mehr an Zeit. Auf der A671 Mainz Richtung Wiesbaden zwischen dem Mainspitzdreieck und Hochheim Süd. 1 Kilometer Stau, 12 Minuten Zeitverlust. Wir schauen auf die A643 Mainz Richtung Wiesbaden zwischen dem Dreieck Mainz und Mainz-Mombach. 2 Kilometer Stau. 5 Minuten braucht ihr hier länger. Dann schauen wir auch noch auf die A66 Wiesbaden Richtung Frankfurt zwischen dem Schiersteiner Kreuz und Wiesbaden-Biebrich. Dichter Verkehr. Jetzt blicken wir mal in die City. Wenn ihr über die Pariser Straße stadteinwärts unterwegs seid, plant ihr mal 5 Minuten mehr ein Richtung Pariser Tor. Dann ebenso, wenn ihr über die Theodor-Heuss-Brücke rüber nach Mainz-Kastell wollt, plant ihr schon mal 5 bis 10 Minuten mehr an Zeit ein. Da stockt der Verkehr ganz schön. Sonst sieht's gut aus. Ich wünsche euch weiterhin eine gute und sichere Autofahrt. Kommt gut an euer Ziel.
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0: In Mainz-Laubenheim wird geblitzt Richtung Laubenheimer Höhe. Vor der Kirche 30 erlaubt. Danke an Gilber und Thomas aus Laubenheim. Auf der A60 findet ihr gleich 2 Blitzer an 2 verschiedenen Stellen. Einmal Mainz Richtung Bingen, kurz vor der Ausfahrt Heidesheim. Hier sind 100 erlaubt. Und die Blitzersäule, die steht auf der A60 Mainz Richtung Rüsselsheim. Werden teure Fotos geschossen, kurz vor der Weisenauer Brücke. Hier sind 100 erlaubt. Habt ihr noch einen weiteren Blitzer oder Stau entdeckt? Dann klingelt doch gerne durch und sagt uns Bescheid unter der Mainz 304 3441.
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0: Einen wunderschönen Start in diesen Mittwoch. Ja, wunderschöne Bilder habt ihr mir gesendet ins Antenne-Main-Studio. Die Sonne ist gerade so schön aufgegangen und hat uns den schönsten Sonnenaufgang, ich denke, von dieser Woche beschert. Ja, letzte Woche war auch ein Tag, da waren so tolle Bilder. Einfach roter Himmel, rosa, pink, rot, alle Farben am Himmel zu sehen. Einfach schön. So hat man doch direkt richtig viel Energie, um reinzustarten. Ja, und wir schauen jetzt gleich auf die Polizei, denn die Polizei in Rheinland-Pfalz bekommt ziemlich flauschige Verstärkung. Künftig fährt in jedem Streifenwagen ein Teddy mit. Was dahinter steckt, gleich bei uns.
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0: Can't Stop My Heart um 7 Uhr und 44 Minuten hier auf Antenne Mainz. Kleiner Teddy zum Trösten und Ablenken. Genau das ist das Ergebnis eines Pilotprojekts, das im Herbst 2023 bei uns in Rheinland-Pfalz gestartet ist. Alle 375 Funkstreifenwagen unserer Polizei werden künftig mit sogenannten Seelentröster-Teddys ausgestattet. Was sich das Land von den Teddys erhofft, das hat uns unser Innenminister Achim Schwickert gestern in Mainz erzählt.
1: Also wir erhoffen uns zunächst einmal, dass wir auch als Polizei nach außen bringen können, dass wir uns für die Menschen insgesamt einsetzen und interessieren. Wir haben häufig Aufträge, wo wir mit Zwangsmitteln vorgehen müssen, wo wir insbesondere Erwachsene auch trennen müssen. Und das geht häufig zulasten der Kinder. Und insofern haben wir auch seitens der Polizei jetzt ein Instrument für die Kolleginnen und Kollegen, dass sie auch etwas in der Hand haben, was sie dann Kinder in solchen Situationen einfach einmal geben können.
0: Während des Pilotprojekts haben die Teddys bereits sehr gutes Feedback bekommen. Entstanden ist die Idee aus einer Bachelorarbeit des Polizisten-Ehepaars Kim und Kevin Zorn. Kim hat selbst auch schon Teddys an Kinder übergeben.
2: Ich hatte eine Situation, dass ich zwei Kinder bei mir auf der Dienststelle hatte. Die eine Mutter hatten, die leider in einer psychischen Ausnahmesituation war. Die beiden, 7 und 4, lagen bei mir im Büro auf Gewahrsamsmatratzen, haben da geschlafen, es war mitten in der Nacht. Und ich wollte denen was Gutes tun. Und ich musste sie auch ins Kinderheim fahren, was keine schöne Situation für Kinder ist. Und ich habe den beiden diese Teddys gegeben. Und das war wie so ein Schalter umgelegt. Die haben angefangen zu lächeln, die waren da, die saßen hinten im Auto, die hatten den Teddy im Arm. Und die haben den Teddy mit ins Kinderheim genommen. Also dieses Lächeln hat mir schon viel gegeben und für mich persönlich auch, weil ich dann einfach glücklich war in dem Moment.
0: Insgesamt 1100 Exemplare sollen jährlich über die Deutsche Teddy-Stiftung beschaffen werden. Die finanziellen Mittel für 2026 und 2027 stellt die Stiftung Kriminalprävention zur Verfügung. Ein rundum herzerwärmendes Projekt für diejenigen, die in solchen Ausnahmesituationen wohl am wenigsten dafür können.

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1: Unsere Pappmaché-Schwellköp, die natürlich weltweit ein Markenzeichen unserer Mainzer Fasernacht sind, damals von Ludwig Lipp erschaffen, haben sie dank Rudi Henkel, ebenso individuell wie sie sind, eine Seele auch verliehen bekommen. Und heute, da geht's um die Zarravel. Sie ist die Schwester vom Schorsch und hat auch jahrelang in seinem Gemüselade bedient. Es ist eine freundliche Jungfer, bei der nie so richtig ohne Augebisse hat. Apropos Gebisse. Ihr Gebiss ist er mal, und zwar bei einer Wallfahrt ins Marienthal in der Reu gefallen. Eigentlich wollte sie nur eine Kerze ausblasen und da ist das Ding in hohem Bohren über die Reling. War ein Riesenlache, aber von neue Zähne, da hält sie irgendwie nix. Die Strunzen übrigens muss wohl mal gesagt haben, dass sie mit ihrer Stränge im Haar aussieht wie eine scheckige Kuh. Und seitdem ist Funkstille und Kä will von der Anne was wissen.
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1: Ich bin Katrin Müller. Union und SPD ringen kurz vor den geplanten Kabinettsberatungen weiter um die Pflegereform. Ob der Gesetzentwurf von Gesundheitsminister Carsten Linnemann wie geplant heute im Bundeskabinett beraten werden kann, ist unklar. Die Koalitionspartner verhandeln schon seit dem Wochenende in verschiedenen Runden über die Pläne.
2: Die Reform soll weitere Beitragserhöhungen in der Pflege im kommenden Jahr verhindern. Da sind sich Union und SPD einig. Doch wie das konkret funktionieren soll, da gehen die Meinungen auseinander. Die SPD fordert beispielsweise einen Pflegekostendeckel, um die Kosten für Pflegeheimbewohner zu begrenzen. Außerdem will sie Geld aus der privaten Pflegeversicherung ins gesetzliche System holen. Die CDU findet, das ist alles zu teuer. Wichtig sei jetzt zu schauen, wo Geld gespart werden kann. Doch ein reines Sparpaket will die SPD verhindern. Fiona Reinhardt, Nachrichtenredaktion.
1: US-Präsident Donald Trump will trotz Warnungen vor existenziellen Risiken künstlicher Intelligenz die Aufsicht über die Technologie ihren US-Entwicklern selbst überlassen. Die Unternehmen würden sich selber kontrollieren, sagte Trump nach einem Treffen mit Chefs von KI-Unternehmen.
3: Wer in diesem Rennen der Superintelligenz nicht ganz vorne mitmischt und gewinnt, wird abgehängt, durch China womöglich. Daher soll die KI in den USA weiter vorangepeitscht werden. Die klugen Chefs der KI-Firmen würden schon aufpassen, dass dabei nichts in die Hose geht, da ist Trump zuversichtlich. Bei dem Treffen der Hightech-Spitzen im Weißen Haus wurden demnach robuste interne Kontrollen beschlossen. Aus den USA, Tina Eck.
1: Die teils gewaltsamen Proteste gegen eine schlechte Ausstattung von Schulen in Frankreich haben sich ausgedehnt. Laut Innenminister wurden gestern rund 440 Menschen festgenommen. Ihnen werde zumeist Sachbeschädigung oder Angriffe auf Ordnungskräfte vorgeworfen, heißt es. Rund 340 Einrichtungen waren laut Kulturministerium gestern von Blockaden oder Protestaktionen betroffen. Der alternative Nobelpreis geht in diesem Jahr an mehrere Frauen und von Frauen geführte Organisationen, die sich für Menschenrechte und eine gerechtere Verteilung von Macht stark machen. Mit dem Right Livelihood Award ausgezeichnet werden unter anderem eine pakistanische Menschenrechtsanwältin und eine US-Informatikerin. Sie kämpft für Fairness in der Entwicklung künstlicher Intelligenz.
4: Vielen Dank für die Weltnachrichten. Weitere Lokalnachrichten gibt's bei uns in einer halben Stunde.
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4: Wir schauen raus. Der Mittwoch, der wird heute richtig schön. Aktuell messen wir milde 16 Grad bei uns vom City-Studio. Die Werte, die klettern aber noch ganz schön in die Spitze oder immer weiter nach oben. In der Spitze bis zu 28 Grad. Heute wird es nochmal so richtig schön sommerlich. Genießt das, denn das ist tatsächlich der letzte Tag, so wie es aussieht. Ab morgen, da wird es dann herbstlich und vor allem sehr regnerisch. Die Werte sinken runter auf maximal in der Spitze 22 Grad. Ja, also heute nochmal schönes Sommerwetter genießen.
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4: Um 8:04, wir schauen auf die aktuelle Verkehrslage. Wir beginnen auf der A60 Mainz Richtung Rüsselsheim zwischen Mainz-Laubenheim und Rüsselsheim-Königstetten. 5 Kilometer Stau. Ihr braucht Minimum 16 Minütchen mehr an Zeit. Ebenso auf der A60 Rüsselsheim Richtung Mainz zwischen Hechtsheim-Ost und dem Kreuz Mainz-Süd. Dichter Verkehr, ihr braucht bis zu 5 Minuten mehr. Auf der A671 Mainz Richtung Wiesbaden zwischen dem Mainz-Spitzdreieck und Hochheim Süd 1 Kilometer Stau, 15 Minuten Zeitverlust. Wir schauen auf die A643 Mainz Richtung Wiesbaden zwischen dem Dreieck Mainz und der Schiersteiner Straße 3 Kilometer Stau. Ihr braucht ca. 10 Minuten mehr an Zeit. Auf der A66 Wiesbaden Richtung Frankfurt zwischen Wiesbaden-Frauenstein und Wiesbaden-Biebrich 1 Kilometer Stau. 5 Minuten braucht ihr hier länger. Dann schauen wir in die City auf der Pariser Straße, wenn ihr stadteinwärts unterwegs seid Richtung Pariser Tor. 10 Minuten Zeitverlust. Dann auf der Theodor-Heuss-Brücke, wenn ihr rüber nach Mainz-Kastell wollt. 5 Minuten solltet ihr hier mehr an Zeit einplanen. Sonst sieht's doch tendenziell ganz gut aus. Ich wünsche euch weiterhin eine gute und sichere Autofahrt. Kommt gut an euer Ziel.
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4: In Mainz-Laubenheim wird geblitzt Richtung Laubenheimer Höhe. Vor der Kirche 30 sind hier maximal erlaubt. Danke an den Gilber und Thomas aus Laubenheim. Auf der A60 stehen gleich 2 Blitzer. Einmal Mainz Richtung Bingen wird geblitzt. Kurz vor der Ausfahrt Heidesheim, hier sind 100 erlaubt. Und Mainz Richtung Rüsselsheim wird auch geblitzt. Kurz vor der Weisenauer Brücke, hier sind 100 erlaubt. Habt ihr noch weitere Staus oder Blitzer entdeckt? Dann klingelt doch gerne durch und meldet die uns auf der Mainz 304 3441.
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4: Gleich wartet wieder eine Folge Immocheck auf euch mit Andreas Bocchius und Kim Ritchie-Schlag von Poll Immobilien. Hört ihr direkt nach Calvin Harris und I Need Your Love. Wir starten jetzt aber rein mit Miley Cyrus und ihrem brandneuen Song Best Perpetuates.
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1: Meine liebe Kim, da sind wir wieder in unserem wunderbaren Immocheck. Und heute wollen wir mal über die Möglichkeit sprechen, wenn man eine eigene Immobilie hat, möchte drin wohnen bleiben, die aber verkaufen. Das gibt's tatsächlich. Welche Möglichkeiten habe ich denn da, dass ich dann auch nicht direkt rausgekickt werde und es heißt ja Eigengebrauch?
2: Genau, also es gibt zwei Möglichkeiten und zwar ist das einmal das lebenslange Wohnrecht und das sogenannte Nießbrauchrecht.
1: Wie unterscheidet sich das und wo muss ich das dann eintragen lassen, dass das auch Gültigkeit hat?
2: Also das lebenslange Wohnrecht, das ermöglicht einer Person, wie du es gerade gesagt hast, dass man eine Immobilie verkaufen oder auch verschenken kann. Das wird häufig genutzt von Eltern, die ihren Kindern die Immobilie dem Ableben übertragen möchten. Mhm. Und das lebenslange Wohnrecht wird im Grundbuch verankert und ist auch persönlich gebunden. Das heißt, es kann nicht auf Dritte übertragen werden. Und das bedeutet, dass der Wohnrechtsnehmer, also in dem Fall dann meistens die Eltern, im Haus wohnen bleiben können, dafür auch nichts bezahlen müssen und die Kinder aber schon Eigentümer der Immobilie sind.
1: Ah, macht ja Sinn, das schon so früh wie möglich dann einfach zu klären. Und wie unterscheidet sich das jetzt vom Nießbrauch?
2: Genau, der Nießbrauch ist ein bisschen weitergehend. Das heißt, bei dem Nießbrauch kann man eine Immobilie auch vermieten als Nießbrauchnehmer. Was natürlich ganz interessant ist, wenn man beispielsweise älter wird und in der Immobilie nicht mehr leben kann, aus Altersgründen oder weil man irgendwie umzieht, dann kann man die Immobilie vermieten und kann diese Mieteinnahmen auch selbst nutzen als Nießbrauchnehmer. Und beim Nießbrauch kann man auch beispielsweise Rechte bzw. hat die Pflicht, dass man sich auch um das Eigentum kümmert. Das heißt, man muss Renovierungen, Sanierungen selbst zahlen. Das muss meistens nicht der Eigentümer machen, sondern auch der Nießbrauchnehmer. Und das Ganze wird auch im Grundbuch eingetragen als Recht.
1: Also da steht es dann festgelegt, da kann nichts mehr gemacht werden, das ist
2: richtig,
1: ganz gut.
2: Ganz genau.
1: Aber welche Anwendungsfälle gibt es denn dann für den Nießbrauch oder was ist denn da ein Vorteil?
2: Ja, letztendlich, dass man tatsächlich die Immobilie weiter nutzen kann und dass man es aber trotzdem vorher auf die Kinder übertragen kann, wo wir wieder bei steuerfreien Beträgen sind. Zum Beispiel Eltern irgendwie mehrere Immobilien haben, können sie innerhalb von 10 Jahren ihren leiblichen Kindern ja bis zu 400.000 Euro schenken und das wird hier halt häufig dann angewendet, dass man einfach steuerlich da auf der sicheren Seite ist, wenn es irgendwann so ist, dass man das Ganze erbt.
1: Das ergibt auf jeden Fall Sinn, sich so früh wie möglich da schon ums Erbe zu kümmern und so wenig wie möglich Steuern zu zahlen.
2: Ganz genau.
1: Deshalb Nießbrauchrecht und Wohnrecht. Vielen Dank fürs Aufklären, liebe Kim.
2: Sehr gerne.
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Starship mit We Built This City bei Antenne Mainz. Ja, kennt ihr eigentlich noch diese silbernen Scheiben, mit denen man früher seine Lieblingssongs gehört hat? Lange bevor wir einfach alles streamen konnten. Ja, ich rede natürlich von CDs. Und auf manchen CDs gab es sogar kleine Easter Eggs, also versteckte Songs, die teilweise nicht mal auf der Trackliste standen. Und genauso war es bei Janet Jackson und Whoops Now. Denn der war auf ihrem Album Janet versteckt und war so ein Hidden Track. Und das Verrückte, aus dem versteckten Song wurde später dann eine richtige Single und diese ist bis heute noch richtig beliebt und die habe ich jetzt für euch.

0: Janet Jackson mit Whoops Now. Wir haben 8.30 Uhr. Hier sind die Lokalnachrichten mit Robert Schäfer.
1: 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Mit Robert Schäfer einen schönen guten Morgen. Zwei Lehrende aus Mainz wurden mit dem Lehrpreis Rheinland-Pfalz ausgezeichnet. Die Auszeichnung würdigt herausragende Lehre an den Hochschulen des Landes. Zu den Preisträgerinnen gehören Dr. Bari Al-Masri von der Johannes-Gutenberg-Universität und Professor Dr. Sabine Silke Landwirtsloch von der Hochschule Mainz. Zu den Hintergründen der rheinland-pfälzische Wissenschaftsminister Clemens Hoch.
2: Alle zwei Jahre zeichnen wir als Land Rheinland-Pfalz verdiente Persönlichkeiten der Hochschulen und Universitäten aus, die sich ausgezeichnet haben, vor allem mit den Studierenden gute Lehre anzubieten. Es gibt 10.000 Euro, das ist der Preis. Dieser Preis kann allerdings nur für dienstliche Zwecke verwendet werden. Das heißt, wir wollen auch, dass der Preis eingesetzt wird, um noch bessere Lehre für unsere Studierenden zu machen.
1: Der Lehrpreis wurde in diesem Jahr zum 13. Mal vergeben. Bei der Bewertung wurde sowohl die Einschätzung der Studierenden als auch die der Kolleginnen und Kollegen berücksichtigt. Die Verbraucherzentrale Rheinland-Pfalz aus Mainz gibt aktuell Tipps gegen Lebensmittelverschwendung. In einem kostenlosen Online-Seminar geht es darum, wie bewussteres Einkaufen, richtige Lagerung und kreative Resteverwertung helfen können, weniger Essen wegzuwerfen und dabei Geld zu sparen. Das Lunch and Learn findet am Freitag ab 12.30 Uhr statt und dauert rund 30 Minuten. Eine Anmeldung ist online bei der Verbraucherzentrale Rheinland-Pfalz möglich. Alle weiteren Infos findet ihr unter verbraucherzentrale-rlp.de. Am Yilmaz-Atalay-Ufer im Mainzer Zollhafen steht jetzt eine besondere Parkbank. Mit der Aufschrift »Kein Platz für Diskriminierung« soll sie ein Zeichen für Vielfalt und ein respektvolles Miteinander setzen. Oberbürgermeister Nino Hase hat die Bank gestern gemeinsam mit Mitgliedern der Mainzer Allianz für Weltoffenheit eingeweiht. Die Idee geht auf den Stadtratsantrag »Bunte Bänke, starke Botschaft« zurück. Das Landestheater aus Vinnytsia zeigt morgen das Stück »Kvitka«, ein Lied in der Wirklichkeit und in den Träumen. Die Aufführung ist das erste Kulturprojekt der neuen Regionalpartnerschaft zwischen Rheinland-Pfalz und der ukrainischen Region Vinnytsia. Der rheinland-pfälzische Staatssekretär Thorsten Welling sieht Kultur und Theater als wichtige Brücken zwischen den Menschen beider Regionen. Das Stück wird morgen in Mainz uraufgeführt. In Wiesbaden können sich Gründerinnen, Gründer und Teams mit sozialen oder ökologischen Geschäftsideen jetzt für den Hackathon 2026 bewerben. Bei dem kostenfreien Programm können Teilnehmende gemeinsam mit Coaches und Fachleuten unter anderem an Geschäftsmodellen, Prototypen, Marketing oder Serviceprozessen arbeiten. Die Bewerbungsfrist läuft bis Mitte Oktober. Vorab gibt es eine digitale Informationsveranstaltung. Der eigentliche Hackathon findet dann Mitte November im Alten Gericht in Wiesbaden statt. Informationen zur Bewerbung gibt es unter heimathafen-wiesbaden.de/hackathon-2026.
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0: Ja, es ist mittlerweile hell heute am Mittwoch. Wir haben 8:33 Uhr. Wir hatten heute auch einen wunderschönen Sonnenaufgang. Wenn ihr den verpasst habt, dann schaut doch gerne bei uns auf Insta vorbei. Habe ich euch in die Story gepackt. War wirklich wunderschön. Aktuell messen wir 16 Grad hier bei uns vom City-Studio und der Vormittag bringt uns einen freundlichen Mix. Später werden die Wolken dann zahlreicher. Regen ist tagsüber aber noch kein großes Thema und der September verabschiedet sich nochmal ziemlich sommerlich. In Mainz und Rheinhessen schaffen wir heute bis zu 28, regional sogar 29 Grad. Der Antenne Mainz Wettertrend für morgen. Zum Oktoberstart kippt das Wetter. Es wird deutlich wolkiger und nasser mit Regen und einzelnen kräftigen Schauern. Und auch die Temperaturen gehen runter auf ungefähr 20 bis 23 Grad.
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0: Um 8:34 Uhr. Wir schauen auf die aktuelle Verkehrslage. Wir beginnen auf der A60 Rüsselsheim Richtung Mainz zwischen Hechtsheim Ost und dem Kreuz Mainz Süd. 1 Kilometer Stau, hier braucht ihr Minimum 6 Minütchen mehr an Zeit. Auf der A60 Mainz Richtung Rüsselsheim zwischen Ginsheim-Gustersburg und Rüsselsheim-Königstetten 7 Kilometer Stau. 23 Minuten braucht ihr aktuell hier mehr an Zeit. Auf der A671 Mainz Richtung Wiesbaden zwischen dem Mainz-Spitz-Dreieck und Hochheim Süd 1 Kilometer Stau. 15 Minuten braucht ihr hier länger. Auf der A643 Mainz Richtung Wiesbaden zwischen dem Dreieck Mainz und Wiesbaden-Eppelallee. 3 Kilometer stockender Verkehr. Hier solltet ihr mal 10 Minuten mehr an Zeit einplanen. Dann schauen wir auf der A643 Mainz Richtung Wiesbaden nochmal direkt beim Schiersteiner Kreuz und der Schiersteiner Straße. Hier ist dichter Verkehr. 5 Minuten solltet ihr hier auch mehr an Zeit einplanen. Dann schauen wir noch auf die A66. Hier solltet ihr auch ein bisschen mehr Zeit einplanen, und zwar Frankfurt Richtung Wiesbaden zwischen dem Wiesbadener Kreuz und Wallau 1 Kilometer Stau. Jetzt schauen wir in die City. Wenn ihr über die Pariser Straße statt einwärts unterwegs seid, Richtung Pariser Tor, plant mal 6 Minütchen mehr ein. Über die Theodor-Heuss-Brücke braucht ihr aktuell auch bis zu 5 Minütchen mehr an Zeit. Sonst sieht's gut aus. Ich wünsche euch weiterhin eine gute und sichere Autofahrt.
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0: Ja, geblitzt wird auch. Und der Erik aus Laubenheim hat uns nochmal einen Blitzer bestätigt. Und zwar in Mainz-Laubenheim. Wird geblitzt auf der Pfarrer Gödecker Straße unterhalb der Kirche bergauf Richtung Laubenheimer Höhe. Wird geblitzt, 30 sind maximal erlaubt. Danke dir fürs Melden. Dann haben wir 2 Enforcement-Blitzer auf der A60 stehen. Einmal Mainz Richtung Bingen, kurz vor der Ausfahrt Heidesheim. Hier sind 100 erlaubt. Und die Blitzersäule auf der A60 blitzt Mainz Richtung Rüsselsheim, kurz vor der Weisenauer Brücke. Hier sind 100 erlaubt. Habt ihr noch einen Blitzer gesehen? Dann klingelt doch gerne durch. Die Nummer lautet Mainz 304 3441.
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0: Einen wunderschönen Start in diesen Mittwoch, den letzten Tag im September 2026. Erst nächstes Jahr können wir dann wieder den nächsten September genießen. Aber heute verabschiedet sich ja der Monat mit wunderschönem, spätsommerlichen Wetter. Also das können wir wirklich richtig schön genießen. Und gleich gibt es den Antenne Mainz Polizeireport hier bei uns auf Antenne Mainz. Also dranbleiben.
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0: Empire of the Sun mit Changes. Wir haben 8 Uhr und 41 Minuten und hier wartet euer
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0: mit Niklas Antweiler von der Mainzer Polizei. Wunderschönen guten Morgen.
2: Guten Morgen.
0: Ja, gestern ist es zu einem ungewöhnlichen Fall, also ich würde mal sagen, das kommt vielleicht nicht täglich vor, gekommen. Und zwar wollte jemand eine Wohnung ausrümpeln von dem leider verstorbenen Vater. Und was ist da genau zum Vorschein gekommen?
2: Genau, der Sohnemann wollte die Wohnung von seinem verstorbenen Vater ausräumen und dabei hat er 2 Schusswaffen gefunden und einen handgranatenähnlichen Gegenstand.
0: Ui.
2: Und da ist er natürlich erstmal vorsichtig geworden und wusste nicht so recht, was er machen soll. Hat dann aber glücklicherweise richtig gehandelt, hat erstmal die Polizei angerufen. Und wir sind dann vor Ort gekommen, haben uns die Gegenstände mal angeschaut und das Ganze dann auch der Waffenbehörde bzw. dem LKA übergeben, also dem Landeskriminalamt. Die sind auch dafür zuständig, sich solche Gegenstände mal anzuschauen und eine Einschätzung zu geben und kam dann glücklicherweise auch zu dem Ergebnis, dass es nur eine Holzattrappe von einer Handgranate ist. Und die 2 Schusswaffen wurden der Waffenbehörde übergeben.
0: Okay, also das ist ja dann schon mal gut. Dann hat der Sohnemann in dem Falle, würde ich sagen, erstmal alles richtig gemacht. Ich meine, ist ja auch ein bisschen komisch, wenn man, also ich würde da jetzt nicht dran denken, wenn ich jetzt eine Wohnung ausräumen würde, okay, ich finde da jetzt eine Waffe oder vielleicht auch einen handgranatenähnlichen Gegenstand. Aber da ist man ja auch vielleicht erstmal so im Schock, weil man denkt, ui, das ist ja was Gefährliches vielleicht. Wie verhalte ich mich jetzt am besten? Muss ich das jetzt selbst entsorgen? Was sollte man denn auf gar keinen Fall tun, wenn man sowas findet? Und wie ist da der richtige Vorgang?
2: Ja, auf gar keinen Fall dann die Waffen, ich sag mal, rumtragen oder durch die halbe Stadt damit fahren zur Polizei. Also einfach die Sachen liegen lassen und die Polizei informieren. Nicht, dass man sich da selbst irgendwie in Gefahr bringt. Man weiß ja auch nicht, in welchem Zustand so eine Waffe ist. Ist die geladen? Ist das eine scharfe Schusswaffe? Ist das vielleicht nur ein Luftgewehr? Das wissen die meisten Personen nicht. Deswegen einfach liegen lassen, wo auch immer man die findet und direkt die Polizei anrufen.
0: Okay, wunderbar. Dann danke ich dir für die Infos. Der Sohnemann hat in dem Falle alles super gemacht. Direkt die Polizei angerufen. Ihr habt euch das angeschaut und die Sachen übernommen und natürlich sicher verstaut. Dann danke ich dir für den Polizeireport und wir hören uns dann morgen wieder.
2: Jawohl, sehr gerne. Bis morgen.
0: Bis morgen. Ciao.
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1: An den europäischen Börsen dürfte es heute zunächst ruhig bis leicht freundlich losgehen. Die Vorgaben aus Asien sind überwiegend positiv, obwohl die Anleiherenditen weiter steigen. Für die Aktienmärkte ist das ein wichtiger Belastungsfaktor, gleichzeitig zeigen sie sich bisher erstaunlich widerstandsfähig. Rückenwind kommt weiterhin von Technologiewerten und der Hoffnung auf ein solides Wirtschaftswachstum. Der Ölpreis bleibt mit etwas mehr als 100 Dollar allerdings hoch und hält die Inflationssorgen am Leben. Zum Monatsende schauen die Anleger heute außerdem auf neue Konjunkturdaten aus Deutschland, Frankreich und Großbritannien. Insgesamt bleibt die Börsenstimmung damit vorsichtig, aber trotz der Turbulenzen an den Anleihemärkten sind die Aktien bislang relativ stabil.
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1: Ich bin Katrin Müller. Die Pflegereform ist heute voraussichtlich Thema im Bundeskabinett. Gesundheitsminister Carsten Linnemann hatte angekündigt, dass er seine Pläne heute vorstellen will. Die SPD hatte aber Änderungen verlangt. Weiteres Kabinettsthema ist ein Gesetzentwurf des Justizministeriums. Wer Polizisten, Rettungskräfte oder Beschäftigte in Bus und Bahn angreift, soll demnach künftig härter bestraft werden.
2: Ärzte, Pflegekräfte, Apotheker oder Zugbegleiter, sie alle sollen die neuen Regeln besser schützen. Wer sie angreift, muss künftig mit mindestens 6 Monaten Gefängnis rechnen, doppelt so lange wie bisher. Auslöser für die neuen Regeln ist der Tod eines Zugbegleiters im Februar nach einer Fahrkartenkontrolle. Und der Entwurf geht noch weiter. Bei Volksverhetzung sollen künftig bis zu 5 Jahre Haft möglich sein. Wer dafür verurteilt wird, darf möglicherweise dann 2 bis 5 Jahre lang nicht bei Wahlen kandidieren. Zoe Tassovali, Nachrichtenredaktion.
1: US-Präsident Donald Trump will trotz Warnungen vor existenziellen Risiken künstlicher Intelligenz die Aufsicht über die Technologie ihren US-Entwicklern selbst überlassen. Die Unternehmen würden sich selber kontrollieren, sagte Trump nach einem Treffen mit Chefs von KI-Unternehmen. Er sieht ausreichenden Schutz durch wirtschaftliche Interessen der Firmen. Zum Start des neuen Monats morgen kehrt nicht nur der Tankrabatt zurück, es gibt auch weitere Änderungen. So können etwa Patientenverfügungen nun auch digital hinterlegt werden. Und ab dem 15. Oktober wird an allen deutschen Bahnhöfen ein Alkoholverbot gelten.
3: Kein Bier auf dem Bahnsteig und auch keins in der Bahnhofshalle. Das Alkoholverbot soll mehr Sicherheit bringen. Und sauberer wird es ohne die ganzen leeren Flaschen auch, hofft die Deutsche Bahn. Wer sicher gehen will, dass Ärzte in kritischen Fällen schnell wissen, wie die Behandlung aussehen soll, kann Patientenverfügung und Vorsorgevollmacht nun auch voll lesbar digital hinterlegen. Und wie immer im Oktober, Heckenschneiden ist wieder erlaubt und wir stellen die Uhr um. Lea Matschulat, Nachrichtenredaktion.
1: Großrazzia in Deutschland und anderen europäischen Ländern. Mehr als 1000 Einsatzkräfte gehen gegen ein internationales Geldwäschenetzwerk und Rocker der Hells Angels vor. Laut Duisburger Polizei sollen auch mehrere Haftbefehle vollstreckt werden. Federführend ist die Staatsanwaltschaft Duisburg.
4: Vielen Dank für die Weltnachrichten. Weitere Lokalnachrichten, die gibt's in einer halben Stunde.
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4: Um kurz nach 9 blicken wir raus und wir messen bei uns vom City-Studio am Fischtorplatz. Aktuell 17 Grad. Der Vormittag bringt uns einen freundlichen Mix. Später werden die Wolken dann zahlreicher. Regen ist tagsüber aber noch kein großes Thema und der September verabschiedet sich nochmal ziemlich sommerlich. In Mainz und Rheinhessen schaffen wir heute bis zu 28 Grad in der Spitze. Der Antenne Mainz Wettertrend für morgen. Zum Oktoberstart kippt das Wetter. Es wird deutlich wolkiger. Nassau mit Regen und einzelnen kräftigen Schauern. Und auch die Temperaturen gehen runter auf ungefähr 20 bis 23 Grad.
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4: Um 9:04, wir blicken auf die aktuelle Verkehrslage. Da habe ich eine Meldung von der A60. Mainz Richtung Rüsselsheim. Zwischen Ginsheim-Gustersburg und Rüsselsheim-Königstetten 5 Kilometer Stau. 11 Minuten braucht ihr hier mehr an Zeit. Auf der A60 Rüsselsheim Richtung Mainz. Zwischen Hechtsheim-Ost und dem Kreuz Mainz-Süd 1 Kilometer Stau. Wir schauen auf die A671. Mainz Richtung Wiesbaden zwischen dem Mainz-Spitz-Dreieck und Hochheim-Süd 1 Kilometer Stau. 12 Minuten Zeitverlust. Dann schauen wir auch noch rüber auf die A... Wir schauen rüber auf die A66. So, jetzt haben wir es aber. Und zwar Frankfurt Richtung Wiesbaden. Zwischen dem Wiesbadener Kreuz und Wiesbaden-Mainzer Straße. 7 Kilometer stockender Verkehr. Hier braucht ihr 15 Minuten mehr an Zeit. Sonst sieht's gut aus. Ich wünsche euch weiterhin eine gute und sichere Autofahrt. Kommt gut an euer Ziel.
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4: Geblitzt wird auch. Ein Enforcement-Blitzer findet ihr zum Beispiel in Mainz-Laubenheim auf der Pfarrer-Gödecker-Straße. Unterhalb der Kirche wird bergauf Richtung Laubenheimer Höhe geblitzt. 30 sind erlaubt. Danke an den Erik aus Laubenheim fürs Melden. Dann findet ihr den olivgrünen Enforcement-Blitzer auf der A60. Mainz Richtung Bingen, kurz vor der Ausfahrt Heidesheim. Hier sind 100 erlaubt. Und die Blitzersäule, die steht auch noch auf der A60. Die blitzt Mainz Richtung Rüsselsheim, kurz vor der Weisenauer Brücke. Hier sind maximal 100 erlaubt. Habt ihr da draußen noch einen Blitzer gesehen, dann klingelt doch gerne durch oder schickt mir eine WhatsApp an die Mainz 304 3441.
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4: Und wenn ihr heute mit Bus oder Bahn fahrt, immer ans gültige Ticket denken. Heute am Mittwoch wird die Buslinie 55 unter anderem verstärkt kontrolliert. Die fährt von Kastell den Krautgärten nach Kleinwinternheim zum Bahnhof.
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4: Heute ist der letzte Tag im September 2026. Was macht ihr heute Schönes? Schon was geplant oder noch ein bisschen ratlos und ahnungslos und denkt euch, ui, bei so schönem Wetter und vor allem so, wir wollen ja noch mal im September so eine richtig schöne Erinnerung mitnehmen, ja? Und wenn ihr noch nicht wisst, was ihr macht, dann bleibt dran. Ich habe tolle Veranstaltungstipps direkt nach Post Malone mit Better Now. Aber wir starten mit Kamerad und Love Sober.
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0: Hot Antenne Mainz mit mir, Eva-Maria Lechler. Und hier warten Sie schon, eure
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0: Habt ihr Lust auf einen spannenden Abend mit vielen Büchern, inspirierenden Gesprächen und neuen Perspektiven? Dann lohnt sich ein Besuch beim feministischen Lesekreis Fräulein Lesen um 20 Uhr im Cadabella Buchladen in Mainz. Gemeinsam mit dem Cadabella-Team wird jeden Monat ein neues Buch ausgewählt, über das anschließend diskutiert, gesprochen und gemeinsam nachgedacht wird. Im Mittelpunkt stehen dabei insbesondere Debütwerke von Flinter-AutorInnen. Der Lesekreis findet regelmäßig am letzten Mittwoch des Monats statt und bietet damit nicht nur Lesestoff, sondern auch die Gelegenheit, mit anderen Buchbegeisterten ins Gespräch zu kommen. Also schaut doch gern vorbei. Oder wie wär's mit Kino, das noch ein bisschen länger im Kopf bleibt? Heute um 19.30 Uhr läuft im U17 des Staatstheaters in Mainz bei Grenzenlos Kino der Film Luisa von Julia Rössler. Darin geht es um eine Frau mit Behinderung, die schwanger wird, und um Selbstbestimmung, Behinderung und sexualisierte Gewalt. Keine leichte Kost, aber ein Film mit wirklich wichtigen Themen. Und wenn ihr heute lieber was auf die Ohren wollt, ab 19 Uhr wird die Christuskirche in Mainz zur musikalischen Weltreise. Bei Gaia, die Welt zu Gast in Mainz, bringt drei Chöre und ProjektsängerInnen Musiker rund um Wasser, Weite, Aufbruch und Wandel auf die Bühne. Und das Beste, der Eintritt ist frei. Also nochmal kurz, Lesekreis heute um 20 Uhr im Cadabella, Kino um 19.30 Uhr im U17 oder Chormusik ab 19 Uhr in der Christuskirche. Egal, wofür ihr euch entscheidet. Wir wünschen euch einen wunderschönen

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0: mit I'm a River. Ja, ich bin ein Fluss. Das heißt es übersetzt. 9.30 Uhr haben wir es 9:30. Hier wartet Robert Schäfer mit den Lokalnachrichten.
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2: Mit Robert Schäfer einen schönen guten Morgen. Auf der Theodor-Heuss-Brücke zwischen Mainz und Wiesbaden kommt es in der kommenden Woche zu Verkehrsbehinderungen. Von Montag bis voraussichtlich Mittwoch wird die rechte Fahrspur in Richtung Mainzer Innenstadt gesperrt. Grund sind Sanierungsarbeiten an der Fahrbahn. Der Autoverkehr wird während der Arbeiten einspurig am Baufeld vorbeigeführt. Autofahrerinnen und Autofahrer müssen deshalb mit Einschränkungen auf der wichtigen Verbindung zwischen Mainz und Wiesbaden rechnen. Der Fuß- und Radverkehr kann die Baustelle passieren. Nach Abschluss der Arbeiten soll die Fahrspur wieder vollständig zur Verfügung stehen. Das rheinland-pfälzische Wirtschaftsministerium in Mainz startet gemeinsam mit den Industrie- und Handelskammern sowie den Handwerkskammern eine neue Kampagne zur Gewinnung internationaler Fachkräfte. Im Mittelpunkt der Kampagne steht das Welcome Center Rheinland-Pfalz. Es soll Unternehmen und ausländische Fachkräfte unter anderem bei Fragen zu Einreise, Anerkennung und Integration beraten. Nach Angaben des Ministeriums wird der Fachkräftebedarf in Rheinland-Pfalz durch den demografischen Wandel weiter größer. Mit der Kampagne soll das Welcome Center deshalb bei Unternehmen und internationalen Fachkräften bekannter werden. Das Land Rheinland-Pfalz verlängert wegen des Niedrigwassers im Rhein die Ausnahme vom Sonn- und Feiertagsverbot für bestimmte Lkw-Transporte. Das teilt das Innenministerium in Mainz mit. Die Regelung gilt ab sofort bis Ende Oktober. Sie betrifft Transporte, die direkt oder indirekt mit dem Niedrigwasser und den dadurch nötigen Ersatzverkehren zusammenhängen. Auch dazugehörige Leerfahrten sind eingeschlossen. Mit der Verlängerung sollen Unternehmen zusätzliche Möglichkeiten für den Gütertransport auf der Straße bekommen, weil die Binnenschifffahrt wegen der niedrigen Pegelstände weiterhin nur eingeschränkt genutzt werden kann. Die Schweizer Botschafterin Livia Loy ist heute zu Besuch in Mainz. Oberbürgermeister Nino Haase empfängt sie gemeinsam mit dem schweizerischen Generalkonsul in Frankfurt, Dr. Erik Jakob. Im Rahmen des Besuchs trägt sich Livia Loy in das Goldene Buch der Landeshauptstadt Mainz ein. Anschließend besucht die Delegation das Mainzer Biotechnologieunternehmen Tron. Der Schutz der geschlechtlichen und sexuellen Identität soll ausdrücklich im Grundgesetz verankert werden. Wie das Sozialministerium in Mainz mitteilt, hat sich dafür die Konferenz der Gleichstellungs- und Frauenminister der Länder ausgesprochen. Eine entsprechende Initiative aus dem Land Rheinland-Pfalz wurde von weiteren Ländern unterstützt. Jeder Mensch müsse unabhängig von geschlechtlicher oder sexueller Identität den gleichen Schutz erfahren, so Gleichstellungsministerin Sabine Betzing-Lichtentäler. Die Bundesregierung wird aufgefordert, das Diskriminierungsverbot in Artikel 3 des Grundgesetzes entsprechend zu erweitern.
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0: Wir schauen raus und messen vorm City-Studio am Fischerplatz 18 Grad. Ja, es wird heute richtig schön. Ein freundlicher Mix jetzt vor allem am Vormittag. Später werden die Wolken dann zahlreicher. Der Regen, ja, den gibt's heute erstmal nicht, zumindest tagsüber nicht. Und der September, der verabschiedet sich nochmal ziemlich sommerlich in Mainz und Rheinhessen. Schaffen wir heute bis zu 28, regional sogar 29 Grad. Der Antenne Mainz Wettertrend für morgen, den 1. Oktober zum Oktoberstart. Ja, da kippt das Wetter. Es wird herbstlich. Es wird deutlich wolkiger und nasser mit Regen und einzelnen kräftigen Schauern. Und auch die Temperaturen, die gehen morgen runter auf ungefähr 20 bis 23 Grad in der Spitze.
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0: Wir blicken auf die aktuelle Verkehrslage um 9:34 Uhr. Ja, die Verkehrslage hat sich ziemlich beruhigt. Ich habe nur noch eine kleinere Meldung von der A671 für euch. Mainz Richtung Wiesbaden zwischen dem Mainz-Spitz-Dreieck und Hochheim-Süd 1 Kilometer Stau. Hier braucht ihr noch 10 Minuten länger, sonst sieht es wirklich sehr human aus. Ich wünsche euch weiterhin eine gute und sichere Autofahrt.
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0: Ja, blitzen lassen solltet ihr euch besser nicht, sonst seid ihr vielleicht da nicht mehr so gut gelaunt und das wird vor allem meistens teuer. Einen Enforcement-Blitzer, den findet ihr in Mainz-Laubenheim auf der Pfarrer-Gödecker-Straße unterhalb der Kirche. Hier wird bergauf geblitzt Richtung Laubenheimer Höhe. 30 sind erlaubt, danke an den Erik aus Laubenheim fürs Melden. Auf der A60 wird auch geblitzt, Mainz Richtung Bingen. Kurz vor der Ausfahrt Heidesheim, hier sind 100 erlaubt und die Blitzersäule, die findet ihr nach wie vor auf der A60 Mainz Richtung Rüsselsheim, kurz vor der Weißnauer Brücke, hier sind 100 erlaubt. Habt ihr da draußen noch einen weiteren Blitzer gesehen, dann greift doch gerne zum Hörertelefon und klingelt durch auf der Mainz 304 3441 oder ihr sendet mir direkt eine WhatsApp ins Studio, geht beides, ist beides kostenlos. Ich freue mich, ne?
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0: Millionen Lichter, ja, die habe ich heute früh gesehen, als ich für euch ins, ja, in die Sterne geblickt habe. Das Antenne Mainz Horoskop wartet gleich auf euch, direkt nach Christina Stürmer und Millionen Lichter. Wir starten aber erstmal rein mit Isaac und We Had It All.
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0: Wir werfen gemeinsam einen Blick in die Sterne.
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0: Am Mittwoch, den 30. September. Waage. Heute ist ein guter Tag für klare Worte. Sagt, was euch beschäftigt, freundlich, aber ohne dreimal drum herum zu reden. Skorpion. In der Liebe könnte heute ein kleiner Funke überspringen. Singles, Augen auf. Das Interessante liegt vielleicht näher als gedacht. Schütze. Heute müsst ihr niemandem etwas beweisen. Macht einfach euer Ding in eurem Tempo. Das reicht vollkommen. Steinbock. Eure Konzentration ist heute top. Perfekt für alles, was sonst gerne mal bis morgen liegen bleibt. Wassermann. Ihr habt heute viele Ideen, aber fangt nicht 5 Sachen gleichzeitig an. Eine davon richtig durchziehen, bringt euch viel weiter. Fische. Heute ist ein guter Tag für Selfcare. Handy weg, Kopf aus und etwas machen, das euch wirklich entspannt. Widder. Eure Energie braucht ein Ventil. Sport könnte heute genau das sein. Danach sieht die Welt direkt entspannter aus. Stier. Eine kleine Meinungsverschiedenheit nicht größer machen, als sie ist. Morgen könnt ihr wahrscheinlich schon darüber lachen. Zwillinge. Euer Humor ist heute eure Geheimwaffe. Damit bekommt ihr sogar einen ERC-Mittwoch ziemlich gut rum. Krebs. Vertraut heute eurem ersten Gefühl. Wenn euch etwas komisch vorkommt, schaut lieber nochmal genauer hin. Löwe. Ein Kompliment könnte euch heute länger im Kopf bleiben. Nehmt es einfach an. Ihr müsst es nicht kleinreden. Und Jungfrau. Feierabend heißt heute wirklich Feierabend. Lasst die Arbeit da, wo sie hingehört. Und macht euch einfach einen schönen Abend.
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James Arthur mit Karaoke hier auf Antenne Mainz. Und bevor ich mich jetzt gleich von euch verabschiede, gibt's noch einen Klassiker. Supertramp mit It's Raining Again. Wobei, den Titel nehmen wir heute einfach als Songtitel und nicht als Wettervorhersage. Heute bleibt's ja eher wunderschön und nochmal spätsommerlich. Erst ab morgen ist der Herbst zurück. Und das war's jetzt von mir für diesen Mittwochmorgen. Danke fürs Einschalten. Kommt gut durch den Tag. Und hier übernimmt jetzt mein Kollege Volker Pietsch mit 100 Pro Wohl Hessisch.

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1: Ich bin Katrin Müller. Mit einer groß angelegten Razzia geht die Polizei in Deutschland und anderen europäischen Ländern seit dem Morgen gegen ein Geldwäschenetzwerk und Rocker der Hells Angels vor. Laut der zuständigen Polizei in Duisburg sollen auch mehrere Haftbefehle vollstreckt werden.
2: Insgesamt werden nach dpa-Informationen 140 Objekte durchsucht. Unter anderem soll es einen großen Polizeieinsatz an der Adresse eines einflussreichen Hells Angels Rockers in Duisburg gegeben haben. Eine Sprecherin der Polizei erklärt, dass sich der Einsatz gegen ein internationales Netzwerk von Geldwäschern richtet und gegen eine kriminelle Vereinigung. Und bei dieser handelt es sich nach dpa-Informationen um die Hells Angels. Mehr als 1000 Einsatzkräfte sind in Deutschland und anderen europäischen Ländern an der Razzia heute Morgen beteiligt. Fiona Reinhardt, Nachrichtenredaktion.
1: Union und SPD ringen kurz vor den geplanten Kabinettsberatungen weiter um die Pflegereform. Ob der Gesetzentwurf von Gesundheitsminister Linnemann wie geplant ins Kabinett eingebracht werden kann, ist noch unklar. Die Koalitionspartner verhandeln schon seit dem Wochenende in verschiedenen Runden über die Pläne. US-Präsident Donald Trump will trotz Warnungen vor existenziellen Risiken künstlicher Intelligenz die Aufsicht über die Technologie ihren US-Entwicklern selbst überlassen. Die Unternehmen würden sich selber kontrollieren, sagte Trump nach einem Treffen mit Chefs von KI-Unternehmen.
3: Wer in diesem Rennen der Superintelligenz nicht ganz vorne mitmischt und gewinnt, wird abgehängt, durch China womöglich. Daher soll die KI in den USA weiter vorangepeitscht werden. Die klugen Chefs der KI-Firmen würden schon aufpassen, dass dabei nichts in die Hose geht, da ist Trump zuversichtlich. Bei dem Treffen der Hightech-Spitzen im Weißen Haus wurden demnach robuste interne Kontrollen beschlossen. Die von Trump nun so benannte Superintelligenz birgt große Risiken, aber das Potenzial, so Trump, sei historisch einmalig. Tina Eck, USA.
1: Der alternative Nobelpreis geht in diesem Jahr an mehrere Frauen und von Frauen geführte Organisationen, die sich für Menschenrechte und eine gerechtere Verteilung von Macht stark machen. Mit dem Right Livelihood Award ausgezeichnet werden unter anderem eine pakistanische Menschenrechtsanwältin und eine US-Informatikerin. Sie kämpft für Fairness in der Entwicklung künstlicher Intelligenz.
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4: Der Blick in die Verbandsgemeinden Bodenheim, Niederolm und Rhein-Sieg.

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Vorsorgen, bevor es ernst wird, heißt es heute um 16 Uhr. Dann informiert die Hospizgruppe Ingelheim im Amtshaus der Burgscheune in der Burggrabenstraße 9 in Stadecken-Ilsheim über Patientenverfügung, Vorsorgevollmacht und Betreuungsverfügung. Eine ehrenamtliche Mitarbeiterin erklärt die Vorsorgemappe der Hospizgruppe und die gesetzlichen Neuerungen. Ihr könnt euch noch ganz schnell per E-Mail anmelden, vorsorgemappe@web.de. Heute um 16 Uhr in Stadecken-Ilsheim, der Infoabend zum Thema Patientenverfügung. Um 16 Uhr geht es los. Morgen heißt es dann Eisenkugeln, Holzkugeln und gute Laune. Um 15 Uhr lädt der Arbeitskreis Demenzfreundliche Verbandsgemeinde zum Buhl-Nachmittag auf den Buhlplatz bzw. Spielplatz in der Hermann-Löns-Straße ein. Der Zuweg liegt zwischen den Häusern 8 und 10. Vorkenntnisse braucht ihr nicht. Die Teams vor Ort werden entsprechend gebildet und dann heißt es spielen. Buhlspiel für alle in Niederolm, morgen ab 15 Uhr. 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

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Laufen, werfen, springen, schwimmen. Der Turnverein Kleinwinternheim nimmt freitags ab 17 Uhr auf dem Sportplatz das deutsche Sportabzeichen ab. Noch am 2., 9. und 16. Oktober habt ihr die Gelegenheit dazu. Gefragt ist je eine Übung aus Ausdauer, Kraft, Schnelligkeit und Koordination. Dazu der Schwimmnachweis. Mitmachen können alle ab 6 Jahre, auch als Familie. Ihr könnt euch zum Beispiel über die App des Vereins anmelden oder ihr schaut einfach mal auf der Webseite des TV Kleinwinternheim vorbei. Dorfcafé im Gewölbekeller heißt es in Sörgenloch jetzt am Freitag. Ab 14.30 Uhr gibt es Kaffee und Kuchen und diesmal gibt es einmalig auch ab 17 Uhr Federweißer und Zwiebelkuchen. Der Ortsbürgermeister Bernd Simon freut sich auf viele Gäste, wenn es dann Herbst im Keller heißt. Jetzt am Freitag im Gewölbekeller in Sörgenloch. 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

0: 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Mit Robert Schäfer einen schönen guten Morgen. Der Schutz der geschlechtlichen und sexuellen Identität soll ausdrücklich im Grundgesetz verankert werden. Wie das Sozialministerium in Mainz mitteilt, hat sich dafür die Konferenz der Gleichstellungs- und Frauenminister der Länder ausgesprochen. Eine entsprechende Initiative aus dem Land Rheinland-Pfalz wurde von weiteren Ländern unterstützt. Jeder Mensch müsse unabhängig von geschlechtlicher oder sexueller Identität den gleichen Schutz erfahren, so Gleichstellungsministerin Sabine Betzing-Lichtentäler. Die Bundesregierung wird aufgefordert, das Diskriminierungsverbot in Artikel 3 des Grundgesetzes entsprechend zu erweitern. Die Straßenbahnfreunde Mainz unterstützen die aktuellen Pläne zum Ausbau des Straßenbahnnetzes. Der Verein sieht darin eine Chance, die Stadt weiterzuentwickeln und den öffentlichen Nahverkehr attraktiver zu machen. Das hat der Verein in einer Pressemeldung mitgeteilt. Straßenbahnen könnten auf wichtigen Strecken deutlich mehr Menschen transportieren als Gelenkbusse. Als Beispiel nennen die Straßenbahnfreunde die Mainzelbahn, die in diesem Jahr ihr 10-jähriges Bestehen feiert. Kritikern, die stattdessen auf mehr Elektrobusse setzen, halten sie höhere Anschaffungskosten entgegen. Beim Ausbau müssten aber auch mögliche Auswirkungen auf Bäume und die Umgebung geprüft werden. Die Straßenbahnfreunde sind überzeugt, dass sich die Investitionen langfristig für Mainz lohnen. Das Lehrschwimmbad an der Theodor-Heuss-Schule in Mainz-Hechtsheim wird mit mehr als 1 Million Euro vom Bund gefördert. Für die Sanierung übernimmt der Bund damit einen Großteil der Gesamtkosten von rund 1,38 Millionen Euro. Das 1966 errichtete Bad ist aktuell wegen technischer Mängel geschlossen. Unter anderem ist der Hubboden des Schwimmbeckens defekt. Mit der Förderung kann die Stadt die Anlage nun grundlegend sanieren. Das Lehrschwimmbad ist unter anderem für den Schwimmunterricht und die Wassergewöhnung von Kindern wichtig. Auch Mainzer Schwimmvereine nutzen es außerhalb der Schulzeiten. Die Stadt Mainz will das Bad langfristig erhalten. Die Verbraucherzentrale Rheinland-Pfalz aus Mainz gibt aktuell Tipps gegen Lebensmittelverschwendung. In einem kostenlosen Online-Seminar geht es darum, wie bewussteres Einkaufen, richtige Lagerung und kreative Resteverwertung helfen können, weniger Essen wegzuwerfen und dabei Geld zu sparen. Das Lunch and Learn findet am Freitag ab 12.30 Uhr statt und dauert rund 30 Minuten. Eine Anmeldung ist online bei der Verbraucherzentrale Rheinland-Pfalz möglich. Alle weiteren Infos findet ihr unter verbraucherzentrale-rlp.de. Unter dem Motto Pflege daheim, nicht allein, stellt der Landkreis Mainz-Bingen in der kommenden Woche pflegende Angehörige in den Mittelpunkt. Dazu lädt er zum European Carers Day ein. Der Fachbereich Soziales bietet dabei Infos, Austausch und Vernetzung an. Am Nachmittag öffnet der Markt der Möglichkeiten im Kreistagssaal in Ingelheim seine Türen. In Deutschland werden mehr als 85% der pflegebedürftigen Menschen zu Hause versorgt. Auch im Landkreis Mainz-Bingen werden mehr als 50% der Angehörigen täglich in die Pflege eingebunden, so die Kreisverwaltung Mainz-Bingen.
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3: Der Blick in die Verbandsgemeinden Bodenheim, Niederolm und Rheinsels. Ich bin Volker Pietsch.

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Jetzt am Samstag, 3. Oktober, am Feiertag, macht der Pastoralraum Niederolm beim Sendung mit der Maus Türöffnertag mit von 11 bis 15 Uhr. Öffnet die Kirche St. Georg Pariser Straße 99 für Kinder, Eltern und Großeltern. Es gibt Entdeckerstationen ab 13.15 Uhr an der Bausatzorgel. Dort sieht man dann, wie aus Luftpedale dann entsprechend Töne werden. Und ab 14 Uhr gibt es eine Kirchenführung für Erwachsene. Alles ist kostenlos, ohne Anmeldung und barrierefrei über den Seiteneingang. In Kleinwinterheim gibt es am Sonntag die Ausstellung 125 Jahre St. Andreaskirche. Am Kerbesonntag öffnet der Geschichtsverein ab 15 Uhr ein weiteres Mal seine Ausstellung im Heimatmuseum. Sie gehört zum Jubiläumsjahr der Kirche, das mit mehreren Veranstaltungen noch bis Ende November weiterläuft. Kerb- und Kirchengeschichte an einem Nachmittag in Kleinwinterheim. 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

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Den eigenen Pflegealltag einmal von außen sehen. Die Informations- und Gesprächsrunde für pflegende Angehörige trifft sich in der kommenden Woche am 6. Oktober von 16 bis 17.30 Uhr im Alten Rathaus Niederolm in der Pariser Straße 101 im Erdgeschoss. Mit dabei ist eine Ansprechpartnerin vom Pflegestützpunkt und vom Seniorenbüro der Verbandsgemeinde Niederolm. Anmeldungen sind erwünscht beim Seniorenbüro oder ihr ruft schnell an unter der 06136 6912183. Und noch ein Termin zum Vormerken. Barrel House Jazz Gala in Niederolm heißt es am Samstag, den 24. Oktober. Nach einem Jahr Pause holt der Jazzclub Rheinhessen an diesem Samstag die Barrel House Jazz Band wieder in die Ludwig-Eckes-Halle in die Pariser Straße. Beginn ist um 20 Uhr. Eine Menge internationaler Gäste sind entsprechend da. Karten gibt es an der Abendkasse oder vorab über jazzclub-rheinhessen.de. 100 Pro bei Hessisch hier bei Antenne Mainz.

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0: Habt ihr Lust auf einen spannenden Abend mit vielen Büchern, inspirierenden Gesprächen und neuen Perspektiven? Dann lohnt sich ein Besuch beim feministischen Lesekreis Fräulein Lesen um 20 Uhr im Cadabella Buchladen in Mainz. Gemeinsam mit dem Cadabella-Team wird jeden Monat ein neues Buch ausgewählt, über das anschließend diskutiert, gesprochen und gemeinsam nachgedacht wird. Im Mittelpunkt stehen dabei insbesondere Debütwerke von Flinter-AutorInnen. Der Lesekreis findet regelmäßig am letzten Mittwoch des Monats statt und bietet damit nicht nur Lesestoff, sondern auch die Gelegenheit, mit anderen Buchbegeisterten ins Gespräch zu kommen. Also schaut doch gern vorbei. Oder wie wär's mit Kino, das noch ein bisschen länger im Kopf bleibt? Heute um 19.30 Uhr läuft im U17 des Staatstheaters in Mainz bei Grenzenlos Kino der Film Luisa von Julia Rössler. Darin geht es um eine Frau mit Behinderung, die schwanger wird, und um Selbstbestimmung, Behinderung und sexualisierte Gewalt. Keine leichte Kost, aber ein Film mit wirklich wichtigen Themen. Und wenn ihr heute lieber was auf die Ohren wollt, ab 19 Uhr wird die Christuskirche in Mainz zur musikalischen Weltreise. Bei Gaia, die Welt zu Gast in Mainz, bringen drei Chöre und ProjektsängerInnen Musiker rund um Wasser, Weite, Aufbruch und Wandel auf die Bühne. Und das Beste, der Eintritt ist frei. Also nochmal kurz, Lesekreis heute um 20 Uhr im Cadabella, Kino um 19.30 Uhr im U17 oder Chormusik ab 19 Uhr in der Christuskirche. Egal, wofür ihr euch entscheidet. Wir wünschen euch einen wunderschönen Mittwoch und ganz viel Spaß heute Abend.

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1: Ich bin Katrin Müller. Großrazzia gegen Geldwäscher und Rocker. Die Polizei geht seit heute Morgen mit mehr als 1000 Einsatzkräften in Deutschland und weiteren europäischen Ländern gegen ein internationales Geldwäschenetzwerk und die Hells Angels vor. Das teilte die zuständige Polizei in Duisburg mit. Federführend bei dem Einsatz ist die Staatsanwaltschaft Duisburg. Der diesjährige Alternative Nobelpreis ehrt Frauen und von Frauen geführte Organisationen, die für eine Umverteilung der Macht kämpfen. Sie scheuten sich nicht davor, sich mit Regierungen und mächtigen KI-Konzernen anzulegen, teilte die White Livelihood Stiftung in Stockholm mit.
2: Zu den vier Preisträgerinnen gehört die Menschenrechtsanwältin Jalila Haider, die sich für die Hazara-Minderheit in Pakistan einsetzt. In Georgien geben die Mitglieder der Georgian Young Lawyers Association kostenlose Rechtsberatungen. Im Süden Afrikas kämpfen Kleinbäuerinnen mit ihrem Netzwerk Rural Women's Assembly für die Selbstbestimmung über ihr Land und ihren Körper. Vierte Preisträgerin ist die US-Informatikerin Timnit Gebru, die die Entwicklung von künstlicher Intelligenz gerechter machen will. Sigrid Harm, Skandinavien.
1: Online-Shopper schicken so viele Pakete zurück wie noch nie. In diesem Jahr gehen in Deutschland voraussichtlich 560 Millionen Pakete zurück. Das zeigen Berechnungen der Universität Bamberg. Generell geht jedes vierte online bestellte Paket zurück.
3: Die Hose passt nicht, die Schuhe sind zu groß. Dass wir so viele Pakete zurückschicken, liegt laut einem Retourenforscher vor allem am Smartphone. Denn mittlerweile shoppen die allermeisten über Apps und das bequem von der Couch aus. Dort wird schneller bestellt und vorher weniger über das Produkt gelesen. Besonders häufig geht Kleidung zurück. Für die Händler ist das teuer, vor allem der Rücktransport kostet. Und am Ende zahlen alle ein Stück weit mit. Zoe Tassovali, Nachrichtenredaktion.
1: Die Proteste gegen Missstände an Schulen in Frankreich weiten sich aus. Der Innenminister spricht inzwischen von 440 Festnahmen, zumeist wegen Sachbeschädigung oder Angriffen auf Ordnungskräfte. Die Proteste richten sich gegen Lehrermangel, fehlende Mittel und marode Schulgebäude. Parallel drohen weitere Streiks im öffentlichen Dienst.
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4: Hier bei uns vom City-Studio am Fischstoppplatz in der City messen wir aktuell 21 Grad. Ja, der Vormittag, der bringt uns einen freundlichen Mix mit. Später werden die Wolken dann zahlreicher. Regen ist tagsüber aber noch kein Thema. Und der September, der verabschiedet sich nochmal ziemlich sommerlich. In Mainz und Rheinhessen schaffen wir heute bis zu 28, regional sogar bis zu 29 Grad in der Spitze. Der Antenne Mainz Wettertrend für morgen zum Oktoberstart. Da kippt das Wetter dann. Es wird deutlich wolkiger und nasser mit Regen und einzelnen kräftigen Schauern. Und auch die Temperaturen gehen runter auf ungefähr 20 bis 23 Grad.
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4: Der Blick auf die aktuelle Verkehrslage sieht soweit so gut aus. Mir liegen keine größeren Störungen vor. Ich wünsche euch weiterhin eine gute und sichere Autofahrt.
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4: Obacht, in Mainz-Laubenheim wird auf der Pfarrer-Gödecker-Straße unterhalb der Kirche geblitzt. Bergauf Richtung Laubenheimer Höhe werden teure Fotos geschossen, wenn ihr schneller als 30 unterwegs seid. Danke an den Erik aus Laubenheim fürs Melden. Dann solltet ihr ebenso auf der A60 Mainz Richtung Bingen aufpassen. Da steht der olivgrüne Enforcement-Blitzer kurz vor der Ausfahrt Heidesheim. Hier sind 100 erlaubt. Und auf der A60 wird auch nochmal geblitzt, allerdings an anderer Stelle. Mainz Richtung Rüsselsheim kurz vor der Weisen. Brücke, hier sind 100 erlaubt. Wenn ihr jetzt da draußen noch einen weiteren Blitzer seht, dann klingelt doch gerne durch oder schickt mir eine WhatsApp an die Mainz 304 3441.
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0: in Zuhause.
1: Heute möchte ich euch ein ganz besonderes Kerlchen vorstellen. Cole ist ein echter Schmusekater mit flauschigem schwarzen Fell. Er ist ausgesprochen menschenbezogen und sucht von sich aus die Nähe zu Menschen. Kein Wunder also, dass er von Streicheleinheiten nie genug haben kann und die Aufmerksamkeit seiner Herrchen und Frauchen genießt. Aber auch der Kater hat seine Ecken und Kanten. In der Vergangenheit hat Cole bereits zweimal unvermittelt von seinen kleinen Beißern Gebrauch gemacht. Deshalb sucht er katzenerfahrene Menschen, die seine Körpersprache richtig lesen und ernst nehmen können. Aus diesem Grund wird er aber auch leider nicht in einen Haushalt mit Kindern vermittelt. Das Tierheim Mainz ist sich aber sicher, Cole ist im Tierheimalltag schlichtweg unterfordert und braucht einfach mehr Bewegung sowie Abwechslung. Ein eigenes Zuhause mit Freigang in einer verkehrsarmen Umgebung wäre daher wirklich ein Träumchen. Denn wenn er erstmal draußen auf Entdeckungstouren gehen und seine ganze Energie ausleben kann, wird sich sein Verhalten bestimmt deutlich entspannen. Aber überzeugt euch doch einfach selbst. Fotos von dem kleinen Racker findet ihr natürlich bei uns auf Insta. Wenn ihr Cole eine Chance geben wollt, dann meldet euch doch einfach gerne beim Tierheim in Mainz und vielleicht kann er ja schon bald bei euch auf Entdeckungstouren gehen.
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1: Mit Robert Schäfer einen schönen guten Tag. Der Schutz der geschlechtlichen und sexuellen Identität soll ausdrücklich im Grundgesetz verankert werden. Wie das Sozialministerium in Mainz mitteilt, hat sich dafür die Konferenz der Gleichstellungs- und Frauenminister der Länder ausgesprochen. Eine entsprechende Initiative aus dem Land Rheinland-Pfalz wurde von weiteren Ländern unterstützt. Jeder Mensch müsse unabhängig von geschlechtlicher oder sexueller Identität den gleichen Schutz erfahren, so Gleichstellungsministerin Sabine Betzing-Lichtentäler. Die Bundesregierung wird aufgefordert, das Diskriminierungsverbot in Artikel 3 des Grundgesetzes entsprechend zu erweitern. Auf der Theodor-Heuss-Brücke zwischen Mainz und Wiesbaden kommt es in der kommenden Woche zu Verkehrsbehinderungen. Von Montag bis voraussichtlich Mittwoch wird die rechte Fahrspur in Richtung Mainzer Innenstadt gesperrt. Grund sind Sanierungsarbeiten an der Fahrbahn. Der Autoverkehr wird während der Arbeiten einspurig am Baufeld vorbeigeführt. Autofahrerinnen und Autofahrer müssen deshalb mit Einschränkungen auf der wichtigen Verbindung zwischen Mainz und Wiesbaden rechnen. Der Fuß- und Radverkehr kann die Baustelle passieren. Nach Abschluss der Arbeiten soll die Fahrspur wieder vollständig zur Verfügung stehen. Das Land Rheinland-Pfalz verlängert wegen des Niedrigwassers im Rhein die Ausnahme vom Sonn- und Feiertagsverbot für bestimmte Lkw-Transporte. Das teilt das Innenministerium in Mainz mit. Die Regelung gilt ab sofort bis Ende Oktober. Sie betrifft Transporte, die direkt oder indirekt mit dem Niedrigwasser und den dadurch nötigen Ersatzverkehren zusammenhängen. Auch dazugehörige Leerfahrten sind eingeschlossen. Mit der Verlängerung sollen Unternehmen zusätzliche Möglichkeiten für den Gütertransport auf der Straße bekommen, weil die Binnenschifffahrt wegen der niedrigen Pegelstände weiterhin nur eingeschränkt genutzt werden kann. Der Mainzer Technologiekonzern Schott bekommt einen neuen Vorstandsvorsitzenden. Stefan Brandl übernimmt den Posten Anfang November. Sein Vorgänger, Dr. Thorsten Dehr, steht seit weniger als 2 Jahren an der Spitze des Unternehmens. Schott zufolge erfolgt der Wechsel einvernehmlich aus persönlichen und familiären Gründen. Der 58-jährige Brandl führt derzeit als Vice Chairman und CEO den Autozulieferer Drexlmeier Group. Außerdem sitzt er seit vielen Jahren im Aufsichtsrat von Schott und kennt das Mainzer Unternehmen bereits. Schott hat im Geschäftsjahr 2025 einen Umsatz von rund 2,83 Milliarden Euro erzielt. Die Verbraucherzentrale Rheinland-Pfalz aus Mainz gibt aktuell Tipps gegen Lebensmittelverschwendung. In einem kostenlosen Online-Seminar geht es darum, wie bewussteres Einkaufen, richtige Lagerung und kreative Resteverwertung helfen können, weniger Essen wegzuwerfen und dabei Geld zu sparen. Das Lunch and Learn findet am Freitag ab 12.30 Uhr statt und dauert rund 30 Minuten. Eine Anmeldung ist online bei der Verbraucherzentrale Rheinland-Pfalz möglich. Alle weiteren Infos findet ihr unter verbraucherzentrale-rlp.de.
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2: Hier bei uns vom City-Studio am Fischstoppplatz in der City messen wir aktuell 21 Grad. Ja, der Vormittag, der bringt uns einen freundlichen Mix mit. Später werden die Wolken dann zahlreicher. Regen ist tagsüber aber noch kein Thema. Und der September, der verabschiedet sich nochmal ziemlich sommerlich. In Mainz und Rheinhessen schaffen wir heute bis zu 28, regional sogar bis zu 29 Grad in der Spitze. Der Antenne Mainz Wettertrend für morgen zum Oktoberstart. Da kippt das Wetter dann. Es wird deutlich wolkiger und nasser mit Regen und einzelnen kräftigen Schauern. Und auch die Temperaturen gehen runter auf ungefähr 20 bis 23 Grad.
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2: Der Blick auf die aktuelle Verkehrslage sieht soweit so gut aus. Mir liegen keine größeren Störungen vor. Ich wünsche euch weiterhin eine gute und sichere Autofahrt.
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2: Obacht, in Mainz-Laubenheim wird auf der Pfarrer-Gödecker-Straße unterhalb der Kirche geblitzt. Bergauf Richtung Laubenheimer Höhe werden teure Fotos geschossen, wenn ihr schneller als 30 unterwegs seid. Danke an den Erik aus Laubenheim fürs Melden. Dann solltet ihr ebenso auf der A60 Mainz Richtung Bingen aufpassen. Da steht der olivgrüne Enforcement-Blitzer kurz vor der Ausfahrt Heidesheim. Hier sind 100 erlaubt. Und auf der A60 wird auch nochmal geblitzt, allerdings an anderer Stelle. Mainz Richtung Rüsselsheim kurz vor der Weisenau. Brücke, hier sind 100 erlaubt. Wenn ihr jetzt da draußen noch einen weiteren Blitzer seht, dann klingelt doch gerne durch oder schickt mir eine WhatsApp an die Mainz 304 3441.
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1: Kleiner Teddy zum Trösten und Ablenken. Genau das ist das Ergebnis eines Pilotprojekts, das im Herbst 2023 bei uns in Rheinland-Pfalz gestartet ist. Alle 375 Funkstreifenwagen unserer Polizei werden künftig mit sogenannten Seelentröster-Teddys ausgestattet. Was sich das Land von den Teddys erhofft, das hat uns unser Innenminister Achim Schwickert gestern in Mainz erzählt.
2: Also wir erhoffen uns zunächst einmal, dass wir auch als Polizei nach außen bringen können, dass wir uns für die Menschen insgesamt einsetzen und interessieren. Wir haben häufig Aufträge, wo wir mit Zwangsmitteln vorgehen müssen, wo wir insbesondere Erwachsene auch trennen müssen, und das geht häufig zulasten der Kinder. Und insofern haben wir auch seitens der Polizei jetzt ein Instrument für die Kolleginnen und Kollegen, dass sie auch etwas in der Hand haben, was sie dann Kinder in solchen Situationen einfach einmal geben können.
1: Während des Pilotprojekts haben die Teddys bereits sehr gutes Feedback bekommen. Entstanden ist die Idee aus einer Bachelorarbeit des Polizisten-Ehepaars Kim und Kevin Zorn. Kim hat selbst auch schon Teddys an Kinder übergeben.
3: Ich hatte eine Situation, dass ich zwei Kinder bei mir auf der Dienststelle hatte. Die eine Mutter hatten, die leider in einer psychischen Ausnahmesituation war. Die beiden, 7 und 4, lagen bei mir im Büro auf Gewahrsamsmatratzen, haben da geschlafen, es war mitten in der Nacht. Und ich wollte denen was Gutes tun. Und ich musste sie auch ins Kinderheim fahren, was keine schöne Situation für Kinder ist. Und ich habe den beiden diese Teddys gegeben. Und das war wie so ein Schalter umgelegt. Die haben angefangen zu lächeln, die waren da, die saßen hinten im Auto, die hatten den Teddy im Arm. Und die haben den Teddy mit ins Kinderheim genommen. Also dieses Lächeln hat mir schon viel gegeben und für mich persönlich auch, weil ich dann einfach glücklich war in dem Moment.
1: Insgesamt 1100 Exemplare sollen jährlich über die Deutsche Teddy-Stiftung beschaffen werden. Die finanziellen Mittel für 2026 und 2027 stellt die Stiftung Kriminalprävention zur Verfügung. Ein rundum herzerwärmendes Projekt für diejenigen, die in solchen Ausnahmesituationen wohl am wenigsten dafür können.

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1: Ich bin Katrin Müller. Mit einer groß angelegten Razzia geht die Polizei in Deutschland und anderen europäischen Ländern gegen ein Geldwäschenetzwerk und Rocker der Hells Angels vor. Laut der zuständigen Polizei in Duisburg sollen auch mehrere Haftbefehle vollstreckt werden.
2: Insgesamt werden nach dpa-Informationen 140 Objekte durchsucht. Unter anderem soll es einen großen Polizeieinsatz an der Adresse eines einflussreichen Hells Angels Rockers in Duisburg gegeben haben. Eine Sprecherin der Polizei erklärt, dass sich der Einsatz gegen ein internationales Netzwerk von Geldwäschern richtet und gegen eine kriminelle Vereinigung. Und bei dieser handelt es sich nach dpa-Informationen um die Hells Angels. Mehr als 1000 Einsatzkräfte sind in Deutschland und anderen europäischen Ländern an der Razzia heute Morgen beteiligt. Fiona Reinhardt, Nachrichtenredaktion.
1: Die Zahl der Arbeitslosen in Deutschland ist im September wieder unter die 3-Millionen-Grenze gefallen, auf rund 2,99 Millionen. Das sind rund 67.000 weniger als im August, aber mehr als im September vor einem Jahr. Das teilte die Bundesagentur für Arbeit in Nürnberg mit. Die Arbeitslosenquote sank leicht auf 6,4%. Spaß an der Arbeit? Einer YouGov-Umfrage zufolge ist das mittlerweile seltener der Fall. 6 von 10 Menschen arbeiten laut der Berufsstudie des Versicherers HDI nur noch des Geldes wegen. Das sind fast doppelt so viele wie vor der Corona-Pandemie im Jahr 2019.
3: Über die Hälfte der Befragten würde lieber sofort mit dem Arbeiten aufhören, wenn sie es sich leisten könnten. Besonders Älteren fehlt zunehmend die Motivation. Fachleute sprechen von einem Wertewandel in der Einstellung zur Arbeit. Der Einsatz künstlicher Intelligenz in den Unternehmen spielt eine große Rolle. Nur ein Viertel sieht sich dadurch entlastet. Dagegen glauben 4 von 10 Befragten, dass die KI über kurz oder lang Jobs kostet. Besonders pessimistisch wird die Lage bei IT-Entwicklern, Steuerberatern und im Marketing gesehen. Am wenigsten gefährdet sind der Umfrage zufolge Köche. Tanja Wagner, Nachrichtenredaktion.
1: Der US-Abzug aus dem Irak ist nun komplett. Die letzten US-Soldaten haben das Land verlassen, wie das US-Verteidigungsministerium mitteilte. Damit enden jahrelange, teils heftig umstrittene Militäreinsätze im Nahen Osten.
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4: Heute wird es nochmal spät sommerlich heiß am letzten Tag im September. Ja, bei uns vom City-Studio messen wir aktuell 23 Grad. Die Werte, die steigen heute noch an bis zu 28, sogar regional 29 Grad. Ja, es ist heute ein freundlicher Mix. Später werden die Wolken immer dichter. Regen ist tagsüber aber noch kein großes Thema. Und der September verabschiedet sich, wie gesagt, schön sommerlich. Der Antenne Mainz Wetter für morgen zum Oktoberstart kippt dann das Wetter. Es wird dann herbstlich und deutlich wolkiger und nasser mit Regen und einzelnen kräftigen Schauern. Und die Temperaturen, die gehen morgen in der Spitze nur noch bis 20 bis 23 Grad.
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4: Wir schauen uns die aktuelle Verkehrslage an und sie sieht tipptopp aus. Ich wünsche euch weiterhin eine gute und sichere Autofahrt.
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4: Dafür habe ich ein paar mehr Blitzerchen. Obacht in Mainz-Laubenheim. Hier wird auf der Pfarrer-Gödecker Straße unterhalb der Kirche geblitzt, bergauf Richtung Laubenheimer Höhe. 30 sind erlaubt. Danke an den Erik aus Laubenheim und die Lisa aus der Neustadt fürs Melden. Dann schauen wir auf die A60 Mainz Richtung Wingen, kurz vor der Ausfahrt Heidesheim. Hier sind 100 erlaubt. Und die Blitzersäule, die steht nach wie vor auf der A60 Mainz Richtung Rüsselsheim, kurz vor der Weisenaubrücke. Hier sind 100 erlaubt. Habt ihr noch weitere Staus oder Blitzer entdeckt? Dann klingelt doch durch oder schickt uns eine WhatsApp an die Mainz 304 3441.
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0: Habt ihr Lust auf einen spannenden Abend mit vielen Büchern, inspirierenden Gesprächen und neuen Perspektiven? Dann lohnt sich ein Besuch beim feministischen Lesekreis Fräulein Lesen um 20 Uhr im Cadabella Buchladen in Mainz. Gemeinsam mit dem Cadabella-Team wird jeden Monat ein neues Buch ausgewählt, über das anschließend diskutiert, gesprochen und gemeinsam nachgedacht wird. Im Mittelpunkt stehen dabei insbesondere Debütwerke von Flinter-AutorInnen. Der Lesekreis findet regelmäßig am letzten Mittwoch des Monats statt und bietet damit nicht nur Lesestoff, sondern auch die Gelegenheit, mit anderen Buchbegeisterten ins Gespräch zu kommen. Also schaut doch gern vorbei. Oder wie wär's mit Kino, das noch ein bisschen länger im Kopf bleibt? Heute um 19.30 Uhr läuft im U17 des Staatstheaters in Mainz bei Grenzenlos Kino der Film Luisa von Julia Rössler. Darin geht es um eine Frau mit Behinderung, die schwanger wird, und um Selbstbestimmung, Behinderung und sexualisierte Gewalt. Keine leichte Kost, aber ein Film mit wirklich wichtigen Themen. Und wenn ihr heute lieber was auf die Ohren wollt, ab 19 Uhr wird die Christuskirche in Mainz zur musikalischen Weltreise. Bei Gaia, die Welt zu Gast in Mainz, bringt drei Chöre und ProjektsängerInnen Musiker rund um Wasser, Weite, Aufbruch und Wandel auf die Bühne. Und das Beste, der Eintritt ist frei. Also nochmal kurz, Lesekreis heute um 20 Uhr im Cadabella, Kino um 19.30 Uhr im U17 oder Chormusik ab 19 Uhr in der Christuskirche. Egal, wofür ihr euch entscheidet. Wir wünschen euch einen wunderschönen Mittwoch und ganz viel Spaß heute Abend.

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1: Mit Robert Schäfer einen schönen guten Tag. Das Land Rheinland-Pfalz verlängert wegen des Niedrigwassers im Rhein die Ausnahme vom Sonn- und Feiertagsverbot für bestimmte Lkw-Transporte. Das teilt das Innenministerium in Mainz mit. Die Regelung gilt ab sofort bis Ende Oktober. Sie betrifft Transporte, die direkt oder indirekt mit dem Niedrigwasser und den dadurch nötigen Ersatzverkehren zusammenhängen. Auch dazugehörige Leerfahrten sind eingeschlossen. Mit der Verlängerung sollen Unternehmen zusätzliche Möglichkeiten für den Gütertransport auf der Straße bekommen, weil die Binnenschifffahrt wegen der niedrigen Pegelstände weiterhin nur eingeschränkt genutzt werden kann. Die Schweizer Botschafterin Livia Loy ist heute zu Besuch in Mainz. Oberbürgermeister Nino Haase empfängt sie gemeinsam mit dem schweizerischen Generalkonsul in Frankfurt, Dr. Erik Jakob. Im Rahmen des Besuchs trägt sich Livia Loy in das Goldene Buch der Landeshauptstadt Mainz ein. Anschließend besucht die Delegation das Mainzer Biotechnologieunternehmen Tron. Das rheinland-pfälzische Wirtschaftsministerium in Mainz startet gemeinsam mit den Industrie- und Handelskammern sowie den Handwerkskammern eine neue Kampagne zur Gewinnung internationaler Fachkräfte. Im Mittelpunkt der Kampagne steht das Welcome Center Rheinland-Pfalz. Es soll Unternehmen und ausländische Fachkräfte unter anderem bei Fragen zu Einreise, Anerkennung und Integration beraten. Nach Angaben des Ministeriums wird der Fachkräftebedarf in Rheinland-Pfalz durch den demografischen Wandel weiter größer. Mit der Kampagne soll das Welcome Center deshalb bei Unternehmen und internationalen Fachkräften bekannter werden. Der Mainzer Technologiekonzern Schott bekommt einen neuen Vorstandsvorsitzenden. Stefan Brandl übernimmt den Posten Anfang November. Sein Vorgänger, Dr. Thorsten Dehr, steht seit weniger als 2 Jahren an der Spitze des Unternehmens. Schott zufolge erfolgt der Wechsel einvernehmlich aus persönlichen und familiären Gründen. Der 58-jährige Brandl führt derzeit als Vice Chairman und CEO den Autozulieferer Drexlmeier Group. Außerdem sitzt er seit vielen Jahren im Aufsichtsrat von Schott und kennt das Mainzer Unternehmen bereits. Schott hat im Geschäftsjahr 2025 einen Umsatz von rund 2,83 Milliarden Euro erzielt. Unter dem Motto Pflege daheim, nicht allein, stellt der Landkreis Mainz-Bingen in der kommenden Woche pflegende Angehörige in den Mittelpunkt. Dazu lädt er zum European Carers Day ein. Der Fachbereich Soziales bietet dabei Infos, Austausch und Vernetzung an. Am Nachmittag öffnet der Markt der Möglichkeiten im Kreistagssaal in Ingelheim seine Türen. In Deutschland werden mehr als 85% der pflegebedürftigen Menschen zu Hause versorgt. Auch im Landkreis Mainz-Bingen werden mehr als 50% der Angehörigen täglich in die Pflege eingebunden, so die Kreisverwaltung Mainz-Bingen.
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2: Heute wird es nochmal spät sommerlich heiß am letzten Tag im September. Ja, bei uns vom City-Studio messen wir aktuell 23 Grad. Die Werte, die steigen heute noch an bis zu 28, sogar regional 29 Grad. Ja, es ist heute ein freundlicher Mix. Später werden die Wolken immer dichter. Regen ist tagsüber aber noch kein großes Thema. Und der September verabschiedet sich, wie gesagt, schön sommerlich. Der Antenne Mainz Wetter für morgen zum Oktoberstart kippt dann das Wetter. Es wird dann herbstlich und deutlich wolkiger und nasser mit Regen und einzelnen kräftigen Schauern. Und die Temperaturen, die gehen morgen in der Spitze nur noch bis 20 bis 23 Grad.
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2: Wir schauen uns die aktuelle Verkehrslage an und sie sieht tipptopp aus. Ich wünsche euch weiterhin eine gute und sichere Autofahrt.
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2: Dafür habe ich ein paar mehr Blitzerchen. Obacht in Mainz-Laubenheim. Hier wird auf der Pfarrer-Göderker-Straße unterhalb der Kirche geblitzt, bergauf Richtung Laubenheimer Höhe. 30 sind erlaubt. Danke an den Erik aus Laubenheim und die Lisa aus der Neustadt fürs Melden. Dann schauen wir auf die A60 Mainz Richtung Wingen, kurz vor der Ausfahrt Heidesheim. Hier sind 100 erlaubt. Und die Blitzersäule, die steht nach wie vor auf der A60 Mainz Richtung Rüsselsheim, kurz vor der Weisenaubrücke. Hier sind 100 erlaubt. Habt ihr noch weitere Staus oder Blitzer entdeckt, dann klingelt doch durch oder schickt uns eine WhatsApp an die Mainz 304 3441.
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1: Meine liebe Kim, da sind wir wieder in unserem wunderbaren Immocheck. Und heute wollen wir mal über die Möglichkeit sprechen, wenn man eine eigene Immobilie hat, möchte drin wohnen bleiben, die aber verkaufen. Das gibt's tatsächlich. Welche Möglichkeiten habe ich denn da, dass ich dann auch nicht direkt rausgekickt werde und es heißt ja Eigengebrauch?
2: Genau, also es gibt zwei Möglichkeiten und zwar ist das einmal das lebenslange Wohnrecht und das sogenannte Nießbrauchrecht.
1: Wie unterscheidet sich das und wo muss ich das dann eintragen lassen, dass das auch Gültigkeit hat?
2: Also das lebenslange Wohnrecht, das ermöglicht einer Person, wie du es gerade gesagt hast, dass man eine Immobilie verkaufen oder auch verschenken kann. Das wird häufig genutzt von Eltern, die ihren Kindern die Immobilie dem Ableben übertragen möchten. Mhm. Und das lebenslange Wohnrecht wird im Grundbuch verankert und ist auch persönlich gebunden. Das heißt, es kann nicht auf Dritte übertragen werden. Und das bedeutet, dass der Wohnrechtsnehmer, also in dem Fall dann meistens die Eltern, im Haus wohnen bleiben können, dafür auch nichts bezahlen müssen und die Kinder aber schon Eigentümer der Immobilie sind.
1: Ah, macht ja Sinn, das schon so früh wie möglich dann einfach zu klären. Und wie unterscheidet sich das jetzt vom Nießbrauch?
2: Genau, der Nießbrauch ist ein bisschen weitergehend. Das heißt, bei dem Nießbrauch kann man eine Immobilie auch vermieten als Nießbrauchnehmer. Was natürlich ganz interessant ist, wenn man beispielsweise älter wird und in der Immobilie nicht mehr leben kann, aus Altersgründen oder weil man irgendwie umzieht, dann kann man die Immobilie vermieten und kann diese Mieteinnahmen auch selbst nutzen als Nießbrauchnehmer. Mhm. Und beim Nießbrauch kann man auch beispielsweise Rechte bzw. die Pflicht, dass man sich auch um das Eigentum kümmert. Das heißt, man muss Renovierungen, Sanierungen selbst zahlen. Das muss meistens nicht der Eigentümer machen, sondern auch der Nießbrauchnehmer. Und das Ganze wird auch im Grundbuch eingetragen als Recht.
1: Also da steht es dann festgelegt, da kann nichts mehr gemacht werden, das
2: ist
1: ganz gut.
2: Ganz genau.
1: Aber welche Anwendungsfälle gibt es denn dann für den Nießbrauch oder was ist denn da ein Vorteil?
2: Ja, letztendlich, dass man tatsächlich die Immobilie weiter nutzen kann und dass man es aber trotzdem vorher auf die Kinder übertragen kann, wo wir wieder bei steuerfreien Beträgen sind.
1: Genau.
2: Ne? Ja, weil wenn zum Beispiel Eltern irgendwie mehrere Immobilien haben, können sie innerhalb von 10 Jahren ihren leiblichen Kindern ja bis zu 400.000 Euro schenken und das wird hier halt häufig dann angewendet, dass man einfach steuerlich da auf der sicheren Seite ist, wenn es irgendwann so ist, dass man das Ganze erbt.
1: Das ergibt auf jeden Fall Sinn, sich so früh wie möglich da schon ums Erbe zu kümmern und so wenig wie möglich Steuern zu zahlen.
2: Ganz genau.
1: Deshalb Nießbrauchrecht und Wohnrecht. Vielen Dank fürs Aufklären, liebe Kim.
2: Sehr gerne.
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1: An den europäischen Börsen ist heute kaum Bewegung drin. Der DAX liegt zur Mittagszeit praktisch unverändert, leicht im Minus. Beim Eurostoxx 50 sieht es ähnlich aus. Nach dem zuletzt kräftigen Auf und Ab halten sich die Anleger zum Monatsende erstmal zurück. Etwas Entspannung kommt von den Anleihemärkten. Die Renditen sind heute leicht zurückgegangen, nachdem sie zuletzt auf ein Mehrjahreshoch gestiegen waren. Auch der Ölpreis zeigt sich relativ stabil, bei gut 100 Dollar je Barrel. Spannend wird es später mit den neuen Inflationsdaten aus Deutschland. Sie sollen Hinweise darauf geben, wie stark der Energieschub die Preise inzwischen antreibt. Gleichzeitig endet heute das dritte Quartal. Entsprechend dürfte der Handel bis zum Abend eher von Vorsicht geprägt sein.
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1: Ich bin Katrin Müller. Die Bundesregierung hat nach langem Ringen von Union und SPD grünes Licht für die geplante Pflegereform gegeben. Das Kabinett beschloss den Gesetzentwurf von Gesundheitsminister Lindemann zur Neuordnung der Pflegeversicherung. Lange war um einen Kompromiss gestritten worden.
2: Der größte Knackpunkt: im kommenden Jahr droht ein Milliardenloch in der Pflegekasse. Der CDU-Gesundheitsminister will das erstmal mit Einsparungen stopfen. Doch die SPD sagt, ein reines Kürzungspaket ist mit uns nicht drin und will auch die Privatversicherten zur Finanzierung der gesetzlichen Pflegeversicherung mit heranziehen. Fakt ist, CDU und SPD sind im Umfragetief, sie müssen liefern, wollen das Signal senden, wir können Regierung und Reformen. Claudia Wächter, Nachrichtenredaktion.
1: Ein Fly-Dubai-Flug von Dubai nach Tel Aviv hat ein Notsignal gesendet. Laut Medienberichten, weil sich die Piloten im Cockpit geprügelt haben. Die Maschine landete schließlich in Saudi-Arabien. Eine zunächst befürchtete Entführung bestätigte sich nicht. Das israelische Fernsehen berichtet, einer der Piloten sei russischer, der andere ukrainischer Abstammung. Sie hätten sich im Cockpit geprügelt, bis einer von ihnen das Bewusstsein verloren habe. Der diesjährige Alternative Nobelpreis ehrt Frauen und von Frauen geführte Organisationen, die für eine Umverteilung der Macht kämpfen. Sie scheuten sich nicht davor, sich mit Regierungen und mächtigen KI-Konzernen anzulegen, teilte die Right Livelihood Stiftung in Stockholm mit.
3: Zu den vier Preisträgerinnen gehört die Menschenrechtsanwältin Jalila Haider, die sich für die Hazara-Minderheit in Pakistan einsetzt. In Georgien geben die Mitglieder der Georgian Young Lawyers Association kostenlose Rechtsberatungen. Im Süden Afrikas kämpfen Kleinbäuerinnen mit ihrem Netzwerk Rural Women's Assembly für die Selbstbestimmung über ihr Land und ihren Körper. Vierte Preisträgerin ist die US-Informatikerin Timnit Gebru, die die Entwicklung von künstlicher Intelligenz gerechter machen will. Sigrid Harm, Skandinavien.
1: Die Zahl der Arbeitslosen in Deutschland ist im September wieder unter die 3-Millionen-Grenze gefallen, auf rund 2,99 Millionen. Das sind rund 67.000 weniger als im August, aber mehr als im September vor einem Jahr. Das teilte die Bundesagentur für Arbeit in Nürnberg mit. Die Arbeitslosenquote sank leicht auf 6,4%.
4: Vielen Dank für die Infos. Weitere News gibt's natürlich wieder auf die Ohren in einer halben Stunde in unseren Top-Meldungen aus Mainz, Wiesbaden und der Region, unseren Schlagzeilen.
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4: Herrlicher Sonnenschein, ein paar Wölkchen haben wir auch am Start. 25 Grad messe ich hier vorm City-Studio am Fischtorplatz, aber damit ist noch nicht Schluss. Eventuell bis 28 Grad drin heute, das sieht wirklich gut aus. Morgen am Donnerstag allerdings müssen wir uns auf Höchsttemperaturen bis 22 Grad und vor allem tagsüber auch auf Regenfälle einstellen.
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4: Bisschen was ist leider los auf unserer A60. Wenn ihr Rüsselsheim Richtung Mainz unterwegs seid, im Kreuz Mainz Süd aktuell 2 Kilometer stockender Verkehr. Ansonsten liegen mir aber keine weiteren Störungen vor. Ich wünsche euch da draußen eine gute und ganz sichere Autofahrt.
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4: Habe ich ein paar für euch, 3 Stück an der Zahl. Ein Enforcement-Anhänger-Blitzer steht nach wie vor in Laubenheim auf der Pfarrer-Gödecker Straße und zwar unterhalb der Kirche bergauf Richtung Laubenheimer Höhe. Wird da geblitzt, sind 30 erlaubt. Danke an den Erik aus Laubenheim fürs Melden. Noch einen Anhängerblitzer in Olivgrün haben wir auf der A60 Mainz Richtung Bingen stehen, unmittelbar vor der Ausfahrt Heidesheim. Da dürfte 100 fahren. Und eine Blitzersäule steht auf der A60 in der anderen Richtung und zwar Mainz Richtung Rüsselsheim, kurz vor der Weisenauer Brücke. Auch hier maximal 100 Stundenkilometer erlaubt. Sollten euch irgendwo noch weitere Blitzer auffallen, dürft ihr mir die sehr gerne melden über das Antenne Mainz Hörertelefon oder per WhatsApp an die Mainz 304 3441.
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4: Und denkt dran, euch ein gültiges Ticket zu holen, wenn ihr mit den Öffis unterwegs seid. Da wird nämlich heute zur späten Mittagszeit noch die Buslinie 55 verstärkt kontrolliert. Fährt von Kastell den Krautgärten Richtung Kleinwinternheimer Bahnhof.
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0: zu Hause.
1: Heute möchte ich euch ein ganz besonderes Kerlchen vorstellen. Cole ist ein echter Schmusekater mit flauschigem schwarzen Fell. Er ist ausgesprochen menschenbezogen und sucht von sich aus die Nähe zu Menschen. Kein Wunder also, dass er von Streicheleinheiten nie genug haben kann und die Aufmerksamkeit seiner Herrchen und Frauchen genießt. Aber auch der Kater hat seine Ecken und Kanten. In der Vergangenheit hat Cole bereits zweimal unvermittelt von seinen kleinen Beißern Gebrauch gemacht. Deshalb sucht er katzenerfahrene Menschen, die seine Körpersprache richtig lesen und ernst nehmen können. Aus diesem Grund wird er aber auch leider nicht in einen Haushalt mit Kindern vermittelt. Das Tierheim Mainz ist sich aber sicher, Cole ist im Tierheimalltag schlichtweg unterfordert und braucht einfach mehr Bewegung sowie Abwechslung. Ein eigenes Zuhause mit Freigang in einer verkehrsarmen Umgebung wäre daher wirklich ein Träumchen. Denn wenn er erstmal draußen auf Entdeckungstouren gehen und seine ganze Energie ausleben kann, wird sich sein Verhalten bestimmt deutlich entspannen. Aber überzeugt euch doch einfach selbst. Fotos von dem kleinen Racker findet ihr natürlich bei uns auf Insta. Wenn ihr Cole eine Chance geben wollt, dann meldet euch doch einfach gerne beim Tierheim in Mainz und vielleicht kann er ja schon bald bei euch auf Entdeckungstouren gehen.
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1: Mit Robert Schäfer einen schönen guten Tag. Der Schutz der geschlechtlichen und sexuellen Identität soll ausdrücklich im Grundgesetz verankert werden. Wie das Sozialministerium in Mainz mitteilt, hat sich dafür die Konferenz der Gleichstellungs- und Frauenminister der Länder ausgesprochen. Eine entsprechende Initiative aus dem Land Rheinland-Pfalz wurde von weiteren Ländern unterstützt. Jeder Mensch müsse unabhängig von geschlechtlicher oder sexueller Identität den gleichen Schutz erfahren, so Gleichstellungsministerin Sabine Betzing-Lichtentäler. Die Bundesregierung wird aufgefordert, das Diskriminierungsverbot in Artikel 3 des Grundgesetzes entsprechend zu erweitern. Auf der Theodor-Heuss-Brücke zwischen Mainz und Wiesbaden kommt es in der kommenden Woche zu Verkehrsbehinderungen. Von Montag bis voraussichtlich Mittwoch wird die rechte Fahrspur in Richtung Mainzer Innenstadt gesperrt. Grund sind Sanierungsarbeiten an der Fahrbahn. Der Autoverkehr wird während der Arbeiten einspurig am Baufeld vorbeigeführt. Autofahrerinnen und Autofahrer müssen deshalb mit Einschränkungen auf der wichtigen Verbindung zwischen Mainz und Wiesbaden rechnen. Der Fuß- und Radverkehr kann die Baustelle passieren. Nach Abschluss der Arbeiten soll die Fahrspur wieder vollständig zur Verfügung stehen. Das Land Rheinland-Pfalz verlängert wegen des Niedrigwassers im Rhein die Ausnahme vom Sonn- und Feiertagsverbot für bestimmte Lkw-Transporte. Das teilt das Innenministerium in Mainz mit. Die Regelung gilt ab sofort bis Ende Oktober. Sie betrifft Transporte, die direkt oder indirekt mit dem Niedrigwasser und den dadurch nötigen Ersatzverkehren zusammenhängen. Auch dazugehörige Leerfahrten sind eingeschlossen. Mit der Verlängerung sollen Unternehmen zusätzliche Möglichkeiten für den Gütertransport auf der Straße bekommen, weil die Binnenschifffahrt wegen der niedrigen Pegelstände weiterhin nur eingeschränkt genutzt werden kann. Der Mainzer Technologiekonzern Schott bekommt einen neuen Vorstandsvorsitzenden. Stefan Brandl übernimmt den Posten Anfang November. Sein Vorgänger, Dr. Thorsten Dehr, steht seit weniger als 2 Jahren an der Spitze des Unternehmens. Schott zufolge erfolgt der Wechsel einvernehmlich aus persönlichen und familiären Gründen. Der 58-jährige Brandl führt derzeit als Vice Chairman und CEO den Autozulieferer Drexlmeier Group. Außerdem sitzt er seit vielen Jahren im Aufsichtsrat von Schott und kennt das Mainzer Unternehmen bereits. Schott hat im Geschäftsjahr 2025 einen Umsatz von rund 2,83 Milliarden Euro erzielt. Die Verbraucherzentrale Rheinland-Pfalz aus Mainz gibt aktuell Tipps gegen Lebensmittelverschwendung. In einem kostenlosen Online-Seminar geht es darum, wie bewussteres Einkaufen, richtige Lagerung und kreative Resteverwertung helfen können, weniger Essen wegzuwerfen und dabei Geld zu sparen. Das Lunch and Learn findet am Freitag ab 12.30 Uhr statt und dauert rund 30 Minuten. Eine Anmeldung ist online bei der Verbraucherzentrale Rheinland-Pfalz möglich. Alle weiteren Infos findet ihr unter verbraucherzentrale-rlp.de.
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2: Herrlicher Sonnenschein, ein paar Wölkchen haben wir auch am Start. 25 Grad mäßig hier vorm City-Studio am Fischtorplatz. Aber damit ist noch nicht Schluss. Eventuell bis 28 Grad drin heute. Das sieht wirklich gut aus. Morgen am Donnerstag allerdings müssen wir uns auf Höchsttemperaturen bis 22 Grad und vor allem tagsüber auch auf Regenfälle einstellen.
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2: Bisschen was ist leider los auf unserer A60. Wenn ihr Rüsselsheim Richtung Mainz unterwegs seid, im Kreuz Mainz-Süd aktuell 2 Kilometer stockender Verkehr. Ansonsten liegen mir aber keine weiteren Störungen vor. Ich wünsche euch da draußen eine gute und ganz sichere Autofahrt.
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2: Habe ich ein paar für euch, 3 Stück an der Zahl. Ein Enforcement-Anhänger-Blitzer steht nach wie vor in Laubenheim auf der Pfarrer-Gödecker-Straße und zwar unterhalb der Kirche bergauf Richtung Laubenheimer Höhe. Wird da geblitzt, sind 30 erlaubt. Danke an den Erik aus Laubenheim fürs Melden. Noch einen Anhängerblitzer in Olivgrün haben wir auf der A60 Mainz Richtung Bingen stehen, unmittelbar vor der Ausfahrt Heidesheim. Da dürfte 100 fahren. Und eine Blitzersäule steht auf der A60 in der anderen Richtung und zwar Mainz Richtung Rüsselsheim, kurz vor der Weisenauer Brücke. Auch hier maximal 100 Stundenkilometer erlaubt. Sollten euch irgendwo noch weitere Blitzer auffallen, dürft ihr mir die sehr gerne melden über das Antenne Mainz Hörertelefon oder per WhatsApp an die Mainz 304 3441.
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1: Unsere Pappmaché-Schwellköpp, die natürlich weltweit ein Markenzeichen unserer Mainzer Fasernacht sind, damals von Ludwig Lipp erschaffen, haben sie dank Rudi Henkel, ebenso individuell wie sie sind, eine Seele auch verliehen bekommen. Und heute, da geht's um die Zarravel. Sie ist die Schwester vom Schorsch und hat auch jahrelang in seinem Gemüselade bedient. Es ist eine freundliche Jungfer, bei der nie so richtig ohne Augebisse hat. Apropos Gebisse. Ihr Gebiss ist er moll und zwar bei einer Wallfahrt ins Marienthal in der Reu gefallen. Eigentlich wollte sie nur eine Kerze ausblasen und da ist das Ding in hohem Bohren über die Reling. War ein Riesenlache, aber von nahe Zäh, da hält sie irgendwie nix. Die Strunzen übrigens muss wohl mal gesagt haben, dass sie mit ihrer Stranger im Haar aussieht wie eine scheckige Kuh. Und seitdem ist Funkstille und Käh will von der Anne was wissen.
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1: Ich bin Katrin Müller. Die Bundesregierung hat nach langem Ringen zwischen Union und SPD grünes Licht für die geplante Pflegereform gegeben. Das Kabinett beschloss den Gesetzentwurf von Gesundheitsminister Carsten Linnemann zur Neuordnung der Pflegeversicherung. Die Einigung kam nach intensiven Verhandlungen zwischen den Koalitionspartnern. Details sind noch unklar. Wer Polizisten, Rettungskräfte oder Beschäftigte in Bus und Bahn angreift, soll künftig härter bestraft werden. Das sieht ein Gesetzentwurf des Bundesjustizministeriums vor, den das Kabinett heute ebenfalls beschlossen hat.
2: Ärzte, Pflegekräfte, Apotheker oder Zugbegleiter, sie alle sollen die neuen Regeln besser schützen. Wer sie angreift, muss künftig mit mindestens 6 Monaten Gefängnis rechnen, doppelt so lange wie bisher. Auslöser für die neuen Regeln ist der Tod eines Zugbegleiters im Februar nach einer Fahrkartenkontrolle. Und der Entwurf geht noch weiter. Bei Volksverhetzung sollen künftig bis zu 5 Jahre Haft möglich sein. Wer dafür verurteilt wird, darf möglicherweise dann 2 bis 5 Jahre lang nicht bei Wahlen kandidieren. Zoe Tassovali, Nachrichtenredaktion.
1: Dramatische Szenen über den Wolken. Ein Flugzeug auf dem Weg von den Vereinigten Arabischen Emiraten nach Tel Aviv hat nach israelischen Medienberichten ein Notfallsignal gesendet. Kampfflieger stiegen auf. Auslöser war ein Streit zwischen den Piloten.
3: In dem Flieger von Dubai nach Tel Aviv soll es zu dramatischen Szenen gekommen sein. Es ist die Rede von einer körperlichen Auseinandersetzung zwischen den Piloten im Cockpit. Der genaue Hintergrund ist allerdings noch unklar. Es gibt allerdings auch unbestätigte Berichte, einer der Piloten habe versucht, das Flugzeug zum Absturz zu bringen. Nach der sicheren Landung in Saudi-Arabien warten nun rund 180 israelische Passagiere auf einen Ersatzflug, der sie in ihre Heimat bringen soll. Sarah Lemmel, Tel Aviv.
1: Großrazzia gegen die Hells Angels. Über 1000 Polizeikräfte sind heute Morgen in Deutschland und in mehreren europäischen Ländern gegen ein internationales Geldwäschenetzwerk der Rockergruppe vorgegangen. Mehr als 100 Objekte wurden durchsucht und 14 Haftbefehle vollstreckt. Insgesamt sollen Vermögenswerte in Höhe von knapp 50 Millionen Euro beschlagnahmt werden. Federführend bei den Ermittlungen ist unter anderem die Staatsanwaltschaft Duisburg.
4: Vielen Dank für die Infos. Weitere News gibt's natürlich wieder in unseren Schlagzeilen auf die Ohren in einer halben Stunde.
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4: Aktuell messe ich 26 Grad vorm City-Studio am Fischtorplatz. Die Sonne scheint, es ist freundlich, bis 28 Grad. Sind am späten Nachmittag sogar noch drin. Morgen nehmen die Temperaturen etwas ab im Antenne Mainz-Wettertrend. Höchstens bis 22 Grad sind drin und tagsüber müssen wir auch mit Regenfällen mal wieder rechnen.
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4: Ihr Lieben, aktuell ist noch ein bisschen was los und zwar auf unserer A60. Wenn ihr Bingen Richtung Mainz unterwegs seid zwischen Heidesheim und dem Dreieck Mainz, haben wir aktuell eine Baustelle und dort 2 Kilometer Stau. Aber ansonsten liegen mir keine weiteren größeren Störungen vor. Euch wünsche ich eine gute und vor allem auch ganz sichere Autofahrt.
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4: Vielen Dank an die Gabi aus der Neustadt. Sie hat einen mobilen Blitzer gesehen, uns eben gerade gemeldet auf der Langenbeckstraße, wenn ihr Richtung Hechtsheim unterwegs seid. Direkt vorm Haupteingang der Uniklinik 30, da erlaubt. Danke dir, Gabi, fürs Melden. Vielen Dank auch an den Erik aus Laubenheim. Der hat in Laubenheim auf der Pfarrer-Gödecker-Straße einen Enforcement-Blitzer gesehen, der da seit gestern steht. Unterhalb der Kirche, bergauf Richtung Laubenheimer Höhe, wird geblitzt. 30, da erlaubt. Dann steht noch ein olivgrüner Enforcement-Anhängerblitzer auf der A60 Mainz Richtung Bingen unmittelbar. Vor der Ausfahrt Heidesheim, da dürft ihr 100 fahren. Und die Blitzersäule steht auch noch auf der A60, allerdings Mainz Richtung Rüsselsheim, kurz vor der Weisenauer Brücke hier. 100 Stundenkilometer maximal erlaubt. Wenn euch irgendwo noch weitere Blitzer auffallen, gerne melden über das Antenne Mainz Hörertelefon oder per WhatsApp an die Mainz 304 3441.
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4: Und denkt an, euch ein gültiges Ticket zu holen, wenn ihr mit den Öffis unterwegs seid. Am frühen Nachmittag wird nämlich heute noch die Straßenbahnlinie 51 verstärkt kontrolliert. Fährt vom Lerchenberg der Hindemithstraße Richtung Finthen, Haltestelle Poststraße.
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0: Habt ihr Lust auf einen spannenden Abend mit vielen Büchern, inspirierenden Gesprächen und neuen Perspektiven? Dann lohnt sich ein Besuch beim feministischen Lesekreis Fräulein Lesen um 20 Uhr im Cadabella Buchladen in Mainz. Gemeinsam mit dem Cadabella Team wird jeden Monat ein neues Buch ausgewählt, über das anschließend diskutiert, gesprochen und gemeinsam nachgedacht wird. Im Mittelpunkt stehen dabei insbesondere Debütwerke von Flinter-AutorInnen. Der Lesekreis findet regelmäßig am letzten Mittwoch des Monats statt und bietet damit nicht nur Lesestoff, sondern auch die Gelegenheit, mit anderen Buchbegeisterten ins Gespräch zu kommen. Also schaut doch gern vorbei. Oder wie wär's mit Kino, das noch ein bisschen länger im Kopf bleibt? Heute um 19.30 Uhr läuft im U17 des Staatstheaters in Mainz bei Grenzenlos Kino der Film Luisa von Julia Rössler. Darin geht es um eine Frau mit Behinderung, die schwanger wird, und um Selbstbestimmung, Behinderung und sexualisierte Gewalt. Keine leichte Kost, aber ein Film mit wirklich wichtigen Themen. Und wenn ihr heute lieber was auf die Ohren wollt, ab 19 Uhr wird die Christuskirche in Mainz zur musikalischen Weltreise. Bei Gaia, die Welt zu Gast in Mainz, bringt drei Chöre und ProjektsängerInnen Musiker rund um Wasser, Weite, Aufbruch und Wandel auf die Bühne. Und das Beste, der Eintritt ist frei. Also nochmal kurz, Lesekreis heute um 20 Uhr im Cadabella, Kino um 19.30 Uhr im U17 oder Chormusik ab 19 Uhr in der Christuskirche. Egal, wofür ihr euch entscheidet. Wir wünschen euch einen wunderschönen Mittwoch und ganz viel Spaß heute Abend.

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1: Mit Robert Schäfer einen schönen guten Tag. Das Land Rheinland-Pfalz verlängert wegen des Niedrigwassers im Rhein die Ausnahme vom Sonn- und Feiertagsverbot für bestimmte Lkw-Transporte. Das teilt das Innenministerium in Mainz mit. Die Regelung gilt ab sofort bis Ende Oktober. Sie betrifft Transporte, die direkt oder indirekt mit dem Niedrigwasser und den dadurch nötigen Ersatzverkehren zusammenhängen. Auch dazugehörige Leerfahrten sind eingeschlossen. Mit der Verlängerung sollen Unternehmen zusätzliche Möglichkeiten für den Gütertransport auf der Straße bekommen, weil die Binnenschifffahrt wegen der niedrigen Pegelstände weiterhin nur eingeschränkt genutzt werden kann. Die Schweizer Botschafterin Livia Loy ist heute zu Besuch in Mainz. Oberbürgermeister Nino Haase empfängt sie gemeinsam mit dem schweizerischen Generalkonsul in Frankfurt, Dr. Erik Jakob. Im Rahmen des Besuchs trägt sich Livia Loy in das Goldene Buch der Landeshauptstadt Mainz ein. Anschließend besucht die Delegation das Mainzer Biotechnologieunternehmen Tron. Das rheinland-pfälzische Wirtschaftsministerium in Mainz startet gemeinsam mit den Industrie- und Handelskammern sowie den Handwerkskammern eine neue Kampagne zur Gewinnung internationaler Fachkräfte. Im Mittelpunkt der Kampagne steht das Welcome Center Rheinland-Pfalz. Es soll Unternehmen und ausländische Fachkräfte unter anderem bei Fragen zu Einreise, Anerkennung und Integration beraten. Nach Angaben des Ministeriums wird der Fachkräftebedarf in Rheinland-Pfalz durch den demografischen Wandel weiter größer. Mit der Kampagne soll das Welcome Center deshalb bei Unternehmen und internationalen Fachkräften bekannter werden. Der Mainzer Technologiekonzern Schott bekommt einen neuen Vorstandsvorsitzenden. Stefan Brandl übernimmt den Posten Anfang November. Sein Vorgänger, Dr. Thorsten Dehr, steht seit weniger als 2 Jahren an der Spitze des Unternehmens. Schott zufolge erfolgt der Wechsel einvernehmlich aus persönlichen und familiären Gründen. Der 58-jährige Brandl führt derzeit als Vice Chairman und CEO den Autozulieferer Drexlmeier Group. Außerdem sitzt er seit vielen Jahren im Aufsichtsrat von Schott und kennt das Mainzer Unternehmen bereits. Schott hat im Geschäftsjahr 2025 einen Umsatz von rund 2,83 Milliarden Euro erzielt. Unter dem Motto Pflege daheim, nicht allein, stellt der Landkreis Mainz-Bingen in der kommenden Woche pflegende Angehörige in den Mittelpunkt. Dazu lädt er zum European Carers Day ein. Der Fachbereich Soziales bietet dabei Infos, Austausch und Vernetzung an. Am Nachmittag öffnet der Markt der Möglichkeiten im Kreistagssaal in Ingelheim seine Türen. In Deutschland werden mehr als 85% der pflegebedürftigen Menschen zu Hause versorgt. Auch im Landkreis Mainz-Bingen werden mehr als 50% der Angehörigen täglich in die Pflege eingebunden, so die Kreisverwaltung Mainz-Bingen.
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2: Aktuell messe ich 26 Grad vorm City-Studio am Fischtorplatz. Die Sonne scheint, es ist freundlich, bis 28 Grad. Sind am späten Nachmittag sogar noch drin. Morgen nehmen die Temperaturen etwas ab im Antenne-Mainz-Wettertrend. Höchstens bis 22 Grad sind drin und tagsüber müssen wir auch mit Regenfällen mal wieder rechnen.
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2: Ihr Lieben, aktuell ist noch ein bisschen was los und zwar auf unserer A60. Wenn ihr Bingen Richtung Mainz unterwegs seid, zwischen Heidesheim und dem Dreieck Mainz, haben wir aktuell eine Baustelle und dort 2 Kilometer Stau. Aber ansonsten liegen mir keine weiteren größeren Störungen vor. Euch wünsche ich eine gute und vor allem auch ganz sichere Autofahrt.
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2: Vielen Dank an die Gabi aus der Neustadt. Sie hat einen mobilen Blitzer gesehen, uns eben gerade gemeldet auf der Langenbeckstraße, wenn ihr Richtung Hechtsheim unterwegs seid. Direkt vorm Haupteingang der Uniklinik 30, da erlaubt. Danke dir, Gabi, fürs Melden. Vielen Dank auch an den Erik aus Laubenheim. Der hat in Laubenheim auf der Pfarrer-Gödecker-Straße einen Enforcement-Blitzer gesehen, der da seit gestern steht. Unterhalb der Kirche, bergauf Richtung Laubenheimer Höhe, wird geblitzt. 30, da erlaubt. Dann steht noch ein olivgrüner Enforcement-Anhängerblitzer auf der A60 Mainz Richtung Bingen unmittelbar. Vor der Ausfahrt Heidesheim, da dürfte 100 fahren. Und die Blitzersäule steht auch noch auf der A60, allerdings Mainz Richtung Rüsselsheim, kurz vor der Weisenauer Brücke. Hier 100 Stundenkilometer maximal erlaubt. Wenn euch irgendwo noch weitere Blitzer auffallen, gerne melden über das Antenne Mainz Hörertelefon oder per WhatsApp an die Mainz 304 3441.
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1: Ja, die Anna-Segers-Bibliothek in Mainz steht vor einem großen Umbruch. Nach rund 50 Jahren in den Bonifatius-Türmen soll sie an den Gutenbergplatz umziehen. In einen moderneren Neubau. Die Baustelle haben sich gestern unsere rheinland-pfälzische Finanzministerin Doris Ahnen, unser Kulturminister Sven Teuber und Bundesfinanzminister Lars Klingbeil vor Ort angeschaut. Möglich gemacht werden soll das Projekt durch eine gemeinsame Finanzierung vom Bund und Land. Die Förderung soll auch durch das Sondervermögen finanziert werden. Eine finale Zusage für die Förderung konnte unser Bundesfinanzminister nicht geben, aber die Relevanz dieses Projekts hat er dennoch herausgestellt.
2: Es stärkt unseren Zusammenhalt. Das ist soziale Infrastruktur, das sind Orte, die allen gehören in unserer Gesellschaft und die auch dafür sorgen, dass das Miteinander gestärkt wird, dass die Demokratie gestärkt wird, und dafür ist das Sondervermögen ja auch da. Und ich sehe hier, aber auch gestern in Baden-Württemberg, welche sinnvollen Investitionen aus dem Sondervermögen angestoßen werden.
1: Begleitet wurden die Minister von unserem Mainzer Kulturdezernenten Atta Delbaste, unserem Oberbürgermeister Nino Hase und unserem Finanzdezernenten Daniel Köbler. Auch für die Stadt ist der Umzug in ein moderneres Gebäude ein wichtiger Schritt, denn zum einen soll es sich bei der Bibliothek um einen Ort handeln, an dem sich Menschen treffen können, ohne Kaufzwang oder Verpflichtungen. Zum anderen soll der Neubau langfristig auch die Stadtkassen entlasten.
3: Wenn man Schulden investiert in werthaltige Gegenstände oder in Gebäude wie hier, dann erspart man sich Mieten anderswo. Und genau das ist die Entlastung, die wir ja auch für unseren Haushalt in Mainz sehen, und sehen gleichzeitig einen fantastischen Ort für Bildung, fürs Zusammenkommen und als Zukunftsort auch für unsere Innenstadt als Frequenzbringer. Insofern ist das in unseren Augen ein sehr gewinnbringendes Projekt, das gleichzeitig noch unseren Haushalt entlastet. Wir haben jetzt eben auch schon eine klare Finanzierung und genauso werden wir es auch umsetzen und sind da sehr optimistisch, Anfang Mitte 28 hier diesen fantastischen Bau als Eigentum beziehen zu können und dadurch auch unseren Haushalt zu entlasten.
1: In dem Gebäude, in dem früher Karstadt ansässig war, soll die Mainzer Stadtbücherei künftig das Unter-, Erd- und erste Obergeschoss nutzen. Im zweiten Obergeschoss entsteht außerdem ein Orchestersaal, den das Mainzer Staatstheater anmieten wird.

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1: Ich bin Lea Matschulat. Das Kabinett hat die Pflegereform beschlossen. Um das Ganze zu finanzieren, sollen unter anderem Kinderlose ab Januar höhere Beiträge zahlen. Aktuell liegt der Beitragssatz bei 3,6% und bei Kinderlosen bei 4,2% der beitragspflichtigen Einnahmen. Kinderlose sollen 0,3 Punkte mehr zahlen. Eine gute Nachricht: Die Rentenversicherungsbeiträge für pflegende Angehörige übernimmt die Pflegeversicherung weiterhin voll. Saisonal bedingt geht die Arbeitslosigkeit im September zurück. Die Zahl der Arbeitslosen in Deutschland ist mit 2,99 Millionen wieder unter die 3-Millionen-Grenze gefallen. Im Vergleich zum August ist das ein Rückgang um 67.000. Das teilte die Bundesagentur für Arbeit mit. Die Arbeitslosenquote fiel auf 6,4%.
2: Der Auftakt der Herbstbelebung, die üblicherweise im September beginnt, falle schwunglos aus, so die Chefin der Bundesagentur für Arbeit Nahles. Die wirtschaftliche Verbesserung komme auf dem Arbeitsmarkt derzeit noch nicht an. Die Nachfrage nach Arbeitskräften bleibt gering, aber immerhin wurden mehr offene Stellen gemeldet als letztes Jahr. Aus Nürnberg, Janina Singer.
1: Rekordhohe Spritpreise könnten die Inflation im September auf den höchsten Stand seit fast 3 Jahren treiben. Dem ADAC zufolge wird der Monat mit Abstand der teuerste Tankmonat aller Zeiten. Das könnte die Inflationsrate wieder über die 3%-Marke treiben.
3: Selbst wenn die Tankstellen heute Sprit verschenken würden, das würde nichts mehr ändern an den Schockzahlen. Knapp 2,30 Euro kostet den Durchschnitter der Liter Super E10. Diesel ist noch teurer. Grund ist vor allem natürlich der Iran-Krieg und die extrem gesunkenen Ölexporte aus der Golfregion. Aber immerhin, ab morgen gilt der neue Tankrabatt. Die Spritpreise dürften also etwas runtergehen, um etwa 17 Cent pro Liter. Claudia Wächter, Nachrichtenredaktion.
1: Während eines Fly-Dubai-Fluges nach Tel Aviv soll ein Pilot seinen Kollegen mit einem Messer verletzt haben, das berichten israelische Medien. Eine Israelin schilderte einem TV-Sender, es habe Schreie und Panik gegeben. Einige Männer hätten den Angreifer überwältigt. Israel geht Medienberichten zufolge von einem möglichen Terroranschlag aus.
4: Vielen Dank für die Infos. Weitere News gibt's natürlich wieder auf die Ohren in einer halben Stunde und zwar in unseren Top-Meldungen aus Mainz, Wiesbaden und der Region. Vorne mit
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4: Robert Schäfer wollte ich noch sagen. Jetzt gucken wir uns aber das Wetter an. 27 Grad messe ich aktuell bei uns hier vom City-Studio am Fischtorplatz. 1 Grad vor den Höchsttemperaturen bis 28 sind eventuell noch drin heute da draußen. Genießt es, ihr Lieben, denn morgen kühlt's ein bisschen ab. Höchsttemperaturen liegen da im Antenne Mainz Wettertrend nur noch 23 Grad und in den frühen Morgenstunden wird es dann auch immer mehr tagsüber Regenfälle möglich. Morgen also sehr verregnet, der Donnerstag.
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4: Schauen wir uns das mal ganz genau an da draußen. Aktuell sieht es aber noch ganz gut aus. Ich habe noch eine größere Störung in Anführungszeichen. Die kommt von der A671 Wiesbaden Richtung Mainz-Spitzdreieck zwischen Hochheim und der Mainbrücke. 2 Kilometer Stau und stockender Verkehr. Aber ansonsten liegen mir noch keine größeren Verkehrsstörungen vor. Euch wünsche ich eine gute und ganz sichere Autofahrt da draußen.
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4: Ein mobiler Blitzer ist uns gemeldet worden von der Gabi aus der Neustadt. Sie hat ihn gesehen auf der Langenbeckstraße. Und zwar, wenn ihr Richtung Hechtsheim unterwegs seid, steht sie da direkt. Also nicht die Gabi, sondern der Blitzer vom Haupteingang der Uniklinik. 30 hier maximal erlaubt. Danke, liebe Gabi aus der Neustadt fürs Melden. Ansonsten haben wir noch einen Enforcement-Blitzer in Laubenheim stehen. Auf der Pfarrer-Gödecker Straße. Unterhalb der Kirche wird der bergauf Richtung Laubenheimer Höhe geblitzt. Sind 30 erlaubt. Erik aus Laubenheim hat es gemeldet. Danke dir. Ein Anhänger-Enforcement-Blitzer steht auch noch in Olivgrün auf der A60 Mainz Richtung Bingen im Gebüsch versteckt. Unmittelbar vor der Ausfahrt Heidesheim. Der dürfte 100 fahren. Ohne Blitzersäule haben wir auf der A60 stehen, Mainz Richtung Rüsselsheim, kurz vor der Weisenauer Brücke. Auch hier 100 Stundenkilometer maximal erlaubt. Sollten euch da draußen irgendwo noch weitere Blitze auffallen, dürft ihr mir die sehr gerne melden über das Antenne Mainz Hörertelefon oder per WhatsApp an die Mainz 304 3441. Und denkt dran, euch ein gültiges Ticket zu holen, wenn ihr mit den Öffis unterwegs seid. Verstärkt kontrolliert wird nämlich heute am Nachmittag noch die Straßenbahnlinie 51, fährt vom Lerchenberg der Hindemithstraße Richtung Finthen, Haltestelle Poststraße.
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4: Und natürlich auch mit unseren Greatest Hits und dem Besten von heute. Billy Joel habe ich gleich für euch dabei mit dem Uptown Girl. Vorher aber Mark Amber und The Proof.
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0: Billy Joel mit dem Uptown Girl. 11:11 haben wir sie im Antenne Mainzland.
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0: Ihr Lieben, es geht um unsere Kids, ums Schwimmen lernen und um ein bestimmtes Schwimmbad, und zwar das Lehrschwimmbad an der Theodor-Heuss-Schule in Hechtsheim. Das wird jetzt mit mehr als 1 Million Euro vom Bund gefördert. Denn für die Sanierung übernimmt der Bund damit einen ganz, ganz großen Teil der Gesamtkosten von rund 1,38 Millionen Euro. Man muss dazu sagen, 1966 ist dieses Bad ja gebaut worden und aktuell wegen technischer Mängel leider geschlossen. Unter anderem ist der Hubboden des Schwimmbeckens auch defekt, was natürlich blöd ist, wenn da Wasser rein soll. Mit der Förderung kann die Stadt jetzt die Anlage grundlegend sanieren. Das Lehrschwimmbad ist unter anderem für den Schwimmunterricht und eben die Wassergewöhnung von Kindern ganz wichtig. Auch Mainzer Schwimmvereine nutzen es natürlich außerhalb der Schulzeiten. Die Stadt will das Bad jetzt langfristig erhalten, ganz wichtig.
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0: Empire of the Sun, we are the people. Halb vier haben wir es im Antenne Mainzland.
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2: Mit Robert Schäfer, einen schönen guten Tag.
3: Auf der Theodor-Heuss-Brücke zwischen Mainz und Wiesbaden kommt es in der kommenden Woche zu Verkehrsbehinderungen. Von Montag bis voraussichtlich Mittwoch wird die rechte Fahrspur in Richtung Mainzer Innenstadt gesperrt. Grund sind Sanierungsarbeiten an der Fahrbahn. Der Autoverkehr wird während der Arbeiten einspurig am Baufeld vorbeigeführt. Autofahrerinnen und Autofahrer müssen deshalb mit Einschränkungen auf der wichtigen Verbindung zwischen Mainz und Wiesbaden rechnen. Der Fuß- und Radverkehr kann die Baustelle passieren. Nach Abschluss der Arbeiten soll die Fahrspur wieder vollständig zur Verfügung stehen. Die Schweizer Botschafterin Livia Loy ist heute zu Besuch in Mainz. Oberbürgermeister Nino Haase empfängt sie gemeinsam mit dem schweizerischen Generalkonsul in Frankfurt, Dr. Erik Jakob. Im Rahmen des Besuchs trägt sich Livia Loy in das Goldene Buch der Landeshauptstadt Mainz ein. Anschließend besucht die Delegation das Mainzer Biotechnologieunternehmen Tron. Zwei Lehrende aus Mainz wurden mit dem Lehrpreis Rheinland-Pfalz ausgezeichnet. Die Auszeichnung würdigt herausragende Lehre an den Hochschulen des Landes. Zu den Preisträgerinnen gehören Dr. Bari Al-Masri von der Johannes-Gutenberg-Universität und Prof. Dr. Sabine Silke Landwerzloch von der Hochschule Mainz. Zu den Hintergründen der rheinland-pfälzische Wissenschaftsminister Clemens Hoch.
4: Alle zwei Jahre zeichnen wir als Land Rheinland-Pfalz verdiente Persönlichkeiten der Hochschulen und Universitäten aus, die sich ausgezeichnet haben, vor allem mit den Studierenden gute Lehre anzubieten. Es gibt 10.000 Euro, das ist der Preis. Dieser Preis kann allerdings nur für dienstliche Zwecke verwendet werden. Das heißt, wir wollen auch, dass der Preis eingesetzt wird, um noch bessere Lehre für unsere Studierenden zu machen.
3: Der Lehrpreis wurde in diesem Jahr zum 13. Mal vergeben. Bei der Bewertung wurde sowohl die Einschätzung der Studierenden als auch die der Kolleginnen und Kollegen berücksichtigt.
5: Der Schutz der geschlechtlichen und sexuellen Identität soll ausdrücklich im Grundgesetz verankert werden. Wie das Sozialministerium in Mainz mitteilt, hat sich dafür die Konferenz der Gleichstellungs- und Frauenminister der Länder ausgesprochen. Eine entsprechende Initiative aus dem Land Rheinland-Pfalz wurde von weiteren Ländern unterstützt. Jeder Mensch müsse unabhängig von geschlechtlicher oder sexueller Identität den gleichen Schutz erfahren, so Gleichstellungsministerin Sabine Betzing-Lichtentäler. Die Bundesregierung wird aufgefordert, das Diskriminierungsverbot in Artikel 3 des Grundgesetzes entsprechend zu erweitern. Die Verbraucherzentrale Rheinland-Pfalz aus Mainz gibt aktuell Tipps gegen Lebensmittelverschwendung. In einem kostenlosen Online-Seminar geht es darum, wie bewussteres Einkaufen, richtige Lagerung und kreative Resteverwertung helfen können, weniger Essen wegzuwerfen und dabei Geld zu sparen. Das Lunch and Learn findet am Freitag ab 12.30 Uhr statt und dauert rund 30 Minuten. Eine Anmeldung ist online bei der Verbraucherzentrale Rheinland-Pfalz möglich. Alle weiteren Infos findet ihr unter verbraucherzentrale-rlp.de.
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0: Aktuell messe ich die Höchsttemperaturen von 28 Grad bei uns hier vom City-Studio am Fischtorplatz. Genießt es, es ist wirklich wunderbar herrlich da draußen. Allerdings wirklich doppelt und dreifach genießen, denn morgen ist Regen gemeldet. Bis 23 Grad kriegen wir noch, aber tatsächlich schon in den Morgenstunden geht's los und Richtung Nachmittag, Abend wird's dann auch immer mehr mit den Regenfällen. Aber die hat sich die Erde ja auch mal verdient. Freitag sieht's auch eher verregnet aus, Samstag, Sonntag dann wieder freundlicher.
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0: Mittlerweile merkt man, einige von euch sind schon Richtung Feierabend unterwegs. Auf der A60 Rüsselsheim Richtung Mainz. Zwischen Hechtsheim Ost und dem Kreuz Mainz-Süd 2 Kilometer stockender Verkehr. Auf der A671, wenn ihr vom Mainz-Spitzdreieck Richtung Hochheim wollt, Höhe Bischofsheim, haben wir 1 bis 2 Kilometer Stau noch vor der Mainbrücke. Und in der Gegenrichtung der A671 Wiesbaden Richtung Mainz-Spitzdreieck zwischen Hochheim und der Mainbrücke 2 Kilometer Stau. Ansonsten auf der A643 Wiesbaden Richtung Mainz im Schiersteiner Kreuz und auch auf der Schiersteiner Brücke 2 Kilometer dichter bis stockender Verkehr. Und auf der A66 Frankfurt Richtung Wiesbaden zwischen Biebrich und dem Schiersteiner Kreuz auch 2 Kilometer stockender Verkehr. Weitere größere Störungen liegen mir nicht mehr vor. Ich wünsche euch eine gute und sichere Fahrt da draußen.
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0: Einen mobilen Blitzer haben wir auf der Langenbeckstraße stehen, wenn ihr Richtung Hechtsam unterwegs seid, direkt vorm Haupteingang zur Uniklinik 30. Da erlaubt die Gabi aus der Neustadt war so nett, uns das durchzugeben. Vielen Dank auch an den Erik aus Laubenheim. Er hat in Laubenheim selbst einen Enforcement-Blitzer gesehen, und zwar auf der Pfarrer-Gödecker-Straße unterhalb der Kirche bergauf Richtung Laubenheimer Höhe wird da geblitzt, wenn ihr schneller als 30 fahrt. Außerdem haben wir noch einen Enforcement-Blitzer in Olivgrün auf der A60 stehen, eher im Gebüsch versteckt, Mainz Richtung Bingen. Kurz vor der Ausfahrt Heidesheim sind 100 erlaubt. Und eine Blitzersäule steht nach wie vor auf der A60 Mainz Richtung Rüsselsheim, unmittelbar vor der Weisenauer Brücke. Auch hier 100 Stundenkilometer maximal erlaubt. Sollten euch irgendwo noch weitere Blitzer auffallen, meldet die mir sehr gerne übers Antenne Mainz Hörertelefon oder per WhatsApp an die Mainz 304 3441.
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0: Und natürlich habe ich die Greatest Hits und das Beste von heute für euch mit dabei. Und gleich einen vierbeinern Kater, der neues Zuhause sucht. Vielleicht ja euers im Tier der Woche. Nach Chair mit Strong Enough ist es soweit. Wir starten aber zuerst mal mit Dua Lipa und Houdini.
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0: Pause. Heute möchte ich euch ein ganz besonderes Kerlchen vorstellen. Cole ist ein echter Schmusekater mit flauschigem schwarzen Fell. Er ist ausgesprochen menschenbezogen und sucht von sich aus die Nähe zu Menschen. Kein Wunder also, dass er von Streicheleinheiten nie genug haben kann und die Aufmerksamkeit seiner Herrchen und Frauchen genießt. Aber auch der Kater hat seine Ecken und Kanten. In der Vergangenheit hat Cole bereits zweimal unvermittelt von seinen kleinen Beißern Gebrauch gemacht. Deshalb sucht er katzenerfahrene Menschen, die seine Körpersprache richtig lesen und ernst nehmen können. Aus diesem Grund wird er aber auch leider nicht in einen Haushalt mit Kindern vermittelt. Das Tierheim Mainz ist sich aber sicher, Cole ist im Tierheimalltag schlichtweg unterfordert und braucht einfach mehr Bewegung sowie Abwechslung. Ein eigenes Zuhause mit Freigang in einer verkehrsarmen Umgebung wäre daher wirklich ein Träumchen. Denn wenn er erstmal draußen auf Entdeckungstouren gehen und seine ganze Energie ausleben kann, wird sich sein Verhalten bestimmt deutlich entspannen. Aber überzeugt euch doch einfach selbst. Fotos von dem kleinen Racker findet ihr natürlich bei uns auf Insta. Wenn ihr Cole eine Chance geben wollt, dann meldet euch doch einfach gerne beim Tierheim in Mainz und vielleicht kann er ja schon bald bei euch auf Entdeckungstouren gehen.
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1: An den europäischen Börsen ist auch am Nachmittag kaum Bewegung drin. Der DAX steht praktisch unverändert, leicht im Minus. Gleiches gilt für den Eurostoxx 50. Damit bleibt der letzte Handelstag im September bislang ziemlich unspektakulär. Für etwas Bewegung sorgt der Blick in die USA. Dort sind die neuen Inflationsdaten überraschend moderat ausgefallen. Die persönliche Konsuminflation lag im August bei 3,4% und damit unter den Erwartungen. Das nimmt etwas Druck von den Zinsängsten und sorgt an der Wall Street zunächst für gute Stimmung. Trotzdem bleibt der September für Europas Börsen ein schwieriger Monat. Hohe Anleiherenditen und der teure Ölpreis haben die Märkte belastet. Morgen beginnt bereits das vierte Quartal und damit rückt auch die Frage wieder in den Mittelpunkt, wie sich Inflation und Zinsen weiterentwickeln.
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1: Ich bin Lea Matschullat. Die Bundesregierung hat nach langem Ringen grünes Licht für die geplante Pflegereform gegeben. Das System stehe finanziell massiv unter Druck. Man müsse sparen, sagte Bundesgesundheitsminister Linnemann. Unter anderem soll es für Kinderlose teurer werden.
2: Das oberste Ziel heißt, die Beiträge erstmal stabil halten, denn es droht ein Milliardenloch, auch weil es immer mehr Pflegebedürftige gibt. Dennoch sei das Ganze kein Sparpaket, sagt Linnemann. Zukünftig soll zum Beispiel geprüft werden, ob nicht auch eine Reha sinnvoll ist. Der Hauptknackpunkt in der Pflege sind aber die strukturellen Probleme. Das ganze System also auf stabile Füße stellen, und das soll nun eine Kommission anpacken. Claudia Wächter, Nachrichtenredaktion.
1: Die Inflation in Deutschland zieht wieder deutlich an. Im September sind die Verbraucherpreise um 3,3% gestiegen, verglichen mit dem Vorjahresmonat. Das teilte das Statistische Bundesamt auf Basis vorläufiger Zahlen mit. Damit liegt die Inflationsrate erstmals seit Ende 2023 wieder über der 3%-Marke. Als Haupttreiber der aktuellen Entwicklung gelten die hohen Energiepreise. Und in dem Zusammenhang gute Nachrichten für alle Autofahrer. Der Tankrabatt startet erst um Mitternacht, die Spritpreise sind aber schon im Sinkflug. Am Vormittag wurde Super E10 dem ADAC zufolge um 4,2 Cent billiger als einen Tag vorher. Bei Diesel ging es um 3,9 Cent nach unten.
3: Der übliche Preissprung am Mittag ist diesmal zwar etwas höher ausgefallen als zuletzt, dennoch sind Benzin und Diesel im Schnitt billiger geworden die letzten Tage. Das dürfte auch daran liegen, dass sich die Lage an den internationalen Ölmärkten wieder entspannt hat. Um Mitternacht sollte es dann weiter spürbar nach unten gehen. Zumindest erwartet der Lobbyverband der Mineralölwirtschaft, dass der Tankrabatt direkt in vollem Umfang weitergegeben wird. Ab Mitternacht gilt der Steuernachlass von 16,7 Cent pro Liter auf Sprit zunächst bis Ende des Jahres. Thomas Bremser, Nachrichtenredaktion.
1: Während eines Fly-Dubai-Fluges nach Tel Aviv soll ein Pilot seinen Kollegen mit einem Messer verletzt haben, das berichten israelische Medien. Eine Israelin schilderte einem TV-Sender, es habe Schreie und Panik gegeben. Einige Männer hätten den Angreifer überwältigt. Israel geht Medienberichten zufolge von einem möglichen Terroranschlag aus.
4: Okay, vielen Dank für die Infos. Weitere News gibt's natürlich wieder auf die Ohren. In einer halben Stunde dann aus Mainz, Wiesbaden und der Region.
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4: Schauen wir uns an, 28 Grad messen wir aktuell hier vorm City-Studio am Fischtorplatz, sind die Höchsttemperaturen für heute. In der Nacht sinken die Temperaturen auf 18 Grad runter, morgen am Donnerstag aber nur noch bis zu 23 Grad in der Spitze drin. Und wir müssen uns darauf einstellen, dass es den ganzen Tag über zu Regenfällen kommen kann.
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4: Ja, ist ein bisschen was los. Ihr wollt in den Feierabend, habt da vollkommen recht, auf unserer A3. Und zwar, wenn ihr Frankfurt Richtung Köln unterwegs seid, im Wiesbadener Kreuz haben wir einen Kilometer stockenden Verkehr. Auf der A60 Rüsselsheim Richtung Mainz zwischen Weisenau und dem Kreuz Mainz Süd 2 bis 3 Kilometer stockender Verkehr. Im Mainspitz, wenn wir weiterfahren auf der A60, sehe ich gerade. Und zwar Mainz Richtung Bingen zwischen Lerchenberg und Mainz-Finden-Saarstraße 2 Kilometer dichter bis stockender Verkehr. Ansonsten auf der A671 in beiden Richtungen zwischen Bischofsheim und Hochheim, jeweils vor der Mainbrücke, 1 bis 2 Kilometer Stau. Dann auf der A643 Wiesbaden Richtung Mainz im Schiersteiner Kreuz und auch auf der Schiersteiner Brücke 2 Kilometer stockender Verkehr. Und ansonsten auf der A66 Frankfurt Richtung Wiesbaden zwischen Erbenheim und dem Schiersteiner Kreuz 3 Kilometer stockender Verkehr sind das leider schon. Dann statt auswärts auf der Kaiserstraße, wenn ihr vom Rhein aus kommt, Richtung Bahnhof fahrt, staut es sich über 1 Kilometer und rüber Richtung Kostheim und Kastell. Auf der Theodor-Heuss-Brücke haben wir 1 Kilometer stockenden Verkehr. Und wenn ihr in Kastell bzw. Kostheim seid und fahrt Kostheimer Landstraße Richtung Mainbrücke, Richtung Darmstädter Landstraße, wo es dann nach Kinzheim-Gustavsburg geht, da staut sich's leider auf der Hauptstraße auch. Ansonsten auf der B9 Mainz Richtung Ludwigshafen zwischen Nackenheim und Nierstein 1 Kilometer stockender Verkehr. Weitere Störungen liegen mir nicht vor. Euch wünsche ich eine gute und ganz sichere Fahrt da draußen.
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4: Ein mobiler Blitzer steht auf der Langenbeckstraße. Wenn ihr Richtung Hechtsam unterwegs seid, direkt vorm Haupteingang zur Uniklinik sind 30 erlaubt. Gabi aus der Neustadt, danke dir fürs Melden. Dann haben wir noch einen Anhängerblitzer, einen Enforcement-Blitzer in Laubenheim stehen, auf der Pfarrer-Gödecker-Straße. Unterhalb der Kirche bergauf Richtung Laubenheimer Höhe wird da geblitzt, sind 30 erlaubt. Erik aus Laubenheim war so mit mir, das zu melden. Dann haben wir noch einen schwarzen Caddy in Mombach stehen, und zwar auf der Hauptstraße, kurz vorm Mombacher Bahnhof, Richtung Richtung Budenheim wird geblitzt. 20 da nur erlaubt. Danke an die Katja aus Mombach fürs Melden. Noch ein Enforcement-Blitzer steht in Olivgrün auf der A60 Mainz Richtung Bingen, unmittelbar vor der Ausfahrt Heidesheim. Ohne Blitzersäule haben wir auf der A60 Mainz Richtung Rösselsheim stehen, unmittelbar vor der Weisenauer Brücke 100 hier maximal erlaubt. Wenn euch irgendwo noch ein weiterer Blitzer auffällt, dürft ihr mir den gerne durchgeben. Übers Antenne Mainz Hörertelefon oder per WhatsApp an die Mainz 304 3441.
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4: Und denkt dran, euch ein gültiges Ticket zu holen, wenn ihr mit den Öffis unterwegs seid. Verstärkt kontrolliert wird nämlich heute Nachmittag die Straßenbahnlinie 51, fährt von Mainzer-Leichenberg der Hindemithstraße Richtung Finthen, Haltestelle Poststraße.
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4: Und natürlich auch mit unseren Greatest Hits und dem Besten von heute. Aber auch gleich euren Veranstaltungstipps, damit ihr wisst, was heute Abend so Schönes los ist. Die gibt's auf die Ohren nach Tom Jones und Moose T mit Sex Bomb. Vorher aber Leonie und Callum Scott mit Stay. Ganz genau, dranbleiben.
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1: Heute ist Mittwoch, ihr Lieben. Vielleicht habt ihr Lust auf einen Abend mit spannenden Büchern, inspirierenden Gesprächen und neuen Perspektiven. Dann lohnt sich ein Besuch beim feministischen Lesekreis Fräulein Lesen um 20 Uhr in der Cardabella Bücherei, wollte ich schon sagen, im Cardabella Buchladen bei uns in Mainz. Denn gemeinsam mit dem Cardabella Team wird jeden Monat ein neues Buch ausgewählt, über das anschließend diskutiert, gesprochen und gemeinsam nachgedacht wird. Im Mittelpunkt stehen dabei insbesondere Debütwerke von Flinter-Autorinnen und Autoren. Der Lesekreis, der findet regelmäßig am letzten Mittwoch des Monats statt und bietet damit nicht nur Lesestoff, sondern auch die Gelegenheit, mit anderen Buchbegeisterten ins Gespräch zu kommen. Und ihr Lieben, ab 19.30 Uhr läuft heute im U17 des Staatstheaters im Rahmen von Grenzenlos Kino der Film Luisa von Julia Rösler. Der Film, der erzählt die Geschichte einer Frau mit Behinderung, die schwanger wird und beschäftigt sich ganz sensibel mit dem Thema Selbstbestimmung, Behinderung und sexualisierter Gewalt. Wenn euch das Thema interessiert, kommt gerne vorbei, schnappt euch eure Freunde und erlebt einen ganz besonderen Kinoabend. Und um 19 Uhr, ihr Lieben, wird es in der Christuskirche bei uns in Mainz musikalisch. Drei Chöre und Projektsängerinnen und Sänger nehmen euch im Rahmen von Gaia, die Welt zu Gast in Mainz, mit auf eine musikalische Reise rund um Wasser, Weite, Aufbruch und Wandel. Eintritt ist frei und wenn ihr Lust habt auf besondere Musik und einen etwas anderen Abend, schaut gerne mal vorbei. Vielleicht ist das genau euer Abendprogramm. Egal für was ihr euch entscheidet, wünsche ich euch aber ganz viel Spaß, gute Unterhaltung und einen schönen Mittwoch.

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James Arthur, Celebrate. 16.24 Uhr haben wir so Antenne Mainzland. Und ihr Lieben, unsere Anna Segers Bibliothek bei uns in Mainz steht vor einem großen Umbruch. Nach rund 50 Jahren in den Bonifatius-Türmen soll sie an den Gutenbergplatz umziehen, in einen moderneren Neubau. Und die Baustelle, die haben sich gestern unsere rheinland-pfälzische Finanzministerin Doris

0: dieses Projekts hat er doch noch herausgestellt.
1: Das stärkt unseren Zusammenhalt. Das ist soziale Infrastruktur. Das sind Orte, die allen gehören in unserer Gesellschaft und die auch dafür sorgen, dass das Miteinander gestärkt wird, dass die Demokratie gestärkt wird. Und dafür ist das Sondervermögen ja auch da. Und ich sehe hier, aber auch gestern in Baden-Württemberg, welche sinnvollen Investitionen aus dem Sondervermögen angestoßen werden.
0: Ja, und begleitet wurden die Minister von unserem Mainzer Kulturdezernenten Atta Del Basté, unserem Oberbürgermeister Nino Hase und unserem Finanzdezernenten Daniel Köbler. Auch für die Stadt ist natürlich der Umzug in ein moderneres Gebäude ein ganz wichtiger Schritt. Denn zum einen soll es sich bei der Bibliothek um einen Ort handeln, an dem sich Menschen treffen können, ohne Kaufzwang oder Verpflichtungen. Und zum anderen soll der Neubau auch langfristig die Stadtkassen entlasten. Darüber haben wir mit unserem Oberbürgermeister gesprochen.
2: Wenn man Schulden investiert in werthaltige Gegenstände oder in Gebäude wie hier, dann erspart man sich Mieten anderswo. Und genau das ist die Entlastung, die wir hier auch für unseren Haushalt in Mainz sehen und sehen gleichzeitig einen fantastischen Ort für Bildung, fürs Zusammenkommen und als Zukunftsort auch für unsere Innenstadt als Frequenzbringer. Insofern ist das in unseren Augen ein sehr gewinnbringendes Projekt, das gleichzeitig noch unseren Haushalt entlastet. Wir haben jetzt eben auch schon eine klare Finanzierung und genauso werden wir es auch umsetzen und sind da sehr optimistisch, Anfang Mitte 28 hier diesen fantastischen Bau als Eigentum beziehen zu können und dadurch auch unseren Haushalt zu entlasten.
0: Wenn ihr euch jetzt fragt, wo ist denn das ganz genau? Das ist in dem Gebäude, in dem früher der Karstadt ansässig war, soll natürlich die Mainzer Stadtbücherei künftig, Achtung, das Unter-, Erd- und erste Obergeschoss nutzen. Im zweiten Obergeschoss entsteht außerdem auch ein Orchestersaal, den das Mainzer Staatstheater anmieten wird. Weiter geht's hier mit Queen und Flash. 16:27 Uhr haben wir so Antenne Mainzland.

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1: Mit Robert Schäfer. Einen schönen guten Tag. Auf der Theodor-Heuss-Brücke zwischen Mainz und Wiesbaden kommt es in der kommenden Woche zu Verkehrsbehinderungen. Von Montag bis voraussichtlich Mittwoch wird die rechte Fahrspur in Richtung Mainzer Innenstadt gesperrt. Grund sind Sanierungsarbeiten an der Fahrbahn. Der Autoverkehr wird während der Arbeiten einspurig am Baufeld vorbeigeführt. Autofahrerinnen und Autofahrer müssen deshalb mit Einschränkungen auf der wichtigen Verbindung zwischen Mainz und Wiesbaden rechnen. Der Fuß- und Radverkehr kann die Baustelle passieren. Nach Abschluss der Arbeiten soll die Fahrspur wieder vollständig

0: zur Verfügung stehen. Das Land Rheinland-Pfalz verlängert wegen des Niedrigwassers im Rhein die Ausnahme vom Sonn- und Feiertagsverbot für bestimmte Lkw-Transporte. Das teilt das Innenministerium in Mainz mit. Die Regelung gilt ab sofort bis Ende Oktober. Sie betrifft Transporte, die direkt oder indirekt mit dem Niedrigwasser und den dadurch nötigen Ersatzverkehren zusammenhängen. Auch dazugehörige Leerfahrten sind eingeschlossen. Mit der Verlängerung sollen Unternehmen zusätzliche Möglichkeiten für den Gütertransport auf der Straße bekommen, weil die Binnenschifffahrt wegen der niedrigen Pegelstände weiterhin nur eingeschränkt genutzt werden kann. Zwei Lehrende aus Mainz wurden mit dem Lehrpreis Rheinland-Pfalz ausgezeichnet. Die Auszeichnung würdigt herausragende Lehre an den Hochschulen des Landes. Zu den Preisträgerinnen gehören Dr. Bari Al-Masri von der Johannes-Gutenberg-Universität und Prof. Dr. Sabine Silke Landwirtsloch von der Hochschule Mainz. Zu den Hintergründen der rheinland-pfälzische Wissenschaftsminister Clemens Hoch.
1: Alle zwei Jahre zeichnen wir als Land Rheinland-Pfalz verdiente Persönlichkeiten der Hochschulen und Universitäten aus, die sich ausgezeichnet haben, vor allem mit den Studierenden gute Lehre anzubieten. Es gibt 10.000 Euro, das ist der Preis. Dieser Preis kann allerdings nur für dienstliche Zwecke verwendet werden. Das heißt, wir wollen auch, dass der Preis eingesetzt wird, um noch bessere Lehre für unsere Studierenden zu machen.
0: Der Lehrpreis wurde in diesem Jahr zum 13. Mal vergeben. Bei der Bewertung wurde sowohl die Einschätzung der Studierenden als auch die der Kolleginnen und Kollegen berücksichtigt. Das rheinland-pfälzische Wirtschaftsministerium in Mainz startet gemeinsam mit den Industrie- und Handelskammern sowie den Handwerkskammern eine neue Kampagne zur Gewinnung internationaler Fachkräfte. Im Mittelpunkt der Kampagne steht das Welcome Center Rheinland-Pfalz. Es soll Unternehmen und ausländische Fachkräfte unter anderem bei Fragen zu Einreise, Anerkennung und Integration beraten. Nach Angaben des Ministeriums wird der Fachkräftebedarf in Rheinland-Pfalz durch den demografischen Wandel weiter größer. Mit der Kampagne soll das Welcome Center deshalb bei Unternehmen und internationalen Fachkräften bekannter werden. Das Landestheater aus Vinnytsia zeigt morgen das Stück Kvitka, ein Lied in der Wirklichkeit und in den Träumen. Die Aufführung ist das erste Kulturprojekt der neuen Regionalpartnerschaft zwischen Rheinland-Pfalz und der ukrainischen Region Vinnytsia. Der rheinland-pfälzische Staatssekretär Thorsten Welling sieht Kultur und Theater als wichtige Brücken zwischen den Menschen beider Regionen. Das Stück wird morgen in Mainz uraufgeführt.
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3: Sieht aktuell super schön und freundlich aus. Genießt es auf jeden Fall noch. 28 Grad messen wir hier die Höchsttemperaturen für heute vorm City-Studio am Fischtorplatz. Warum heute Abend nochmal genießen? Weil es die nächsten beiden Tage im Antenne-Mainz-Wettertrend so aussieht, als ob es Donnerstag und Freitag zu Regenfällen kommt. Bei Höchsttemperaturen zwischen 20 und 23 Grad kühlt es dann noch ein bisschen ab. Das Wochenende sieht wieder freundlicher aus bei einem Sonne-Wolken-Mix. Stand jetzt.
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3: Wir halten euch dann natürlich auf dem Laufenden, wisst ihr Bescheid. Ansonsten gucken wir uns die aktuelle Verkehrslage mal an. Alle wollen gerade gefühlt in den Feierabend. Merkt man auf der A3 Frankfurt Richtung Köln im Wiesbadener Kreuz 2 Kilometer dichter bis stockender Verkehr. Auf unserer A60 Rüsselsheim Richtung Mainz zwischen Weisenau und Lerchenberg zieht sich's übers Kreuz Mainz Süd 3 bis 4 Kilometer Stau und stockender Verkehr da. Außerdem auf der A671 in beiden Richtungen zwischen Bischofsheim und Hochheim jeweils 1 bis 2 Kilometer Stau, immer direkt vor der Mainbrücke. Dann auf der A643 Wiesbaden Richtung Mainz im Schiersteiner Kreuz und auch auf der Schiersteiner Brücke 2 Kilometer Stau leider. Die A66 Frankfurt Richtung Wiesbaden zwischen Biebrich und dem Schiersteiner Kreuz 3 Kilometer stockender Verkehr. Dann auf der B9 Mainz Richtung Ludwigshafen zwischen Nackenheim und Nierstein 3 Kilometer stockender Verkehr. Stadtauswärts auf der Kaiserstraße, also vom Rhein aus kommend Richtung Hauptbahnhof fahrend, haben wir noch 1 Kilometer Stau. Dann rüber Richtung Kostem und Kastell auf der Theodor-Heuss-Brücke stockt der Verkehr über 1 Kilometer. Und wenn ihr in Kostem seid und nach Ginsheim-Gustavsburg rüber wollt, haben wir auf der Hauptstraße kurz nach dem Kreisel und dann ein Stück auch noch auf der Mainbrücke Stau und stockenden Verkehr leider aufgrund von der Baustelle dort. Ansonsten liegen mir aber keine weiteren größeren Verkehrsstörungen vor. Ich denke, das war aber auch genug. Ich wünsche euch eine gute und vor allem ganz sichere Autofahrt da draußen.
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3: Vielen Dank an die Katja aus Mombach, hat uns gerade im Moment geschrieben. Sie hat einen mobilen Blitzer gesehen und zwar auf der Rheinallee. Wenn ihr da Richtung Mombach fahrt, auf Höhe des Supermarkts, das ist Höhe Rheinallee Nummer 120, Richtung Autobahn wird da mal wieder geblitzt. Da versteckt er sich wahrscheinlich hinter der Leitplanke, der Blitzer. Da steht er ja öfter mal. Achtung, 50 wirklich nur erlaubt. Danke dir, Katja, fürs Melden. Dann steht noch ein schwarzer Caddy in Mombach auf der Hauptstraße, kurz vor Mombacher Bahnhof, Richtung Budenheim. Wird da geblitzt. 20 Stundenkilometer sogar hier nur erlaubt, hat die Katja ebenfalls gemeldet. Und noch einen mobilen Blitzer haben wir auf der Langenbeckstraße stehen, Richtung Hechtsheim, direkt vorm Haupteingang zur Uniklinik, sind 30 erlaubt, hat uns die Gabi aus der Neustadt gemeldet. Und noch einen Enforcement-Blitzer haben wir auf der Pfarrer-Gödecker Straße in Laubenheim stehen. Unterhalb der Kirche bergauf Richtung Laubenheimer Höhe wird geblitzt, sind 30 erlaubt. Danke an den Erik aus Laubenheim fürs Melden. Und nach wie vor steht der olivgrüne Enforcement-Blitzer auf der A60 Mainz Richtung Bingen, unmittelbar vor der Ausfahrt Heidesheim, da dürft ihr maximal 100 Stundenkilometer fahren. Sollten euch irgendwo noch weitere Blitze auffallen, gerne melden übers Hörertelefon oder per WhatsApp an die Mainz 304 3441.
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3: Und natürlich auch mit den Greatest Hits und dem Besten von heute. Gleich ein aktueller Song von Miley Cyrus, Bass, Bass Persuades. Und vorher Bosse mit Vergangenheit.
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1: Unsere Pappmaché-Schwellköpp, die natürlich weltweit ein Markenzeichen unserer Mainzer Fasernacht sind, damals von Ludwig Lipp erschaffen, haben sie dank Rudi Henkel, ebenso individuell wie sie sind, eine Seele auch verliehen bekommen. Und heute, da geht's um die Zarravel. Sie ist die Schwester vom Schorsch und hat auch jahrelang in seinem Gemüselade bedient. Es ist eine freundliche Jungfer, bei der nie so richtig ohne Augebisse hat. Apropos Gebisse. Ihr Gebiss ist er mal, und zwar bei einer Wallfahrt ins Marienthal in der Reu gefallen. Eigentlich wollte sie nur eine Kerze ausblasen und da ist das Ding in hohem Bohren über die Reling. War ein Riesenlacher, aber von neue Zähne, da hält sie irgendwie nix. Die Strunzen übrigens muss wohl mal gesagt haben, dass sie mit ihrer Strange im Haar aussieht wie eine scheckige Kuh. Und seitdem ist Funkstille und Kä will von der Anne was wissen.
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1: Ich bin Lea Matschulat. Die Bundesregierung hat nach langem Ringen grünes Licht für die geplante Pflegereform gegeben. Das System stehe finanziell massiv unter Druck. Man müsse sparen, sagte Bundesgesundheitsminister Linnemann. Unter anderem soll es für Kinderlose teurer werden.
2: Das oberste Ziel heißt, die Beiträge erstmal stabil halten, denn es droht ein Milliardenloch, auch weil es immer mehr Pflegebedürftige gibt. Dennoch sei das Ganze kein Sparpaket, sagt Linnemann. Zukünftig soll zum Beispiel geprüft werden, ob nicht auch eine Reha sinnvoll ist. Der Hauptknackpunkt in der Pflege sind aber die strukturellen Probleme. Das ganze System also auf stabile Füße stellen, und das soll nun eine Kommission anpacken. Claudia Wächter, Nachrichtenredaktion.
1: Die Inflation in Deutschland zieht wieder deutlich an. Im September sind die Verbraucherpreise um 3,3% gestiegen, verglichen mit dem Vorjahresmonat. Das teilte das Statistische Bundesamt auf Basis vorläufiger Zahlen mit. Damit liegt die Inflationsrate erstmals seit Ende 2023 wieder über der 3%-Marke. Als Haupttreiber der aktuellen Entwicklung gelten die hohen Energiepreise. Und in dem Zusammenhang gute Nachrichten für alle Autofahrer. Der Tankrabatt startet erst um Mitternacht, die Spritpreise sind aber schon im Sinkflug. Am Vormittag wurde Super E10 dem ADAC zufolge um 4,2 Cent billiger als einen Tag vorher. Bei Diesel ging es um 3,9 Cent nach unten.
3: Der übliche Preissprung am Mittag ist diesmal zwar etwas höher ausgefallen als zuletzt, dennoch sind Benzin und Diesel im Schnitt billiger geworden die letzten Tage. Das dürfte auch daran liegen, dass sich die Lage an den internationalen Ölmärkten wieder entspannt hat. Um Mitternacht sollte es dann weiter spürbar nach unten gehen. Zumindest erwartet der Lobbyverband der Mineralölwirtschaft, dass der Tankrabatt direkt in vollem Umfang weitergegeben wird. Ab Mitternacht gilt der Steuernachlass von 16,7 Cent pro Liter auf Sprit zunächst bis Ende des Jahres. Thomas Bremser, Nachrichtenredaktion.
1: Während eines Fly-Dubai-Fluges nach Tel Aviv soll ein Pilot seinen Kollegen mit einem Messer verletzt haben, das berichten israelische Medien. Eine Israelin schilderte einem TV-Sender, es habe Schreie und Panik gegeben. Einige Männer hätten den Angreifer überwältigt. Israel geht Medienberichten zufolge von einem möglichen Terroranschlag aus.
4: Vielen Dank für diese Infos. Weitere News gibt's natürlich wieder auf die Ohren in einer halben Stunde in unseren Top-Meldungen aus Mainz, Wiesbaden und der Region.
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4: Schauen wir uns an, 28 Grad, immer noch die Höchsttemperaturen messen wir auch am späten Nachmittag bei uns hier vom City-Studio am Fischtorplatz in Budenheim beim Mainzer Golfclub. Bisschen abgenommen sind es noch 27 Grad, genau wie in Heidenfahrt am Rheinufer. Generell sieht es so aus, dass morgen die Temperaturen etwas weiter unten bleiben, nur noch bis 23 Grad drin. Und morgen müssen wir uns den ganzen Tag darauf einstellen, dass es auch wirklich zu Regenfällen kommt. Also morgen den Regenschirm nicht vergessen, wäre wichtig.
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4: Ja, viele von euch wollen in den Feierabend. Das sieht man auch auf den Straßen, auf unserer A60. Wenn ihr da Rüsselsheim Richtung Mainz unterwegs seid, zwischen Weisenau und dem Kreuz Mainz Süd, 3 Kilometer stockender Verkehr. Und dann nochmal zwischen dem Kreuz Mainz Süd und Mainz-Finden-Saar-Straße immer mal wieder dichter Verkehr, stockender Verkehr, dichter Verkehr. Wahrscheinlich so über 4 Kilometer insgesamt, aber es fließt stückchenweise. Die A643 in beiden Richtungen auf der Schiersteiner Brücke jeweils 2 Kilometer dichter bis stockender Verkehr. Auf der A66 Frankfurt Richtung Wiesbaden zwischen Biebrich und dem Schiersteiner Kreuz 3 Kilometer stockender Verkehr. A3 sehe ich auch gerade, wenn ihr da Frankfurt Richtung Köln fahrt, am Wiesbadener Kreuz 2 Kilometer dichter bis stockender Verkehr. Bisschen mehr los auf der A671 in beiden Richtungen zwischen Bischofsheim und Hochheim, jeweils vor der Mainbrücke 1 bis 2 Kilometer Stau. Ansonsten auf unserer B9 Mainz Richtung Ludwigshafen zwischen Nackenheim und Nierstein 2 bis 3 Kilometer dichter bis stockender Verkehr. Und rüber Richtung Kostheim und Kastell auf der Theodor-Heuss-Brücke stockt der Verkehr noch über 1 Kilometer. Ansonsten liegen mir keine weiteren größeren Störungen vor. Euch wünsche ich eine gute und ganz sichere Fahrt da draußen.
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4: Ja, da habe ich eine Handvoll für euch. Ein mobiler Blitzer steht aktuell auf der Rheinallee, wenn ihr Richtung Mombach fahrt. Ihr könnt es euch fast denken, und zwar auf Höhe vom Supermarkt, Höhe Rheinallee 120 ist das, in Richtung, ja, Richtung Mombach, genau, Richtung Autobahn wird geblitzt. 50 da maximal erlaubt. Vielen, vielen Dank an die Katja aus Mombach fürs Melden. Katja ist aber fleißig, hat noch einen schwarzen Caddy gesehen in Mombach auf der Hauptstraße, kurz vom Mombacher Bahnhof. Da wird Richtung Budenheim geblitzt, sind 20 nur erlaubt. Und noch einen weiteren mobilen Blitzer haben wir von der Gabi aus der Neustadt gemeldet bekommen. Auf der Langenbeckstraße in Hechtsheim steht er direkt vorm Haupteingang zur Uniklinik 30 da maximal erlaubt. Außerdem steht seit gestern ein Enforcement-Blitzer, wahrscheinlich wird er ein bisschen länger da bleiben, in Laubenheim auf der Pfarrer-Gödecker-Straße. Und zwar unterhalb der Kirche bergauf Richtung Laubenheimer Höhe wird da geblitzt. 30 erlaubt, danke an den Erik aus Laubenheim fürs Melden. Und noch ein Enforcement-Blitzer, ein Anhängerblitzer in Olivgrün haben wir auf der A60 stehen, Mainz Richtung Bingen, unmittelbar vor der Ausfahrt Heidesheim. Da dürft ihr maximal 100 fahren. Sollten euch irgendwo noch weitere Blitzer auffallen, dürft ihr mir die sehr gerne melden über das Antenne Mainz Hörertelefon oder auch per WhatsApp an die Mainz 304 3441.
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4: Und denkt dran, euch ein gültiges Ticket zu holen, wenn ihr mit den Öffis unterwegs seid. Verstärkt kontrolliert wird nämlich heute auch am späten Nachmittag noch die Straßenbahnlinie 51. Fährt vom Mainzer Leichenberg der Hindemithstraße Richtung Finthen zur Poststraße.
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4: Und natürlich habe ich auch die Greatest Hits und das Beste von heute für euch mit dabei. Gleich Herbert Grönemeyer mit Was soll das? Und vorher Tame Impala, Dracula.
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0: Tame Impala, Dracula. 10 nach 5 haben wir es im Antenne Mainzland, ihr Lieben. Und ein kleiner Teddybär zum Trösten und Ablenken. Genau das ist das Ergebnis eines Pilotprojekts, das im Herbst 2023 bei uns in Rheinland-Pfalz gestartet ist. Alle 365 Funkstreifenwagen unserer Polizei, die werden nämlich deswegen künftig mit sogenannten Seelentröster-Teddys ausgestattet. Was sich das Land von den Teddys erhofft, hat uns unser Innenminister Achim Schwickert gestern in Mainz verraten.
1: Also wir erhoffen uns zunächst einmal, dass wir auch als Polizei nach außen bringen können, dass wir uns für die Menschen insgesamt einsetzen und interessieren. Wir haben häufig Aufträge, wo wir mit Zwangsmitteln vorgehen müssen, wo wir insbesondere Erwachsene auch trennen müssen. Und das geht häufig zulasten der Kinder. Und insofern haben wir auch seitens der Polizei jetzt ein Instrument für die Kolleginnen und Kollegen, dass sie auch etwas in der Hand haben, was sie dann Kinder in solchen Situationen einfach einmal geben können.
0: Und während des Pilotprojekts haben die Teddys bereits sehr gutes Feedback bekommen. Entstanden ist die Idee aus einer Bachelorarbeit des Polizisten-Ehepaars Kim und Kevin Zorn. Kim hat selbst auch schon die Teddys an Kinder übergeben.
2: Ich hatte eine Situation, dass ich zwei Kinder bei mir auf der Dienststelle hatte. Die eine Mutter hatten, die leider in einer psychischen Ausnahmesituation war. Die beiden, 7 und 4, lagen bei mir im Büro auf Gewahrsamsmatratzen, haben da geschlafen, es war mitten in der Nacht. Und ich wollte denen was Gutes tun. Und ich musste sie auch ins Kinderheim fahren, was keine schöne Situation für Kinder ist. Und ich habe den beiden diese Teddys gegeben. Und das war wie so ein Schalter umgelegt. Die haben angefangen zu lächeln, die waren da, die saßen hinten im Auto, die hatten den Teddy im Arm. Und die haben den Teddy mit ins Kinderheim genommen. Also dieses Lächeln hat mir schon viel gegeben und für mich persönlich auch, weil ich dann einfach glücklich war in dem Moment.
0: So einfach, so eine kleine Geste und so wichtig. Insgesamt 1100 Exemplare sollen jährlich über die Deutsche Teddy-Stiftung da auch beschafft werden. Die finanziellen Mittel für 26 und 27 stellt die Stiftung Kriminalprävention zur Verfügung. Also ein rundum herzerwärmendes Projekt für diejenigen, die in solchen Ausnahmesituationen wohl am wenigsten dafür können.

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0: Baby, Baby, 17:30 im Antenne Mainzland.
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2: Mit Robert Schäfer einen schönen guten Abend.
3: Auf der Theodor-Heuss-Brücke zwischen Mainz und Wiesbaden kommt es in der kommenden Woche zu Verkehrsbehinderungen. Von Montag

0: bis voraussichtlich Mittwoch wird die rechte Fahrspur in Richtung Mainzer Innenstadt gesperrt. Grund sind Sanierungsarbeiten an der Fahrbahn. Der Autoverkehr wird während der Arbeiten einspurig am Baufeld vorbeigeführt. Autofahrerinnen und Autofahrer müssen deshalb mit Einschränkungen auf der wichtigen Verbindung zwischen Mainz und Wiesbaden rechnen. Der Fuß- und Radverkehr kann die Baustelle passieren. Nach Abschluss der Arbeiten soll die Fahrspur wieder vollständig zur Verfügung stehen. Der Schutz der geschlechtlichen und sexuellen Identität soll ausdrücklich im Grundgesetz verankert werden. Wie das Sozialministerium in Mainz mitteilt, hat sich dafür die Konferenz der Gleichstellungs- und Frauenminister der Länder ausgesprochen. Eine entsprechende Initiative aus dem Land Rheinland-Pfalz wurde von weiteren Ländern unterstützt. Jeder Mensch müsse unabhängig von geschlechtlicher oder sexueller Identität den gleichen Schutz erfahren, so Gleichstellungsministerin Sabine Betzing-Lichtentäler. Die Bundesregierung wird aufgefordert, das Diskriminierungsverbot in Artikel 3 des Grundgesetzes entsprechend zu erweitern. Das Lehrschwimmbad an der Theodor-Heuss-Schule in Mainz-Hechtsheim wird mit mehr als 1 Million Euro vom Bund gefördert. Für die Sanierung übernimmt der Bund damit einen Großteil der Gesamtkosten von rund 1,38 Millionen Euro. Das 1966 errichtete Bad ist aktuell wegen technischer Mängel geschlossen. Unter anderem ist der Hubboden des Schwimmbeckens defekt. Mit der Förderung kann die Stadt die Anlage nun grundlegend sanieren. Das Lehrschwimmbad ist unter anderem für den Schwimmunterricht und die Wassergewöhnung von Kindern wichtig. Auch Mainzer Schwimmvereine nutzen es außerhalb der Schulzeiten. Die Stadt Mainz will das Bad langfristig erhalten. Das Land Rheinland-Pfalz verlängert wegen des Niedrigwassers im Rhein die Ausnahme vom Sonn- und Feiertagsverbot für bestimmte Lkw-Transporte. Das teilt das Innenministerium in Mainz mit. Die Regelung gilt ab sofort bis Ende Oktober. Sie betrifft Transporte, die direkt oder indirekt mit dem Niedrigwasser und den dadurch nötigen Ersatzverkehren zusammenhängen. Auch dazugehörige Leerfahrten sind eingeschlossen. Mit der Verlängerung sollen Unternehmen zusätzliche Möglichkeiten für den Gütertransport auf der Straße bekommen, weil die Binnenschifffahrt wegen der niedrigen Pegelstände weiterhin nur eingeschränkt genutzt werden kann. Die Verbraucherzentrale Rheinland-Pfalz aus Mainz gibt aktuell Tipps gegen Lebensmittelverschwendung. In einem kostenlosen Online-Seminar geht es darum, wie bewussteres Einkaufen, richtige Lagerung und kreative Resteverwertung helfen können, weniger Essen wegzuwerfen und dabei Geld zu sparen. Das Lunch and Learn findet am Freitag ab 12.30 Uhr statt und dauert rund 30 Minuten. Eine Anmeldung ist online bei der Verbraucherzentrale Rheinland-Pfalz möglich. Alle weiteren Infos findet ihr unter verbraucherzentrale-rlp.de.
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2: Geht ganz einfach. Aktuell messen wir 28 Grad bei uns hier vorm City-Studio am Fischtorplatz. Wenn wir nach Dreis schauen über die Erdbeerfelder, 27 Grad gemessen in Saulheim am Bahnhof auch. Temperaturen sinken also in der Nacht etwas ab, wahrscheinlich runter so auf 16, 17 Grad. Allerdings nehmen Sie morgen nicht wirklich mehr Fahrt, auch weil es heute bis 23 Grad sind in der Spitze, morgen nur drin. Und wir müssen uns am Donnerstag im Antenne Mainz Wettertrend den kompletten Tag über auf Regenfälle einstellen. Also den Regenschirm definitiv nicht vergessen mitzunehmen. Freitag sieht auch sehr verregnet aus, wenn wir schon mal in Richtung Freitag schauen. Bei Höchsttemperaturen um 20 Grad wird es jetzt ein bisschen kühler die nächsten Tage.
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2: Schauen wir uns natürlich die aktuelle Lage auf den Straßen mal an. 5:45 haben wir es. Viele von euch sind vielleicht schon im Feierabend. Die anderen wären es gerne, wenn sie irgendwo im Stau oder stockenden Verkehr stehen. Wir schauen uns das mal ganz genau an. Auf der A3, wenn ihr Frankfurt Richtung Köln unterwegs seid. Und zwar im Wiesbadener Kreuz haben wir aktuell noch 2 Kilometer stockenden Verkehr. Dann auf der A60 in beiden Richtungen. Zwischen Rüsselsheim Mitte und dem Mainspitz-Dreieck haben wir jeweils 1 bis 2 Kilometer Stau und stockenden Verkehr. Dann auf der A60 Rüsselsheim Richtung Mainz zwischen Hechtsheim Ost und dem Kreuz Mainz Süd 2 Kilometer stockender Verkehr. Die A643 schauen wir uns natürlich auch mal an. In beiden Richtungen auf der Schiersteiner Brücke und auch im Schiersteiner Kreuz jeweils 2 Kilometer stockender Verkehr. Außerdem auf der A66 Frankfurt Richtung Wiesbaden zwischen Biebrich und dem Schiersteiner Kreuz 2 Kilometer stockender Verkehr. Wenn ihr dann rüber Richtung Kostheim und Kastell auf der Theodor-Heuss-Brücke fahren wollt, staut sich's aktuell. Und wenn ihr in Kostheim angekommen seid und wollt dann nach Ginsheim-Gustavsburg fahren, auf der Hauptstraße und der Mainbrücke haben wir noch leichten Stau und stockenden Verkehr. Ansonsten liegen mir aber keine weiteren größeren Verkehrsstörungen vor. Euch wünsche ich da draußen eine gute und vor allem ganz sichere Autofahrt.
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2: Da habe ich nur eine Handvoll für euch. Ein mobiler Blitzer, der steht noch auf der Rheinallee. Wenn ihr Richtung Mombach fahrt, und zwar auf Höhe vom Supermarkt, Rheinallee 120 ist das ja, nicht verwechseln. 120 ist die Hausnummer, 50 da maximal, aber nur erlaubt. Katja aus Mombach war so nett, uns das zu melden. Dann haben wir noch einen schwarzen Caddy in Mombach stehen, und zwar auf der Hauptstraße, kurz vom Mombacher Bahnhof Richtung Budenheim wird da geblitzt. Sind 20 nur erlaubt. Katja aus Mombach, danke dir auch für diesen Blitzer. Ein weiterer mobiler Blitzer steht noch auf der Langenbeckstraße, wenn ihr Richtung Hechtsheim fahrt, direkt vom Haupteingang zur Uniklinik. 30 dürfte da fahren. Die Gabi aus der Neustadt war so nett, mir das durchzugeben. Außerdem haben wir noch einen Enforcement-Blitzer. Das sind Anhängerblitzer in Laubenheim, stehen auf der Pfarrer-Gödecker Straße seit gestern. Unterhalb der Kirche bergauf Richtung Laubenheimer Höhe wird da geblitzt, sind 30 erlaubt. Da bedanken wir uns beim Erik aus Laubenheim fürs Melden. Außerdem steht der olivgrüne Enforcement-Blitzer noch sehr getarnt im Gebüsch versteckt auf der A60 Mainz Richtung Bingen, unmittelbar vor der Ausfahrt Heidesheim. Ist wirklich erst sehr spät zu sehen. 100 da maximal erlaubt. Aber wir haben noch einen weiteren Blitzer auf der A60, und zwar eine Blitzersäule Mainz Richtung Rüsselsheim, kurz vor der Weisenauer Brücke. 100 da maximal erlaubt. Wenn euch irgendwo noch ein weiterer Blitzer auffällt, dürft ihr mir den sehr gerne melden über das Antenne Mainz Hörertelefon oder per WhatsApp an die Mainz 304 3441.
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2: Und natürlich auch mit unseren Greatest Hits und dem Besten von heute. Womack und Womack habe ich gleich für euch dabei mit Teardrops aus dem Jahr 1988. Aber vorher, Niall Horan, der sagt, jetzt habe ich Hunger. Dinner Party, er lädt euch ein.
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1: Meine liebe Kim, da sind wir wieder in unserem wunderbaren Immocheck. Und heute wollen wir mal über die Möglichkeit sprechen, wenn man eine eigene Immobilie hat, möchte drin wohnen bleiben, die aber verkaufen. Das gibt's tatsächlich. Welche Möglichkeiten habe ich denn da, dass ich dann auch nicht direkt rausgekickt werde und es heißt ja Eigengebrauch?
2: Genau, also es gibt zwei Möglichkeiten und zwar ist das einmal das lebenslange Wohnrecht und das sogenannte Nießbrauchrecht.
1: Wie unterscheidet sich das und wo muss ich das dann eintragen lassen, dass das auch Gültigkeit hat?
2: Also das lebenslange Wohnrecht, das ermöglicht einer Person, wie du es gerade gesagt hast, dass man eine Immobilie verkaufen oder auch verschenken kann. Das wird häufig genutzt von Eltern, die ihren Kindern die Immobilie dem Ableben übertragen möchten. Mhm. Und das lebenslange Wohnrecht wird im Grundbuch verankert und ist auch persönlich gebunden. Das heißt, es kann nicht auf Dritte übertragen werden. Und das bedeutet, dass der Wohnrechtsnehmer, also in dem Fall dann meistens die Eltern, im Haus wohnen bleiben können, dafür auch nichts bezahlen müssen und die Kinder aber schon Eigentümer der Immobilie sind.
1: Ah, macht ja Sinn, das schon so früh wie möglich dann einfach zu klären. Und wie unterscheidet sich das jetzt vom Nießbrauch?
2: Genau, der Nießbrauch ist ein bisschen weitergehend. Das heißt, bei dem Nießbrauch kann man eine Immobilie auch vermieten als Nießbrauchnehmer. Was natürlich ganz interessant ist, wenn man beispielsweise älter wird und in der Immobilie nicht mehr leben kann, aus Altersgründen oder weil man irgendwie umzieht, dann kann man die Immobilie vermieten und kann diese Mieteinnahmen auch selbst nutzen als Nießbrauchnehmer. Und beim Nießbrauch kann man auch beispielsweise Rechte bzw. hat die Pflicht, dass man sich auch um das Eigentum kümmert. Das heißt, man muss Renovierungen, Sanierungen selbst zahlen. Das muss meistens nicht der Eigentümer machen, sondern auch der Nießbrauchnehmer. Und das Ganze wird auch im Grundbuch eingetragen als Recht.
1: Also da steht es dann festgelegt, da kann nichts mehr gemacht werden, das
2: Richtig,
1: ist ganz gut.
2: Ganz genau.
1: Aber welche Anwendungsfälle gibt es denn dann für den Nießbrauch oder was ist denn da ein Vorteil?
2: Ja, letztendlich, dass man tatsächlich die Immobilie weiter nutzen kann und dass man es aber trotzdem vorher auf die Kinder übertragen kann, wo wir wieder bei steuerfreien Beträgen sind. Weil wenn zum Beispiel Eltern irgendwie mehrere Immobilien haben, können sie innerhalb von 10 Jahren ihren leiblichen Kindern ja bis zu 400.000 Euro schenken und das wird hier halt häufig dann angewendet, dass man einfach steuerlich da auf der sicheren Seite ist, wenn es irgendwann so ist, dass man das Ganze erbt.
1: Das ergibt auf jeden Fall Sinn, sich so früh wie möglich da schon ums Erbe zu kümmern und so wenig wie möglich Steuern zu zahlen.
2: Ganz genau.
1: Deshalb Nießbrauchrecht und Wohnrecht. Vielen Dank fürs Aufklären, liebe Kim.
2: Sehr gerne.
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0: Roy, the way I want it. 17.50 Uhr haben wir es im Antenne Mainz und ich bin nicht mehr alleine im Studio und sag Gude zu meinem lieben Freund Marvin Holliday. Schön, dass du da bist, mein lieber Gude.
1: Gude, schön, dass ich hier sein darf.
0: Ich wollte es anders ankündigen. Ich wollte sagen, ich glaube, es passt ganz gut. Eine Stimme, ein Mann. Eine Fernsehsendung. So könnte man es eigentlich machen, ne? Und dann sagen wir, dass du am Freitag endlich ausgestrahlt wirst bei The Voice of Germany. Wir wissen das schon länger, dass du dabei bist, aber ich glaube, du hast selbst gar nicht gewusst, wann es überhaupt ausgestrahlt wird, ne?
1: Richtig, die haben mir erst ein paar Tage vorher Bescheid gesagt, ey, dann und dann ist es soweit und jetzt am Freitag ist es soweit. Diesen Freitag, 20.15 Uhr auf Sat.1 beginnt die Blind Audition-Sendung, bei der ich auch zu sehen sein werde.
0: Also wenn wir einen aus Mainz hier sehen wollen, dann natürlich dich. Jetzt haben wir ein kleines Problem, du darfst nicht ganz so viel verraten, habe ich gehört.
1: Das ist richtig. Also an sich muss alles so eine Überraschung bleiben, dass der die Sendung dann auch sieht, auch denkt, wow, okay, und so ist das also abgelaufen. Okay. Ich darf gar nicht so viel sagen.
0: Aber ich kann dir ein paar Fragen drumherum stellen. Wir fangen mal am Anfang an. Wer war denn die Initialzündung? Hat dir jemand gesagt, mach doch mal bei Voice of Germany mit oder wie kamst du auf die Idee?
1: Ich habe es komplett selbst gemacht. Also ich war letztes Jahr irgendwann im November sogar vor der ganzen Fastnachts Karambolage, was da so passiert ist. Ich habe mich einfach mal angemeldet. Das ist ein Online-Formular, da schickst du 2-3 Videos von dir hin und dann füllst du ein paar Fragen aus und das war's auch schon. Und ich habe nicht damit gerechnet, dass ich überhaupt jemals eine Antwort bekomme.
0: Und dann kam die Antwort und du warst mega überrascht und hast gesagt, nee, ich mach's doch nicht.
1: Ich war da schon überrascht, dass überhaupt eine Antwort kam und da beginnt der ganze Bewerbungsprozess. Mhm. Also bis man tatsächlich zu dieser Fernsehshow kommt, die dann auch ausgestrahlt wird, sind 5-6 Forecastings, teilweise auch in Berlin vor einer anderen Jury, bis man da überhaupt erst hinkommt.
0: Also du warst jetzt 5-6 Mal vorher, bist du als nach Berlin irgendwie insgeheim dahin gefahren? Leute haben dich doch gefragt, was machst du in Berlin? Durftest du auch noch nicht sagen, oder wie?
1: Richtig, ich habe auch ein paar Freunde in Berlin, die habe ich dann auch besucht, denen musste ich auch irgendwas vorgaukeln, was ich da gerade mache, aber ich war ein paar Mal da.
0: Ach, wie schön. Jetzt nimmt man ja normal, so wie ich das bei The Voice of Germany kenne, da auch noch jemanden mit, der so im Hintergrund mitfiebert. Darfst du schon erzählen, wen du da dabei hattest, wen du mitgenommen hast? Glücksbringer.
1: Ja, wirklich meine Glücksbringer. Ich glaube, die hat man auch schon ein paar Mal in der Werbung gesehen. Ich habe ein paar von meinen Goldisch-Menser-Buben dabei gehabt. Das waren mit die ersten, denen ich gesagt habe, ey, ich bin dabei und ich möchte euch mitnehmen. Wir sind dabei. Und zum Glück haben ein paar gesagt, alles klar, ich nehme ein bisschen Urlaub, ich komme mit nach Berlin, ich begleite dich und es war eine schöne Zeit.
0: Eine ganz wichtige Frage, wenn du die Goldschmänzerbube dabei hattest, im Backstage bei euch, war genug Bier oder Schoppe da?
1: Wir waren tatsächlich...
0: Und haben sie es geschafft, im Backstage-Bereich Alt zu trinken?
1: Wir waren tatsächlich ganz artig.
0: Nein, das glaube ich dir nicht.
1: Es gab Kaffee, es gab ein bisschen Kuche, es gab ein paar Nudel-Bolognese, ganz artig.
0: Das ist aber auch so was bei Fernsehaufzeichnungen. Jeder denkt ja natürlich, ah ja, das ist hier abends, wenn es um 20.15 Uhr ausgestrahlt wird. Zu was für einer Tageszeit wart ihr denn da?
1: Wir mussten um 8.30 Uhr da sein.
0: Morgens um 8.30 Uhr?
1: Morgens um 8.30 Uhr.
0: Okay, verstehe. Nicht immer 11.11 Uhr rum, dann läuft der Shop noch nicht ganz so bei uns in Mainz natürlich. Was für ein Lied du performst, das darfst du auch nicht sagen.
1: Darf ich auch nicht sagen, wer fleißig auf meinem Instagram vielleicht unterwegs ist und da ein bisschen ganz weit nach unten scrollt, könnte ein Lied entdecken, was ich dann da auch singen werde.
0: Ein schöner versteckter Hinweis. Die Helga war es nicht, so viel kann zu sagen.
1: Die Helga war es nicht, eigene Songs werden da nicht gespielt.
0: Aber wie ist denn das Gefühl, dann da rauszugehen und da zu stehen? Jetzt bist du natürlich auch bühnenerfahren. Klar, hast du eine krasse Fasnachtskampagne jetzt hinter dir mit der Helga, die komplett durch die Decke ging, hast dir einen abgefeiert. Ist das nochmal eine andere Nummer? Mainz waren wir ja auch zusammen, ne? Da weißt du ja auch, da gucken irgendwie Millionen Leute zu. War das doch nochmal was anderes jetzt dann?
1: Es ist eine komplett andere Hausnummer, weil du ja wirklich bewertet wirst. Und dieser Moment entscheidet ja darüber, ob du weiterkommst oder nicht. Das heißt, klar, wenn du mal live auftrittst und da mal einen Haspler hast oder dich mal versinkst, dann ist das völlig in Ordnung. Aber da hast du 1:30 und die zählen und die entscheiden darüber, ey, wirst du noch weiterhin Teil dieser Sendung sein oder halt eben nicht?
0: Hast du irgendwas gemacht, um dich da irgendwie runterzubringen? Wahrscheinlich, weil du die Bube dabei hattest, irgendeine Technik, weil ich kann mir vorstellen, das macht dich ja noch nervöser. Und ich glaube, die vom Fernsehen sind natürlich auch so frech und wollen dich ja in diese Nervosität reinbringen.
1: Das ist absolut richtig. Und klar, ich habe versucht, so ein bisschen ruhig zu atmen. Und wahrscheinlich wird es man bei der Ausstrahlung auch sehen. Ich habe die meiste Zeit, gerade am Anfang, ich habe nur auf den Boden geguckt. Ich wollte die Augen nicht schließen, aber ich habe die ganze Zeit nur auf den Boden geguckt. Möglichst nicht diese roten Stühle.
0: Das heißt, Playback, wird das eingespielt oder hast du eine Liveband, die das da macht? Oder warst du sogar mit der Gitarre unterwegs?
1: Ich war ohne Instrument dabei. Und es ist eine eine fantastische Liveband. Ich habe selten mit so krassen und so guten Musikern zusammenarbeiten dürfen. Man hat vorher auch ein paar Proben mit dieser Band. Mhm. Ich musste zwischendurch auch nochmal die Tonart wechseln. Die haben innerhalb von Sekunden haben die geswitcht und hat gepasst. Also es ist wirklich eine fantastische Band.
0: Das ist richtig, richtig geil. Uns freut es natürlich sehr. Jetzt haben wir alle komplett auf die Folter gespannt. Am Freitag ist es soweit. Schaltet ein ab
1: 20.15 Uhr auf Sat 1.
0: The Voice of Germany mit unser Marvin hier aus Mainz. Hat sich die Helga eigentlich schon bei dir gemeldet, als sie das mitbekommen hat, dass du bei The Voice bist?
1: Ich weiß gar nicht, ob sie es weiß.
0: Ach, weil wenn sie es weiß, dann würde ich euch nämlich zur Helga schicken am Freitag um 20.15 Uhr und dann sagt ihr, Helga, mach den Fernseher an, wir müssen Marvin gucken.
1: Das wäre ein Vorschlag. Wie gesagt, ich weiß nicht, ob sie es weiß, wir haben seitdem noch nicht miteinander gesprochen.
0: Dann müssen wir, Helga, wenn du das jetzt hörst, du musst ein Livestreaming-Event machen. Jetzt am Freitag 20.15 Uhr kommen wir alle zu dir, machen Lade voll und gucke dann unseren Marvin Holleputz Holledere bei der Helga. Oder das ist doch schön.
1: Das wäre fantastisch.
0: Das wäre eine super Idee. Mein Lieber, ich wünsche dir natürlich auch viel Spaß beim Gucken. Hast du schon Material zugeschickt bekommen oder ist es für dich auch das erste Mal?
1: Es ist jetzt nicht das erste Mal für mich. Ich habe es tatsächlich schon gesehen. Nicht einmal, so 15 Mal.
0: Okay, verstehe. Euch da draußen viel Spaß, schaltet ein. Wir drücken dir natürlich die Daumen. Je nachdem, wie weit du kommst, wer sich umgedreht hat, wer auf den Buzzer gedrückt hat, erscheinst du wieder hier im Studio.
1: Vielen Dank.
0: Wir hören und sehen uns, mein Lieber. Und jetzt hören wir dich natürlich nochmal. Bitte, Helga, ist doch klar.
1: Ja, natürlich.
0: Feierabend.
1: Viel Spaß.
0: Geh mein Schaube trinke.

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1: Ich bin Dirk Zeitler. Das Deutschlandticket kostet ab Januar 66,80 Euro. Das hat der zuständige Koordinierungsrat auf einer heutigen Sitzung entschieden. Das Ticket wird demnach fast 4 Euro im Monat teurer.
2: Mit 9 Euro im Monat hat alles angefangen vor 4 Jahren. Mit dem Billigticket wollte die Ampel damals die hohen Energiepreise auffangen nach dem Beginn des Ukraine-Kriegs. Danach einigten sich Bund und Länder auf einen Monatspreis von 49 Euro. Seitdem ist der Preis immer weiter angestiegen, weil das Ticket der Politik viel Geld kostet. Der neue Abo-Preis wurde diesmal erstmals mit Hilfe einer Formel berechnet, die sich unter anderem orientiert an den Kosten für Personal und Energie. So soll politischer Streit über die Finanzierung verhindert werden. Thomas Bremser, Nachrichtenredaktion.
1: Die Bundesregierung hat nach langem Ringen grünes Licht für die geplante Pflegereform gegeben. Das System stehe finanziell massiv unter Druck, man müsse sparen, sagte Bundesgesundheitsminister Linnemann. Unter anderem soll es für Kinderlose teurer werden.
3: Das oberste Ziel heißt, die Beiträge erstmal stabil halten, denn es droht ein Milliardenloch, auch weil es immer mehr Pflegebedürftige gibt. Dennoch sei das Ganze kein Sparpaket, sagt Linnemann. Zukünftig soll zum Beispiel geprüft werden, ob nicht auch eine Reha sinnvoll ist. Der Hauptknackpunkt in der Pflege sind aber die strukturellen Probleme. Das ganze System also auf stabile Füße stellen, und das soll nun eine Kommission anpacken. Claudia Wächter, Nachrichtenredaktion.
1: Nach den dramatischen Vorfällen an Bord einer Fly-Dubai-Maschine auf dem Weg nach Tel Aviv hat das israelische Fernsehen ein Video veröffentlicht. Es soll den verletzten Piloten und den Angreifer zeigen. An der Wand neben ihm sind Blutspuren zu sehen. Polizeiminister Ben-Gvir schrieb auf der Plattform X, ein Terrorist habe versucht, 180 israelische Passagiere zu ermorden. Israels Verteidigungsminister Katz geht ebenfalls von einem versuchten Terroranschlag aus. Volkswagen hat einen Großteil seiner Tarifverträge gekündigt, darunter auch den wichtigen Manteltarifvertrag. Mit Blick auf den aktuellen Kostendruck müssten verschiedene Regelungen in den betreffenden Verträgen angepasst werden, heißt es von VW. Der Gewerkschaft IG Metall zufolge handelt es sich um insgesamt 10 Tarifverträge, die VW aufgekündigt hat.
4: Vielen Dank für diese Infos. Weitere News gibt's natürlich wieder auf die Ohren in einer halben Stunde in unseren Top-Meldungen aus Mainz, Wiesbaden und der Region.
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4: Schauen wir uns da draußen natürlich an. So langsam wird es etwas trüber. Die Sonne geht unter, hat sie sich auch verdient. War uns gewogen heute. Aktuell mäßig noch 27 Grad bei uns hier vom City-Studio am Fischtorplatz. In der Nacht sinken die Temperaturen auf 18, 17 Grad runter. Und morgen wird es nicht mehr ganz so warm. Bis 23 Grad sind in der Spitze drin. Und den kompletten Donnerstag über müssen wir uns leider auf Regenfälle einstellen. Also Regenschirm nicht zu weit weglegen. Am besten jetzt schon eingepackt für morgen.
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4: Wir haben es 4:06, ihr Lieben, und leider ist noch ein bisschen was los auf unserer A60, wenn ihr Rüsselsheim Richtung Mainz unterwegs seid. Leider ein Unfall passiert, kurz vor Mainz-Spitzdreieck. Deswegen haben wir hier zwischen Rüsselsheim-Mitte und eben dem Mainz-Spitzdreieck noch 3 Kilometer Stau. In der Gegenrichtung Mainz Richtung Rüsselsheim auf der Weisenauer Brücke fängt es bereits an, zieht sich bis Bauscheim, 2 Kilometer Stau und stockender Verkehr. Davon betroffen leider auch die A671 in beiden Richtungen zwischen Bischofsheim und Hochheim, jeweils kurz vor der Mainbrücke 1 bis 2 Kilometer stockender Verkehr. Ansonsten gucken wir noch auf die A643, die Schiersteiner Brücke. Da haben wir in beiden Richtungen noch 2 Kilometer dichten bis stockenden Verkehr. Und wenn ihr über die Theodor-Heuss-Brücke wollt, rüber Richtung Kostheim und Kastell, stockt der Verkehr noch etwas, sollte sich aber gleich wieder gebessert haben. Ich wünsche euch auf jeden Fall eine gute und ganz sichere Autofahrt da draußen.
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4: Schauen wir uns natürlich an, haben wir tatsächlich leider auch noch eine Handvoll für euch heute Abend. Beginnen wir mit einem mobilen Blitzer auf der Rheinallee, wenn ihr Richtung Mombach unterwegs seid, auf Höhe vom Supermarkt, Höhe Rheinallee Nummer 120. Da steht ein mobiler Blitzer, die Katja aus Mombach hat ihn gemeldet, 50 maximal hier erlaubt. Einen schwarzen Caddy haben wir auch in Mombach auf der Hauptstraße allerdings stehen. Kurz vom Mombacher Bahnhof, wenn ihr Richtung Budenheim unterwegs seid, 20 nur erlaubt. Danke an die Katja auch, doppelte Melderin heute. Noch ein Enforcement-Blitzer steht in Laubenheim auf der Pfarrer-Gödecker Straße, und zwar unterhalb der Kirche. Wenn ihr bergauf Richtung Laubenheimer Höhe fahrt, sind 30 erlaubt. Erik aus Laubenheim, wir danken dir. Und ansonsten haben wir nach wie vor den olivgrünen Enforcement-Blitzer im Gebüsch versteckelt. Auf der A60 stehen Mainz Richtung Bingen unmittelbar vor der Ausfahrt Heidesheim. Da maximal nur 100 Stundenkilometer erlaubt. Sollten euch irgendwo noch weitere Blitze auffallen jetzt am frühen Abend, meldet die mir sehr gerne über das Antenne Mainz Hörertelefon oder per WhatsApp. Dürft ihr auch gerne Sprachnachricht schicken an die Mainz 304 3441. Und denkt auf jeden Fall auch dran, wenn ihr mit den Öffis unterwegs seid heute Abend, euch ein gültiges Ticket zu holen, denn die Buslinie 65 wird noch verstärkt kontrolliert. Fährt von Weisenau den Paul-Gerhardt-Weg Richtung Mainzer Hartenberg zum Kettler-Kolleg.
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4: Natürlich mit unseren Greatest Hits und dem Besten von heute. Mike and the Mechanics habe ich gleich für euch dabei. Whenever I Stop, da gibt es die Veranstaltungstipps noch auf die Ohren, falls ihr noch nicht wisst, was ihr heute Abend Schönes unternehmen könnt. Wir starten aber mit dem aktuellen Song von Stella Lefty. Da machen wir eine Reise nach Boston.
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1: Heute ist Mittwoch, ihr Lieben. Vielleicht habt ihr Lust auf einen Abend mit spannenden Büchern, inspirierenden Gesprächen und neuen Perspektiven. Dann lohnt sich ein Besuch beim feministischen Lesekreis Fräulein Lesen um 20 Uhr in der Cardabella Bücherei, wollte ich schon sagen, im Cardabella Buchladen bei uns in Mainz. Denn gemeinsam mit dem Cardabella Team wird jeden Monat ein neues Buch ausgewählt, über das anschließend diskutiert, gesprochen und gemeinsam nachgedacht wird. Im Mittelpunkt stehen dabei insbesondere Debütwerke von Flinter, Autorinnen und Autoren. Der Lesekreis, der findet regelmäßig am letzten Mittwoch des Monats statt und bietet damit nicht nur Lesestoff, sondern auch die Gelegenheit, mit anderen Buchbegeisterten ins Gespräch zu kommen. Und ihr Lieben, ab 19.30 Uhr läuft heute im U17 des Staatstheaters im Rahmen von Grenzenlos Kino der Film Luisa von Julia Rösler. Der Film, der erzählt die Geschichte einer Frau mit Behinderung, die schwanger wird und beschäftigt sich ganz sensibel mit dem Thema Selbstbestimmung, Behinderung und sexualisierter Gewalt. Wenn euch das Thema interessiert, kommt gerne vorbei, schnappt euch eure Freunde und erlebt einen ganz besonderen Kinoabend. Und um 19 Uhr, ihr Lieben, wird es in der Christuskirche bei uns in Mainz musikalisch. Drei Chöre und Projektsängerinnen und Sänger nehmen euch im Rahmen von Gaia, die Welt zu Gast in Mainz, mit auf eine musikalische Reise rund um Wasser, Weite, Aufbruch und Wandel. Eintritt ist frei und wenn ihr Lust habt auf besondere Musik und einen etwas anderen Abend, schaut gerne mal vorbei. Vielleicht ist das genau euer Abendprogramm. Egal für was ihr euch entscheidet, wünsche ich euch aber ganz viel Spaß, gute Unterhaltung und einen schönen Mittwoch.

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0: Natasha Bedingfield, Pocket Full of Sunshine. Gleich 6:30 im Antenne Mainzland.
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2: Mit Robert Schäfer einen schönen guten Abend. Auf der Theodor-Heuss-Brücke zwischen Mainz und Wiesbaden kommt es in der kommenden Woche zu Verkehrsbehinderungen. Von Montag bis voraussichtlich Mittwoch wird die rechte Fahrspur in Richtung Mainzer Innenstadt gesperrt. Grund sind Sanierungsarbeiten an der Fahrbahn. Der Autoverkehr wird während der Arbeiten einspurig am Baufeld vorbeigeführt. Autofahrerinnen und Autofahrer müssen deshalb mit Einschränkungen auf der wichtigen Verbindung zwischen Mainz und Wiesbaden rechnen. Der Fuß- und Radverkehr kann die Baustelle passieren. Nach Abschluss der Arbeiten soll die Fahrspur wieder vollständig zur Verfügung stehen.
3: Zwei Lehrende aus Mainz wurden mit dem Lehrpreis Rheinland-Pfalz ausgezeichnet. Die Auszeichnung würdigt herausragende Lehre an den Hochschulen des Landes. Zu den Preisträgerinnen gehören Dr. Bari Al-Masri von der Johannes-Gutenberg-Universität und Professor Dr. Sabine Silke Landwirtsloch von der Hochschule Mainz. Zu den Hintergründen der rheinland-pfälzische Wissenschaftsminister Clemens Hoch.
4: Alle zwei Jahre zeichnen wir als Land Rheinland-Pfalz verdiente Persönlichkeiten der Hochschulen und Universitäten aus, die sich ausgezeichnet haben, vor allem mit den Studierenden gute Lehre anzubieten. Es gibt 10.000 Euro, das ist der Preis. Dieser Preis kann allerdings nur für dienstliche Zwecke verwendet werden. Das heißt, wir wollen auch, dass der Preis eingesetzt wird, um noch bessere Lehre für unsere Studierenden zu machen.
3: Der Lehrpreis wurde in diesem Jahr zum 13. Mal vergeben. Bei der Bewertung wurde sowohl die Einschätzung der Studierenden als auch die der Kolleginnen und Kollegen berücksichtigt.

0: Motto Pflege daheim, nicht allein, stellt der Landkreis Mainz-Bingen in der kommenden Woche pflegende Angehörige in den Mittelpunkt. Dazu lädt er zum European Carers Day ein. Der Fachbereich Soziales bietet dabei Infos, Austausch und Vernetzung an. Am Nachmittag öffnet der Markt der Möglichkeiten im Kreistagssaal in Ingelheim seine Türen. In Deutschland werden mehr als 85% der pflegebedürftigen Menschen zu Hause versorgt. Auch im Landkreis Mainz-Bingen werden mehr als 50% der Angehörigen täglich in die Pflege eingebunden, so die Kreisverwaltung Mainz-Bingen. Das Land Rheinland-Pfalz verlängert wegen des Niedrigwassers im Rhein die Ausnahme vom Sonn- und Feiertagsverbot für bestimmte Lkw-Transporte. Das teilt das Innenministerium in Mainz mit. Die Regelung gilt ab sofort bis Ende Oktober. Sie betrifft Transporte, die direkt oder indirekt mit dem Niedrigwasser und den dadurch nötigen Ersatzverkehren zusammenhängen. Auch dazugehörige Leerfahrten sind eingeschlossen. Mit der Verlängerung sollen Unternehmen zusätzliche Möglichkeiten für den Gütertransport auf der Straße bekommen, weil die Binnenschifffahrt wegen der niedrigen Pegelstände weiterhin nur eingeschränkt genutzt werden kann. Das Landestheater aus Vinnytsia zeigt morgen das Stück Kvitka, ein Lied in der Wirklichkeit und in den Träumen. Die Aufführung ist das erste Kulturprojekt der neuen Regionalpartnerschaft zwischen Rheinland-Pfalz und der ukrainischen Region Vinnytsia. Der rheinland-pfälzische Staatssekretär Thorsten Welling sieht Kultur und Theater als wichtige Brücken zwischen den Menschen beider Regionen. Das Stück wird morgen in Mainz uraufgeführt.
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2: Schauen wir uns an. 26 Grad messen wir vorm City-Studio am Fischtorplatz. Ja, die Höchsttemperaturen lagen mal bei 28. Jetzt gehen Sie in den Keller auf 18 Grad runter in der Nacht. Morgen nehmen Sie nicht wirklich mehr Fahrt auf. Bis 23 Grad sind in der Spitze drin. Und morgen müssen wir uns wirklich den kompletten Tag über auf Regenfälle einstellen. Also den Regenschirm nicht zu weit weglegen.
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2: Den bekommen wir von Thorsten aus Gaubischofsheim. Hört mal, der ist nämlich gerade draußen unterwegs.
4: Hallo, liebes Antenne Mainz-Team. Könnt ihr bitte durchsagen, dass auf der A60 Richtung Rüsselsheim bei dem Verkehrsunfall die Leute schaulustig spielen? Und sehr langsam dran vorbeifahren, um sich das genau anzugucken, wie das der Unfall passiert ist. Ich bin gerade dick fett in dem Stau.
2: Ah, das ist natürlich immer blöd. Vielen Dank, Thorsten, fürs Melden. Ja, und wir sehen es auch tatsächlich. Ist ein Unfall passiert? Zunächst Rüsselsheim Richtung Mainz. Da haben wir ja sowieso die Baustelle und dann Höhe zwischen Bauschheim und dann dem Mainspitzdreieck. Da ist der Unfall passiert. Deswegen haben wir dort aktuell zwischen dem Rüsselsheimer Dreieck und eben kurz vor Mainspitzdreieck 4 Kilometer Stau und stockenden Verkehr. Was dazu kommt, und das meint eben auch der Thorsten aus Gaubischofsheim, ist, dass wenn ihr in der Gegenrichtung fahrt, und zwar Mainz Richtung Rüsselsheim, fängt es bereits schon an, sich auf der Weißenauer Brücke zu stauen, und zwar dann auch eben im Mainspitzdreieck. Das sind 2 bis 3 Kilometer Stau und stockenden Verkehr, den wir wirklich nur haben, weil Leute auch dabei sind, die dann eben langsam fahren und zu gucken, was da für ein Unfall passiert. Es ist wirklich schade, dass es sich in der Gegenrichtung dann deswegen auch stauen muss. Vielen Dank für den Hinweis. Ansonsten haben wir tatsächlich noch ein bisschen was, obwohl wir schon 6:55 haben. Auf der A671 Wiesbaden Richtung Mainspitzdreieck zwischen Hochheim und der Mainbrücke haben wir noch 2 Kilometer stockenden Verkehr. Und auf der A643 Mainz Richtung Wiesbaden auf der Schiersteiner Brücke 2 Kilometer dichter bis stockender Verkehr. Hoffen wir, dass sich das bald widerlegen wird. Ich wünsche euch auf jeden Fall eine gute und ganz sichere Autofahrt da draußen.
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2: Da habe ich noch ein paar für euch. Wir starten mit einem mobilen Blitzer auf der Rheinallee, wenn ihr Richtung Mombach unterwegs seid, und zwar auf Höhe vom Supermarkt. Höhe Rheinallee 120 ist das ja. 50 da erlaubt. Danke an die Katja aus Mombach fürs Melden. Dann haben wir noch einen Enforcement-Blitzer, und zwar in Laubenheim auf der Pfarrer-Gödecker-Straße stehen, unterhalb der Kirche bergauf Richtung Laubenheimer Höhe wird da geblitzt. Sind 30 erlaubt. Erik aus Mombach hat es gemeldet. Und noch ein olivgrüner Enforcement-Blitzer steht auf der A60 Mainz Richtung Rüsselsheim, kurz vor der Ausfahrt Heidesheim. Da sind 100 erlaubt. Die Blitzersäule haben wir nach wie vor auf der A60 Mainz Richtung Rüsselsheim stehen. Kurz vor der Weisenauer Brücke hier 100 Stundenkilometer erlaubt. Wenn euch irgendwo da draußen noch weitere Blitzer auffallen sollten, dürft ihr mir den natürlich sehr gerne melden. Über das Antenne Mainz Hörertelefon oder per WhatsApp. Oder auch, wenn ihr einen Stau noch zu vermelden habt, eine Verkehrsbehinderung, so wie es eben der Thorsten aus Köppischofsheim gemacht hat. Einfach durchgeben. Mainz 304 3441 ist da die richtige Nummer und es darf auch sehr gerne eine Sprachnachricht sein.
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2: Und natürlich habe ich für euch die Greatest Hits und das Beste von heute mit dabei. Gleich Mr. C mit Sometimes I Love You und vorher Felix Sehn und Jonas Blue, Past Life.
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0: Ein Zuhause.
1: Heute möchte ich euch ein ganz besonderes Kerlchen vorstellen. Cole ist ein echter Schmusekater mit flauschigem schwarzen Fell. Er ist ausgesprochen menschenbezogen und sucht von sich aus die Nähe zu Menschen. Kein Wunder also, dass er von Streicheleinheiten nie genug haben kann und die Aufmerksamkeit seiner Herrchen und Frauchen genießt. Aber auch der Kater hat seine Ecken und Kanten. In der Vergangenheit hat Cole bereits zweimal unvermittelt von seinen kleinen Beißern Gebrauch gemacht. Deshalb sucht er katzenerfahrene Menschen, die seine Körpersprache richtig lesen und ernst nehmen können. Aus diesem Grund wird er aber auch leider nicht in einen Haushalt mit Kindern vermittelt. Das Tierheim Mainz ist sich aber sicher, Cole ist im Tierheimalltag schlichtweg unterfordert und braucht einfach mehr Bewegung sowie Abwechslung. Ein eigenes Zuhause mit Freigang in einer verkehrsarmen Umgebung wäre daher wirklich ein Träumchen. Denn wenn er erstmal draußen auf Entdeckungstouren gehen und seine ganze Energie ausleben kann, wird sich sein Verhalten bestimmt deutlich entspannen. Aber überzeugt euch doch einfach selbst. Fotos von dem kleinen Racker findet ihr natürlich bei uns auf Insta. Wenn ihr Cole eine Chance geben wollt, dann meldet euch doch einfach gerne beim Tierheim in Mainz und vielleicht kann er ja schon bald bei euch auf Entdeckungstouren gehen.
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Ihr Lieben, es ist kurz vor sieben im Antenne Mainzland. Bedeutet an einem Mittwochabend, dass es natürlich hier weitergeht mit Verdammt, ich lieb sie, der 90er-Show von und mit Heiko Gille. Könnt ihr euch auf sehr viele schöne Klassiker freuen und vielleicht auch in Erinnerungen schwelgen, wenn K2 mit Der Berg ruft kommt. Da freue ich mich, das ist fast einer, na obwohl, wenn ich so weiter gucke, also das ist einer der Songs, auf die ich mich sehr freue, weil ich sie ewig nicht gehört habe. Dann haben wir, lasst euch überraschen, ich will euch nicht zu viel verraten. Es sind sehr viele Sachen dabei, die mich zum Schmunzeln bringen, aber auch Songs, wo ich sage, oh geil, fettes Ding. Also bleibt einfach dran, ihr Lieben, ich wünsche euch noch einen schönen Mittwochabend. Macht's gut, bis bald. Adje.

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1: Ich bin Dirk Zeitler. Das Deutschlandticket kostet ab Januar 66,80 Euro. Das hat der zuständige Koordinierungsrat auf einer heutigen Sitzung entschieden. Das Ticket wird demnach fast 4 Euro im Monat teurer.
2: Mit 9 Euro im Monat hat alles angefangen vor 4 Jahren. Mit dem Billigticket wollte die Ampel damals die hohen Energiepreise auffangen nach dem Beginn des Ukraine-Kriegs. Danach einigten sich Bund und Länder auf einen Monatspreis von 49 Euro. Seitdem ist der Preis immer weiter angestiegen, weil das Ticket der Politik viel Geld kostet. Der neue Abo-Preis wurde diesmal erstmals mit Hilfe einer Formel berechnet, die sich unter anderem orientiert an den Kosten für Personal und Energie. So soll politischer Streit über die Finanzierung verhindert werden. Thomas Bremser, Nachrichtenredaktion.
1: Die Bundesregierung hat nach langem Ringen grünes Licht für die geplante Pflegereform gegeben. Das System stehe finanziell massiv unter Druck, man müsse sparen, sagte Bundesgesundheitsminister Linnemann. Unter anderem soll es für Kinderlose teurer werden. Für eine zweite größere Strukturreform, die bis zum kommenden Sommer umgesetzt werden soll, soll eine Kommission Vorschläge erarbeiten. Ein Flug von Dubai nach Tel Aviv ist nach einem gewaltsamen Zwischenfall im Cockpit in Saudi-Arabien notgelandet. Laut israelischen Medien soll ein Pilot seinen Kollegen mit einem Messer verletzt haben. Passagiere halfen demnach dabei, den Angreifer zu überwältigen.
3: Noch sind nach den dramatischen Ereignissen an Bord der Fly-Dubai-Maschine viele Fragen offen. Der israelische Polizeiminister Itamar Ben-Gvir sprach von einem versuchten Terroranschlag. Der Angreifer habe versucht, das Flugzeug zum Absturz zu bringen und die 180 Israelis an Bord zu ermorden. Die verletzten Piloten werden im Krankenhaus behandelt. Aus Tel Aviv, Sarah Lemmel.
1: Bei den Ermittlungen gegen Hells Angels sind in NRW auch ein Polizist und 2 städtische Mitarbeiter aus Duisburg ins Visier geraten. Gegen sie wird laut Staatsanwaltschaft wegen des Verdachts ermittelt, dass sie dienstlich erlangte Informationen an Dritte weitergegeben haben. Am Morgen hatten mehr als 1000 Polizisten gleichzeitig in mehreren Orten in NRW, Bayern, Baden-Württemberg, Berlin und Rheinland-Pfalz zugeschlagen.
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2: Es gibt ja so ein paar Songs, an deren Anfang man sofort schon die 90er erkennt. Und für mich gehört der hier dazu. Chesney Hawkes mit The One and Only. Einer der erfolgreichsten 90er-Hits. Die Nummer hielt sich ganze 24 Wochen in den Charts und schaffte es bis auf Platz 8 bei uns. In Österreich und Großbritannien konnte Chesney Hawkes damit sogar einen Nummer 1-Hit landen. Weitere Chartplatzierungen schaffte The One and Only auch in der Schweiz, in Norwegen und sogar eine Top-10-Platzierung in den USA gab es für den aus der englischen Grafschaft Windsor stammenden britischen Sänger. Ich weiß es noch ganz genau, Chesney Hawkes hat mit einem Poster damals sogar mein Kinderzimmer geziert. Auch in den Jugendzeitschriften Bravo und Popcorn war er regelmäßig drinne. Ein cooler, rockiger Typ für die Jungs, ein sexy Schwarm mit blonder Mähne für die Mädels. Die Single übrigens wurde geschrieben von keinem geringeren als Nick Kershaw. Den kennen wir ja auch noch. Chesney Hawkes hat übrigens auch noch ein paar weitere Singles veröffentlicht, die aber bei weitem nicht an den Erfolg von The One and Only heranreichen. Heute lebt er glücklich mit seiner Frau Christina im Süden Englands, spielt auch immer wieder mal ein paar Konzerte, ist aber eher auf den kleinen Bühnen zu Hause.

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0: Wir feiern die 90er in dieser Show und schauen jetzt mal ins Jahr 1993. Und zwar krachte da ein Künstler in die Charts, den kannten damals viele bei uns schon durch die Fernsehserie Der Prinz von Bel-Air. Smith, oder wie es hierbei ja eigentlich korrekt heißen sollte, DJ Jazzy Jeff und The Fresh Prince mit Boom Shake the Room. Ein Song, bei dem sie es schon ziemlich krachen lassen. Auch in den Charts. Platz 1 in Großbritannien, in Spanien, in Irland und in Australien. Platz 13 in den USA und bei uns in Deutschland immerhin ein Top-10-Erfolg. Die Nummer kam ja auch genau zur rechten Zeit, denn Will Smith war gerade auch für uns in Deutschland auf dem Weg zu einem weltweit gefeierten Hollywood-Star. Grundstein dafür bildete, wie gesagt, die Serie Der Prinz von Bel-Air. Hier spielte Will Smith einen Jungen aus Philadelphia, der zu seinen Verwandten in die reiche Gegend Bel-Air zieht. Später ging's dann weiter auf die große Kinoleinwand. Bad Boys, Independence Day oder auch Man in Black sind nur einige namhafte Beispiele seiner großen Filme in den 90ern. Und jetzt wollen wir doch direkt nochmal gemeinsam reinhören in diese Nummer hier. DJ Jazzy Jeff and The Fresh Prince mit Boom, Shake the Room in der 90er-Show.
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2: Schön, dass ihr uns eingeschaltet habt, ihr Lieben. Und es gibt ja Musik, die altert einfach überhaupt nicht. Ein Refrain, ein Beat oder manchmal nur die ersten Takte. Und sofort wissen wir wieder, wo wir diesen Song damals schon gehört haben. Ja? Und in diesen 2 Stunden holen wir genau diese Momente auch hier zurück ins Radio.

0: mit den großen Hits der 90er und mit den Geschichten, die dahinter stecken. Schön, dass ihr uns eingeschaltet habt. Lasst uns die 90er gemeinsam feiern.
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1: Ihr hört die 90er-Show auf Antenne Mainz und ich bin mir sicher, ganz viele Filmfreunde kennen diesen Hit von Bryan Adams hier noch sehr gut.
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1: Everything I do it for you. Der Soundtrack zum 90er-Kino-Hit Robin Hood mit Kevin Costner in der Hauptrolle. Robin Hood, der Rächer der Enterbten, Beschützer der Witwen und Waisen. 1990/91 wurde die Geschichte des sympathischen Räubers bereits zum 18. Mal verfilmt. Für die Musik sorgte Michael Kamen, ein extrem erfolgreicher Komponist aus New York. Eine große, beeindruckende Ballade fehlte dem Streifen aber noch. Sängerinnen wie Kate Bush, Annie Lennox und Lisa Stansfield wurden angefragt, aber keine der Damen hatte so wirklich Zeit und Lust auf das Projekt. Und so kam es, dass der Auftrag dann irgendwie aus heiterem Himmel bei Bryan Adams mit seiner wundervollen Reibeisenstimme landete. Der Clou war, dass das Lied ans Ende des Films gestellt wurde, in den Abspann. Dadurch war der Song also erst zu hören, wenn die Zuschauer das Kino gerade verlassen wollten. Nicht wenige blieben bis zum kompletten Ende des Abspanns damals noch in ihren Sesseln sitzen und unter anderem das sorgte dafür, dass nicht nur der Film, sondern auch sein Soundtrack zum Kassenschlager wurde. In rund 30 Ländern schaffte es Bryan Adams mit Everything I Do auf Platz 1 der Charts, darunter in den USA, in England und auch bei uns in Deutschland. Ein Fakt, der dem echten Robin Hood, dem Rächer der Enterbten, dem Beschützer der Witwen und Waisen, bestimmt richtig gut gefallen hätte.

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1: Ich bin Dirk Zeitler. Der große Wurf zur Pflegereform ist verschoben. Die Bundesregierung hat heute erst einmal eine kleine Lösung auf den Weg gebracht, um akute Finanzprobleme der Pflegeversicherung abzufedern. Dafür ist unter anderem ein Anstieg der Beitragssätze für Kinderlose zum 1. Januar um 0,3 Prozentpunkte geplant.
2: Auch Gutverdiener, die sollen nun mehr zahlen, um das Riesenloch in der Pflegekasse erstmal etwas zu stopfen. Doch ob das alles reicht, der Spitzenverband der gesetzlichen Krankenkassen glaubt das nicht. Und um den härtesten Brocken, also eine große Reform des Pflegesystems, soll sich eine Expertenkommission kümmern. Für Wirtschaftsweise Grimm, Zeitverschwendung. Denn die Probleme lägen längst auf dem Tisch. Claudia Wächter, Nachrichtenredaktion.
1: Das Deutschlandticket kostet ab Januar 66,80 Euro. Das hat der zuständige Koordinierungsrat auf einer heutigen Sitzung entschieden. Das Ticket wird demnach fast 4 Euro im Monat teurer. Ein Flug von Dubai nach Tel Aviv ist nach einem gewaltsamen Zwischenfall im Cockpit in Saudi-Arabien notgelandet. Laut israelischer Medien soll ein Pilot seinen Kollegen mit einem Messer verletzt haben. Passagiere halfen demnach dabei, den Angreifer zu überwältigen. Die israelischen Passagiere sind nach Medienberichten inzwischen wieder in Israel. Eine Ersatzmaschine brachte sie nach Hause.
3: Noch sind nach den dramatischen Ereignissen an Bord der Fly-Dubai-Maschine viele Fragen offen. Der israelische Polizeiminister Itamar Ben-Gvir sprach von einem versuchten Terroranschlag. Der Angreifer habe versucht, das Flugzeug zum Absturz zu bringen und die 180 Israelis an Bord zu ermorden. Die verletzten Piloten werden im Krankenhaus behandelt. Aus Tel Aviv, Sarah Lemmel.
1: Im Ring um schärfere Sparmaßnahmen hat der Autobauer Volkswagen einen Großteil seiner Tarifverträge gekündigt, darunter auch den wichtigen Manteltarifvertrag. Aus Sicht des Unternehmens seien verschiedene Regelungen in diesen Verträgen mit Blick auf den aktuellen Kostendruck anzupassen, teilte VW mit. Ein Sprecher wollte sich zur genauen Zahl der gekündigten Verträge nicht äußern. Der IG Metall zufolge handelt es sich um 10.
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I can't dance, was wörtlich übersetzt bedeutet, ich kann nicht tanzen. Eine echt witzige Nummer, die eigentlich mehr aus Spaß entstanden ist, aber im Jahre 1992 den Jungs von Genesis Phil Collins, Tony Banks und Mike Rutherford Millionen in die Kasse spülte. Der Song findet sich auch auf dem kurz zuvor veröffentlichten Album namens We Can't Dance wieder. Inzwischen ist die erfolgreichste Genesis-Scheibe aber auch schon über 30 Jahre alt und wurde über 10 Millionen Mal verkauft und heimste etliche Gold- und Platin-Auszeichnungen ein. Das Ungewöhnliche an der Nummer machte I Can't Dance möglicherweise auch so erfolgreich, denn der Titel wurde rund um einen Gitarrenriff konstruiert. Musikalisch inspiriert wurden Tony und Mike dabei wohl, wie sie mal in einem Interview mit dem Fernsehsender VH1 erzählten, vom The Clash-Hit Should I Stay or Should I Go, den sie zuvor in einem Jeans-Werbespot gehört haben. Kennt ihr auch die Nummer? Should I stay or should I go? Should I stay or should I go now? Ja, und der Text in I Can't Dance beschäftigt sich in spöttischer Art und Weise mit der Werbewelt und ihren dazugehörigen Models. Eine Welt, in der Menschen damit Geld verdienten, einfach nur weil sie gut aussahen, sonst aber recht wenig können mussten. Legendär ist übrigens auch das dazugehörige Musikvideo mit dem unvergessenen Genesis Walk geworden. Ein Tanz, der eigentlich keiner sein wollte, aber weltweit wirklich unzählige Male kopiert und parodiert wurde. Erfunden wurden die berühmten Schritte von keinem geringeren als Phil Collins himself. 3 Tage drehten sie nämlich für den Clip in Los Angeles. Die zündende Idee zu diesem seltsamen Robotertanz im schwarzen Anzug mit Sonnenbrille kam Phil Collins aber erst, als sie schon fast fertig waren. Und so konnte er das Video dann in letzter Sekunde doch noch perfekt abrunden und dafür sorgen, dass es weltberühmt wurde. Genauso berühmt wie der dazugehörige Song eben. Genesis mit I Can't Dance.

Ihr Lieben, ihr hört die 90er-Show auf eurem Lieblingssender und jetzt auch mit einem Song, der als Cover zum Kult wurde. Noch viel größer als das Original. Nothing Compares to You von Sinéad O'Connor. Ursprünglich wurde der Song nämlich bereits Mitte der 80er von Weltstar Prince geschrieben und an seine Band The Family weitergegeben. Die Nummer kam 1985 raus und klang so hier. Definitiv auch nicht schlecht, aber erst 1990 durch Sinéad O'Connor wurde der Song zum Welthit in über 14 Ländern auf Platz 1 der Charts. Das zur damaligen Zeit produzierte Musikvideo wurde ikonisch. Nahaufnahmen von Sinéad, ein einziger Tränentropfen im Gesicht und eine Stimme, so verletzlich und kraftvoll zugleich. Die Träne übrigens war real. Sie entstand beim Erinnern an ihre Mutter, die Sinéad als Jugendliche verloren hatte und tauchte einfach so in dem Take auf. Keiner wusste vorher, dass sie weinen würde und das war auch nicht geplant. Nothing Compares to You von Sinéad O'Connor, ein Abschiedslied, unvergessen gemacht durch die Emotionen ihrer Stimme, die alles gesagt hat, ohne einen einzigen Ton zu verbergen. Einfach großartig.

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1: Das ist ein wundervolles Thema für eine Ballade.

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0: Hier ist Antenne Mainz mit Verdammt, ich lieb sie, die 90er Show. Und kennt ihr eigentlich noch diesen rockigen 90er Song von Gil? Round and round. Round and Round heißt die Nummer von Gil Ofarim, der Sohn des früheren israelischen Sängers Abi Ofarim. Und für Gil war der Song im Jahre 1997 der Start seiner Karriere. Auch heute noch freut er sich wie ein kleiner Schuljunge, wenn ihm seine Fans die CD von damals zum Unterschreiben hinhalten und sagt dabei augenzwinkernd über sich selbst, naja, bis auf den Bartwuchs, den ich damals noch nicht so hatte, habe ich mich ja kaum verändert. Das stimmt, auch heute ist Gil Ofarim immer noch als Sänger erfolgreich. Entdeckt wurde er damals übrigens durch eine Foto-Love-Story in der Jugendzeitschrift Bravo. Bestimmt habt ihr die damals auch immer gelesen. Nur, dass er im Anschluss auch wirklich den Sprung auf die Bühne schafft und als Musiker durchstartet, das hatte wahrscheinlich selbst Gil damals nicht für möglich gehalten. Aber es hat geklappt. Sonst wäre es nämlich auch durchaus möglich gewesen, dass wir ihn auf dem Center Court in Wimbledon erleben. Denn der junge Gil hatte damals zwei Optionen für seine Berufswahl, wie er hier mal in einem YouTube-Interview verraten hat.
1: Ich wollte immer auf die Bühne Musik machen, Schauspieler, Filme drehen, Künstler sein. Und auf der anderen Seite wollte ich dann aber auch Tennisprofi werden. Hab 7 Tage die Woche trainiert, bis zu 6 Stunden und war in der Jugendauswahl. Jedoch Tennis ist auch ein sehr teurer Sport und du brauchst einen Sponsor dafür. Der ist leider abgesprungen und dann kam die Pubertät und da waren einfach Rockmusik und Mädels viel interessanter als diese gelbe Filzkugel. Von daher war das dann, glaube ich, der logische Sprung ins andere.
0: Heute können wir also sagen, gut, dass es geklappt hat, denn sonst könnten wir ja nicht diesen Hit spielen, mit dem für Gil damals alles anfing. Round and Round in der 90er-Show auf Antenne Mainz. Yeah.

Liebe Rockfans der 90er, jetzt habe ich einen richtig starken Track hier für euch in der Playlist von Eros del Silencio, Entre dos Tierras. Ein Superhit aus dem Jahre 1993, spanischer Sound aus Zaragoza. In Entre dos Tierras geht es um eine Person, der vorgeworfen wird, sich sprichwörtlich zwischen zwei Welten zu befinden. Dieser Zustand lässt ihr keine Möglichkeit mehr zu atmen. Eine Situation, die im Songtext zu Entre dos Tierras ganz wunderbar beschrieben wird. Die Nummer ist kraftvoll, schnell, rockig. Und genau das kommt auch im Musikvideo rüber. Hier ist ein spanisches Liebespaar zu sehen, das sich richtig in den Haaren hat. Es fliegen sprichwörtlich die Fetzen. Entre dos Tierras ist ein Song, den man gar nicht oft genug hören kann und war deshalb in den 90ern auch jeden Abend mehrmals in den Discos im Land zu hören. Egal ob alt oder jung, die Nummer brachte und bringt auch heute noch alle auf die Tanzfläche. Und das ist auch interessant, denn die Nummer hat es auch noch weit über die 90er Jahre hinaus geschafft, nämlich als Titelmelodie der Sat.1-Serie Niedrig und Kuhnt, Kommissare ermitteln, sowie als Einlaufmusik des Fußball-Zweitligisten Holstein Kiel.

Zwei Stunden 90er Musik am Mittwochabend gehen schon wieder dem Ende entgegen, aber ihr braucht nicht traurig sein und müsst vor allem auch nicht lange warten, denn eine frische Ausgabe unserer Show, die hört ihr ja schon am Samstagabend wieder hier bei uns ab 18 Uhr auf eurem Lieblingssender, also schaltet wieder ein und feiert mit uns die 90er. Ich wünsche euch jetzt eine schöne Zeit und sag bis denne Antenne.

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1: Ich bin Dirk Zeitler. Der große Wurf zur Pflegereform ist verschoben. Die Bundesregierung hat heute erst einmal eine kleine Lösung auf den Weg gebracht, um akute Finanzprobleme der Pflegeversicherung abzufedern. Dafür ist unter anderem ein Anstieg der Beitragssätze für Kinderlose zum 1. Januar um 0,3 Prozentpunkte geplant.
2: Auch Gutverdiener, die sollen nun mehr zahlen, um das Riesenloch in der Pflegekasse erstmal etwas zu stopfen. Doch ob das alles reicht, der Spitzenverband der gesetzlichen Krankenkassen glaubt das nicht. Und um den härtesten Brocken, also eine große Reform des Pflegesystems, soll sich eine Expertenkommission kümmern. Für wirtschaftsweise Grimm, Zeitverschwendung. Denn die Probleme lägen längst auf dem Tisch. Claudia Wächter, Nachrichtenredaktion.
1: Das Deutschlandticket kostet ab Januar 66,80 Euro. Das hat der zuständige Koordinierungsrat auf einer heutigen Sitzung entschieden. Das Ticket wird demnach fast 4 Euro im Monat teurer. Ein Flug von Dubai nach Tel Aviv ist nach einem gewaltsamen Zwischenfall im Cockpit in Saudi-Arabien notgelandet. Laut israelischen Medien soll ein Pilot seinen Kollegen mit einem Messer verletzt haben. Passagiere halfen demnach dabei, den Angreifer zu überwältigen. Die israelischen Passagiere sind nach Medienberichten inzwischen wieder in Israel. Eine Ersatzmaschine brachte sie nach Hause.
3: Noch sind nach den dramatischen Ereignissen an Bord der Fly-Dubai-Maschine viele Fragen offen. Der israelische Polizeiminister Itamar Ben-Gvir sprach von einem versuchten Terroranschlag. Der Angreifer habe versucht, das Flugzeug zum Absturz zu bringen und die 180 Israelis an Bord zu ermorden. Die verletzten Piloten werden im Krankenhaus behandelt. Aus Tel Aviv, Sarah Lemmel.
1: Im Ring um schärfere Sparmaßnahmen hat der Autobauer Volkswagen einen Großteil seiner Tarifverträge gekündigt, darunter auch den wichtigen Manteltarifvertrag. Aus Sicht des Unternehmens seien verschiedene Regelungen in diesen Verträgen mit Blick auf den aktuellen Kostendruck anzupassen, teilte VW mit. Ein Sprecher wollte sich zur genauen Zahl der gekündigten Verträge nicht äußern. Der IG Metall zufolge handelt es sich um 10.
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1: Ich bin Dirk Zeitler. Bei dem mutmaßlichen Angreifer in einer Fly-Dubai-Maschine soll es sich nach einem Medienbericht nach israelischer Einschätzung um einen Einzeltäter handeln. Es gebe keinen Hinweis darauf, dass ein Staat oder eine Terrororganisation Drahtzieher des Vorfalls sei, berichtet der israelische TV-Sender Kan. Offenbar hatte einer der Piloten mit einem Messer auf seinen Kollegen eingestochen und versucht, das Flugzeug mit den Passagieren zum Absturz zu bringen. Der große Wurf zur Pflegereform ist verschoben. Die Bundesregierung hat erst einmal eine kleine Lösung auf den Weg gebracht, um akute Finanzprobleme der Pflegeversicherung abzufedern. Dafür ist unter anderem ein Anstieg der Beitragssätze für Kinderlose zum 1. Januar um 0,3 Prozentpunkte geplant.
2: Auch Gutverdiener, die sollen nun mehr zahlen, um das Riesenloch in der Pflegekasse erstmal etwas zu stopfen. Doch ob das alles reicht, der Spitzenverband der gesetzlichen Krankenkassen glaubt das nicht. Und um den härtesten Brocken, also eine große Reform des Pflegesystems, soll sich eine Expertenkommission kümmern. Für Wirtschaftsweise Grimm, Zeitverschwendung, denn die Probleme lägen längst auf dem Tisch. Claudia Wächter, Nachrichtenredaktion.
1: Rekordpreise an den Tankstellen haben das Leben in Deutschland im September so stark verteuert wie seit fast 3 Jahren nicht mehr. Die Inflationsrate kletterte auf 3,3%, wie das Statistische Bundesamt mitteilte.
3: Die Lage im Nahen Osten macht sich weiter im Portemonnaie der Menschen bemerkbar. Insgesamt mussten Verbraucher im September für Kraftstoffe und Haushaltsenergie fast 15% mehr zahlen als ein Jahr vorher. Und je länger die Energiepreise hoch sind, umso größer ist das Risiko, dass auch andere Preise steigen. Denn auch Transport und Kühlung von Lebensmitteln wird dadurch teurer. Die Folgen von Hitze und Trockenheit treiben die Preise ebenfalls. Immerhin, der neue Tankrabatt dürfte die Verbraucherpreise in den kommenden Monaten etwas dämpfen. Lea Matschulat, Nachrichtenredaktion.
1: Bei den Ermittlungen gegen Hells Angels sind in NRW auch ein Polizist und 2 städtische Mitarbeiter aus Duisburg ins Visier geraten. Gegen sie wird laut Staatsanwaltschaft wegen des Verdachts ermittelt, dass sie dienstlich erlangte Informationen an Dritte weitergegeben haben. Am Morgen hatten mehr als 1000 Polizisten gleichzeitig in mehreren Orten in NRW, Bayern, Baden-Württemberg, Berlin und Rheinland-Pfalz zugeschlagen.
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1: Ich bin Uli Reitinger. Nach dem gewaltsamen Vorfall auf einem Flug von Dubai nach Tel Aviv geht die israelische Regierung von einem versuchten Terroranschlag aus. Israels Verteidigungsminister Katz sprach vom Versuch eines dschihadistischen Anschlags, der nur dank des Mutes israelischer Passagiere vereitelt worden sei. Die Fly-Dubai-Maschine war in Saudi-Arabien notgelandet.
2: Große Erleichterung am Flughafen in Tel Aviv. Die israelischen Passagiere sind zurück. Angehörige schlossen ihre Liebsten nach der Landung einer Ersatzmaschine in die Arme. Nach Angaben von Ministerpräsident Benjamin Netanyahu soll einer der Piloten mit einem Messer auf seinen Kollegen eingestochen haben, als sich die Maschine Israel näherte. Er habe offenbar versucht, das Flugzeug mit den Passagieren zum Absturz zu bringen. Nach israelischer Einschätzung soll es sich bei dem Tatverdächtigen um einen Einzeltäter handeln. Aus Tel Aviv, Sarah Lemmel.
1: Das Deutschlandticket wird im kommenden Jahr teurer. Statt 63 Euro wie bisher kostet es vom 1. Januar an 66,80 Euro. Der Koordinierungsrat legte den neuen Preis fest. In dem Rat sitzen die Abteilungsleiter der Verkehrsministerien der Länder und des Bundes. Das Deutschlandticket ist ein bundesweit gültiges Monatsabo für Busse und Bahnen im öffentlichen Nah- und Regionalverkehr. Es ist monatlich kündbar. Angriffe auf Busfahrer, Zugbegleiter und Rettungskräfte sollen künftig härter bestraft werden. Das sieht ein Gesetzentwurf vor, den das Kabinett beschlossen hat. Wer unser Land am Laufen hält, verdient unseren Schutz, sagt Justizministerin Stefanie Hubig.
3: Es geht vor allem um Abschreckung und das bedeutet, die Strafen bei solchen Angriffen werden verdoppelt auf 6 Monate Haft. Mindestens. Denn oft geht's nicht nur um Pöbeleien und Spuckattacken. Doch Strafen allein reichen nicht. Genauso wichtig sei Prävention, sagt Hubig. Außerdem will sie auch härter gegen Volksverhetzung vorgehen. Hintergrund ist auch der Tod eines Bahnmitarbeiters vor einigen Monaten. Er starb bei einer ganz normalen Fahrscheinkontrolle. Claudia Wächter, Nachrichtenredaktion.
1: Rekordpreise an den Tankstellen haben das Leben in Deutschland im September so stark verteuert wie seit fast 3 Jahren nicht mehr. Getrieben von teurer Energie kletterte die Inflationsrate um 0,4 Punkte auf 3,3%, teilt das Statistische Bundesamt mit. Kraftstoffe und Haushaltsenergie waren im September fast 15% teurer als vor einem Jahr.
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1: Ich bin Uli Reitinger. Dramatische Szenen in einem Flugzeug der Airline Fly Dubai auf dem Weg von Dubai nach Tel Aviv. Nach Angaben des israelischen Ministerpräsidenten Netanyahu hatte einer der Piloten mit einem Messer auf seinen Kollegen eingestochen. Er habe offenbar versucht, das Flugzeug mit den Passagieren zum Absturz zu bringen. Außenminister Wadephul telefonierte mit seinem israelischen Amtskollegen Gideon Saar. Wadephul verurteilte den Vorfall als schweren Angriff auf die zivile Luftfahrt scharf. Die Bundesregierung teilt ihre geplante Pflegereform wegen Meinungsverschiedenheiten zwischen Union und SPD in zwei Teile auf. Den ersten Schritt brachte das Kabinett heute auf den Weg. Dabei geht es zunächst darum, akute Finanzprobleme der Pflegeversicherung zu lindern. Für eine zweite, größere Strukturreform soll eine Kommission Vorschläge erarbeiten. Gesundheitsminister Linnemann verteidigt das Vorgehen im ZDF-Heute-Journal.
2: Wir hatten vor 20 Jahren noch 2 Millionen zu Pflegende. Und heute haben wir 6 Millionen Pflegebedürftige und wir haben die Leistungen immer weiter ausgeweitet und wir müssen das einfach jetzt zielgenauer machen. Deswegen ist das ein erster wichtiger Schritt heute gewesen. Der reicht aber nicht aus, um die Pflegeversicherung für die 30er Jahre fit zu machen.
1: Gesundheitsminister Carsten Linnemann. Das Deutschlandticket kostet ab Januar 66,80 Euro. Das hat der zuständige Koordinierungsrat auf seiner heutigen Sitzung entschieden. Das Ticket wird damit knapp 4 Euro teurer im Monat.
3: Mit 9 Euro im Monat hat alles angefangen vor 4 Jahren. Mit dem Billigticket wollte die Ampel damals die hohen Energiepreise auffangen nach dem Beginn des Ukraine-Kriegs. Danach einigten sich Bund und Länder auf einen Monatspreis von 49 Euro. Seitdem ist der Preis immer weiter angestiegen. Der neue Abo-Preis wurde diesmal erstmals mit Hilfe einer Formel berechnet, die sich unter anderem orientiert an den Kosten für Personal und Energie. So soll politischer Streit über die Finanzierung verhindert werden. Thomas Bremser, Nachrichtenredaktion.
1: Die Proteste an französischen Schulen haben an Umfang und Härte zugenommen und im Tagesverlauf zu 625 Festnahmen geführt. Mehr als 115 Polizisten, Lehrer und Schüler wurden verletzt. Dabei habe die Gewalt deutlich zugenommen und es sei zu Zerstörungen in Schulen und zu Brandstiftungen gekommen, heißt es aus dem französischen Innenministerium. Die Proteste an über 350 Schulen richten sich gegen fehlende Mittel, zu wenige Lehrkräfte und heruntergekommene Gebäude.
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1: Ich bin Uli Reitinger. Außenminister Wadefuhl hat sich erleichtert über den Ausgang des gewaltsamen Vorfalls im Cockpit eines Fly-Dubai-Flugs auf dem Weg von Dubai nach Tel Aviv geäußert. Er habe mit großem Schrecken von dem versuchten Entführungsfall des Flugzeugs erfahren, das vollbesetzt mit israelischen Staatsangehörigen gewesen sei. Das teilte Wadefuhl nach einem Telefonat mit seinem israelischen Amtskollegen Gideon Saar mit.
2: Das tiefste erschrocken, dass ein derartig schrecklicher Anschlag auf eine mit israelisch besetzte Maschine versucht wurde. Es ist der Tapferkeit des Piloten und weiterer Passagiere zu verdanken, dass dieser Absturz in letzter Sekunde verhindert werden konnte.
1: Einer der Piloten hatte mit einem Messer auf seinen Kollegen eingestochen. Er wollte das Flugzeug offenbar zum Absturz bringen. Passagiere griffen ein. Die israelische Regierung spricht von Terror. Der große Wurf zur Pflegereform ist verschoben. Die Bundesregierung hat jetzt erst einmal eine kleine Lösung auf den Weg gebracht, um akute Finanzprobleme der Pflegeversicherung abzufedern. Dafür ist unter anderem ein Anstieg der Beitragssätze für Kinderlose zum 1. Januar um 0,3 Prozentpunkte geplant.
3: Auch Gutverdiener, die sollen nun mehr zahlen, um das Riesenloch in der Pflegekasse erstmal etwas zu stopfen. Doch ob das alles reicht, der Spitzenverband der gesetzlichen Krankenkassen glaubt das nicht. Und um den härtesten Brocken, also eine große Reform des Pflegesystems, soll sich eine Expertenkommission kümmern. Für Wirtschaftsweise Grimm, Zeitverschwendung, denn die Probleme lägen längst auf dem Tisch. Claudia Wächter, Nachrichtenredaktion.
1: Das Deutschlandticket wird im kommenden Jahr teurer. Statt 63 Euro wie bisher kostet es vom 1. Januar an 66,80 Euro. Das hat der Koordinierungsrat entschieden. In dem Rat sitzen die Abteilungsleiter der Verkehrsministerien, der Länder und des Bundes. Volkswagen hat im Ringen um schärfere Sparmaßnahmen einen Großteil seiner Tarifverträge gekündigt, darunter auch den wichtigen Manteltarifvertrag. So wollen die Arbeitgeber verschiedene Regelungen in diesen Verträgen verändern, mit Blick auf den aktuellen Kostendruck. Der Manteltarifvertrag beinhaltet grundlegende Regelungen für mehr als 100.000 Beschäftigte, auch zur Arbeitszeit und Urlaubstagen. Die anderen Verträge regeln unter anderem Eingruppierungen, Zulagen, Zusatzvergütungen und die Ausbildung.
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